0: Arbeitslaptop mit vertraulichen Daten nicht zurückgegeben haben. Apple hat bei einem Bundesgericht in Kalifornien eine 40-seitige Anklageschrift eingereicht. Demnach soll OpenAI ehemalige Apple-Mitarbeiter in Vorstellungsgesprächen auch nach geheimen Apple-Projekten befragt haben. Die Kandidaten sollten auch Prototypen der Geräte mitbringen. Eine Stellungnahme von OpenAI lag zunächst nicht vor. OpenAI ist vor allem für seinen KI-Chatbot ChatGPT bekannt, entwickelt aber schon länger auch mindestens ein Gerät, das möglicherweise eine Konkurrenz für Apples iPhone werden könnte.
1: In Nürnberg ist ein Open-Air-Konzert wegen eines Waldbrandes abgebrochen worden. Der Veranstalter habe wegen der großen Rauchwolke entschieden, das Konzert zu beenden, sagte ein Polizeisprecher dem BR. Feuerwehr und Polizei waren im Großeinsatz. Auch ein nahegelegener Campingplatz in Nürnberg wurde geräumt. Mittlerweile ist das Feuer gelöscht, es gibt aber noch ein paar Glutnester. Die Waldbrandgefahr ist in Franken wegen der Trockenheit derzeit sehr groß. Das waren die Nachrichten. Das Wetter in Deutschland. Heute Nacht fast überall klar bei 18 bis 12 Grad. Tagsüber viel Sonne, vor allem im Osten auch ein paar Wolken, aber trocken. 27 bis 34 Grad, an der Nordsee etwas kühler. Auch am Sonntag sonnig, im Osten wieder ein paar Wolken. 27 bis 33 Grad. Es ist 2.03 Uhr.
2: Da schauen wir auf die Straßen. Hier ist der Verkehrsservice in der ARD-Hitnacht. Die A1 Osnabrück Richtung Bremen ist in Höhe Osnabrück Nord bis Sonntagnacht wegen Brückenarbeiten gesperrt. Eine Umleitung führt sie über die U3. Die A4 Köln Richtung Aachen ist zwischen Frechen Nord und Kreuz Kerpen wegen Brückenarbeiten bis Montag früh gesperrt. In der Gegenrichtung ist die Fahrbahn zwischen Kreuz Kerpen und Köln-Eifeltor gesperrt. Die A30 Bad Oeynhausen Osnabrück ist zwischen Melle Ost und West wegen Brückenarbeiten bis Montag früh in beiden Richtungen gesperrt. Die A37 Hannover Messe Richtung Burgdorf ist zwischen Kreuz Hannover Kirchhorst und Beinhorn wegen einer Nachtbaustelle noch bis 5 Uhr in der Früh gesperrt. Eine Umleitung ist hier für Sie eingerichtet. Die A42 Kamp-Lindfort Richtung Dortmund ist zwischen Oberhausen Zentrum und Kreuz Essen wegen Brückenarbeiten bis 5 Uhr gesperrt. Und die A94 München Richtung Passau ist zwischen Altötting und Neuötting Ost wegen Bauarbeiten bis 5.30 Uhr gesperrt. Eine gute und sichere Fahrt.
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2: Und dazu herzlich willkommen. Wir gehen gemeinsam aus Dresden mit Ihnen durch die Nacht und starten mit George McRae und Rock Your Baby in die neue Stunde und mit ordentlich Power von Nick Kamen. I promised myself. Ich bin Imme Tröger, freue mich, dass Sie da sind.

George McRae und Rock Your Baby in der ARD Hitnacht um 2:11 Uhr mit einer Meldung für Mark Kleeberg. Hier gibt es eine Rauchentwicklung durch einen Brand. Die Stadt Mark Kleeberg informiert.

The Police und Every Breath You Take. Der wohl meistverkannteste Love-Song der Welt, weil er eben keiner ist. Während viele Paare zu dem Lied heiraten zum Beispiel oder ihn irgendwie anders für eine Liebeserklärung halten, sagt Sting ganz klar, ich glaube nicht, dass es ein trauriges Lied ist. Ich halte es für ein fieses, kleines Lied, eigentlich ziemlich böse. Es handelt von Eifersucht, Überwachung und Besitzanspruch. Every Breath You Take, eben gehört hier in der ARD-Hitnacht. 2.24 Uhr ist es da mittlerweile geworden. Und da hören wir die Stones mit Lady Jane. Auch ein kleines Lied, allerdings nicht fies und gemein, sondern wirklich sehr royal.

0: Und da schauen wir auf die Straßen. Hier ist der Verkehrsservice in der ARD-Hitnacht. Die A1 Osnabrück Richtung Bremen ist in Höhe Osnabrück Nord bis Sonntagnacht wegen Brückenarbeiten gesperrt. Eine Umleitung führt sie über die U3. Die A4 Köln Richtung Aachen ist zwischen Frechen Nord und Kreuz Kerpen wegen Brückenarbeiten bis Montag früh gesperrt. In der Gegenrichtung ist die Fahrbahn zwischen Kreuz Kerpen und Köln-Eifeltor gesperrt. Die A30 Bad Oeynhausen-Osnabrück ist zwischen Melle Ost und West wegen Brückenarbeiten bis Montag früh in beiden Richtungen gesperrt. Die A37 Hannover-Messe Richtung Burgdorf ist zwischen Kreuz Hannover-Kirchhorst und Beinhorn wegen einer Nachtbaustelle bis ca. 5 Uhr gesperrt. Eine Umleitung ist hier für Sie ausgeschildert. Die A42 Kamp-Lintfort Richtung Dortmund ist zwischen Oberhausen Zentrum und Kreuz Essen Nord wegen Brückenarbeiten bis 5 Uhr gesperrt. Und die A94 München Richtung Passau ist zwischen Altötting und Neuötting Ost wegen Bauarbeiten bis 5.30 Uhr gesperrt. Da, wo Sie unterwegs sind, gute Fahrt.
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Dan Harrow und Don't Break My Heart. Hier ist die ARD-Hitnacht um 2.45 Uhr und gleich warten da auch Styx mit Babe. Und vorher gab's Post von Steffen aus München. Der schreibt: Hallo Imme, ich höre nun schon seit einiger Zeit täglich, nächtlich, eure super Sendung. Ihr seid einfach genial, samt Musik und Moderation. Bitte macht weiter so. Ich höre euch über Bayern 1. Die sind noch nicht so lange dabei, aber gut. Ich wohne seit 36 Jährchen in München, stamme ursprünglich aus Leipzig. Und liebe Grüße nach Sachsen, wo die schönen Mädchen auf den Bäumen wachsen. Liebe Grüße, Steffen aus München. Ja, Steffen, vielen Dank für so liebe Grüße und eine angenehme Nacht mit uns weiterhin. Natürlich, wir freuen uns auch über Ihre Post an ard-hitnacht@mdr.de. Vielen Dank schon mal dafür heute Nacht auch an Michael. Der hat uns nämlich geschrieben zur Frage der Nacht. Sein Vater hat selbst Kleidungsstücke hergestellt und dadurch sind sie natürlich für ihn seine Lieblingskleidungsstücke. Michael, vielen Dank für Ihre Post und Sie können uns ja auch von Ihren Lieblingskleidungsstücken heute Nacht erzählen. Geht per Mail an ard-hitnacht@mdr.de. Wir freuen uns.

0: Der Verkehrsservice, Vorsicht, Falschfahrer auf der A4 Erfurt-Chemnitz zwischen Hermsdorfer Kreuz und Hermsdorf Ost. Hier ist ein Falschfahrer unterwegs. Bitte fahren Sie in beiden Richtungen äußerst vorsichtig, überholen Sie nicht und fahren Sie äußerst rechts. Auf der A4 Erfurt-Chemnitz zwischen dem Hermsdorfer Kreuz und Hermsdorf Ost kommt Ihnen ein Falschfahrer entgegen. Bitte fahren Sie in beiden Richtungen äußerst vorsichtig und sicher wollen wir, dass Sie ans Ziel kommen. Hier in der ARD-Hitnacht.
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2: um 3 Uhr mit Gabriela Kühne. Bei der Fußball-Weltmeisterschaft steht Spanien im Halbfinale. Die Spanier gewannen ihr Viertelfinale gegen Belgien mit 2:1. Aus dem ARD-WM-Team Michael Küster.
3: Trotz großer Überlegenheit haben die spanischen Fans lange warten müssen auf das erlösende Tor. Der Siegtreffer zum 2:1 über Belgien fiel erst in der 88. Minute durch den kurz zuvor eingewechselten Mikel Merino. Voraus ging ein Fehler des belgischen Torwarts. Spanien war dennoch die stärkere Mannschaft in dieser Partie und ging in der ersten Halbzeit durch Fabian in Führung. Noch vor der Pause gelang De Ketela der Ausgleich. Es war gleichzeitig der erste Gegentreffer der Spanier bei diesem Turnier. Im Halbfinale wartet am kommenden Dienstag das Team aus Frankreich.
2: Der US-IT-Konzern Apple hat den ChatGPT-Hersteller OpenAI verklagt. Es geht um 2 ehemalige Apple-Mitarbeiter, die inzwischen zum Konkurrenten gewechselt sind. Aus San Francisco, Nils Damz.
4: Der Vorwurf von Apple, die beiden sollen bei ihrem Wechsel zu OpenAI streng geheime Informationen mitgenommen haben. Über Designs, den Herstellungsprozess oder die Lieferketten von Apple-Geräten. Dafür soll einer der Mitarbeiter einen Arbeitslaptop mit vertraulichen Daten nicht zurückgegeben haben. Apple hat bei einem Bundesgericht in Kalifornien eine 40-seitige Anklageschrift eingereicht. Demnach soll OpenAI ehemalige Apple-Mitarbeiter in Vorstellungsgesprächen auch nach geheimen Apple-Projekten befragt haben. Die Kandidaten sollten auch Prototypen der Geräte mitbringen. Eine Stellungnahme von OpenAI lag zunächst nicht vor. OpenAI ist vor allem für seinen KI-Chatbot ChatGPT bekannt, entwickelt aber schon länger auch mindestens ein Gerät, das möglicherweise eine Konkurrenz für Apples iPhone werden könnte.
2: Im Süden Spaniens geht nach einem Waldbrand die Suche nach Vermissten weiter. Nach Behördenangaben gelten mehr als 20 Menschen noch als vermisst. Gestern breitete sich in den Gemeinden Los Gallardos und Bedar in der Provinz Almería ein großflächiges Feuer aus. Mindestens 12 Menschen kamen dabei ums Leben. Spanien, aber auch Portugal und andere südeuropäische Länder werden seit Wochen von einer Serie von Waldbränden heimgesucht. Belgien will eine Pkw-Maut einführen. Nach belgischen Medienberichten haben sich darauf die 3 Landesteile Flandern, Wolonien und die Hauptstadtregion Brüssel geeinigt. Die Plakette soll im kommenden Jahr kommen. Der Preis für eine Jahresvignette in Belgien richtet sich nach Fahrzeugmodell und Schadstoffausstoß. Von 90 Euro für Elektroautos bis zu 125 Euro für alte Verbrenner. Es soll aber auch Tages- oder Kurzzeitplaketten geben. Das waren die Nachrichten. Das Wetter in Deutschland. Heute Nacht fast überall klar bei 18 bis 12 Grad. Tagsüber viel Sonne, vor allem im Osten auch ein paar Wolken, aber trocken 27 bis 34 Grad. Auch am Sonntag sonnig, im Osten wieder ein paar Wolken 27 bis 33 Grad. Es ist 3:03 Uhr.
0: Und da schauen wir auf die Straßen. Der Verkehrsservice in der ARD-Hitnacht. Vorsicht, Falschfahrer auf der A4 Erfurt-Chemnitz zwischen Hermsdorfer Kreuz und Hermsdorf Ost. Hier kommt Ihnen ein Falschfahrer entgegen. Bitte fahren Sie in beiden Richtungen äußerst vorsichtig auf der A4 Erfurt-Chemnitz zwischen Hermsdorfer Kreuz und Hermsdorf Ost. Hier ist ein Falschfahrer unterwegs. Außerdem gibt es eine Information der Stadt Markkleeberg. Durch einen Brand in Markkleeberg kommt es zu einer starken Rauchentwicklung und Geruchsbelästigung. Eine Gefahr für die Gesundheit kann aktuell nicht ausgeschlossen werden. Die Feuerwehr ist derzeit im Einsatz. Wir informieren Sie, sobald weitere Informationen vorliegen. Meiden Sie bitte das betroffene Gebiet, schließen Sie Fenster und Türen und schalten Sie auch Lüftungen und Klimaanlagen ab. Aktuelle Meldungen von den Straßen kommen von der A1 Osnabrück Richtung Bremen. Die ist in Höhe Osnabrück Nord bis Sonntagnacht wegen Brückenarbeiten gesperrt. Eine Umleitung führt sie über die U3. Die A4 Köln Richtung Aachen ist zwischen Frechen Nord und Kreuz Kerpen wegen Brückenarbeiten bis Montag früh gesperrt. In der Gegenrichtung ist die Fahrbahn zwischen Kreuz Kerpen und Köln-Eifeltor gesperrt. Die A30 Bad Oeynhausen-Osnabrück ist zwischen Melle Ost und West wegen Brückenarbeiten bis Montag früh in beiden Richtungen gesperrt. Die A37 Hannover-Messe Richtung Burgdorf ist zwischen Kreuz Hannover-Kirchhorst und Beinhorn wegen einer Nachtbaustelle bis ca. 5 Uhr gesperrt. Eine Umleitung ist hier für Sie eingerichtet. Die A42 Kamp-Lindfort Richtung Dortmund ist zwischen Oberhausen-Zentrum und Kreuz-Essen-Nord wegen Brückenarbeiten bis 5 Uhr gesperrt. Und die A94 München Richtung Passau ist zwischen Altötting und Neuötting Ost wegen Bauarbeiten bis 5.30 Uhr gesperrt. Und da, wo Sie unterwegs sind, hoffen wir natürlich auf freie und sichere Fahrt. Kommen Sie uns gut an.
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0: Ja, und die verbringen wir gemeinsam und verkürzen die Zeit bis zum Feierabend im Brummi auf der Autobahn oder beim Rundgang für die Sicherheit, beim Abkassieren an der Tankstelle oder einfach nur wach. Die ARD-Hitnacht begleitet Sie heute aus Dresden zusammen mit The Three Degrees und mit ELO. Ich bin Imme Tröger. Schön, dass Sie mit uns durch die Nacht gehen. Ja.

Ich und ich und vom selben Stern in der ARD-Hitnacht. Vorsicht bitte, nach wie vor auf der A4 Erfurt-Chemnitz zwischen Hermsdorfer Kreuz und Hermsdorf-Ost. Hier ist immer noch ein Falschfahrer unterwegs. Bitte fahren Sie äußerst rechts und überholen Sie nicht. In beiden Richtungen bitte Vorsicht auf der A4 Erfurt-Chemnitz zwischen dem Hermsdorfer Kreuz und Hermsdorf-Ost. Hier ist immer noch ein Falschfahrer unterwegs. Bitte fahren Sie äußerst vorsichtig.

Und da schauen wir nochmal auf die Straßen. Phil Collins hat sie begleitet und immer noch heißt es Vorsicht auf der A4 Erfurt-Chemnitz zwischen Hermsdorfer Kreuz und Hermsdorf Ost. Hier ist immer noch ein Falschfahrer unterwegs. Bitte fahren Sie in beiden Richtungen äußerst vorsichtig. Fahren Sie rechts und überholen Sie nicht auf der A4 Erfurt-Chemnitz zwischen dem Hermsdorfer Kreuz und Hermsdorf Ost. Hier ist ein Falschfahrer unterwegs. Bitte fahren Sie äußerst vorsichtig.

0: Und da ist der Blick auf die Straßen mit der guten Nachricht von der A4 Erfurt-Chemnitz. Die Meldung über den Falschfahrer zwischen Hermsdorfer Kreuz und Hermsdorf Ost ist aufgehoben worden. Entwarnung von der A4 Erfurt-Chemnitz. Die Meldung über den Falschfahrer zwischen Hermsdorfer Kreuz und Hermsdorf Ost wurde aufgehoben. Aktuell gilt noch eine Information der Stadt Markkleeberg. Durch einen Brand in Markkleeberg kommt es zu einer starken Rauchentwicklung und Geruchsbelästigung. Eine Gefahr für die Gesundheit kann aktuell nicht ausgeschlossen werden. Die Feuerwehr ist hier im Einsatz und wir informieren Sie erneut, sobald weitere Informationen vorliegen. Bitte meiden Sie das betroffene Gebiet, halten Sie Fenster und Türen geschlossen und schalten Sie auch Lüftungen und Klimaanlagen ab. Aktuelle Meldungen von den Straßen selbst kommen von der A1 Osnabrück Richtung Bremen. Die ist in Höhe Osnabrück Nord bis Sonntagnacht wegen Brückenarbeiten gesperrt. Die Umleitung geht über die U3. Die A3 Passau Richtung Nürnberg ist zwischen Kreuz Deggendorf und Schwarzach nach einem Unfall aktuell gesperrt. Die A4 Köln Richtung Aachen ist zwischen Frechen Nord und Kreuz Kerpen wegen Brückenarbeiten bis Montag früh gesperrt. In der Gegenrichtung ist die Fahrbahn zwischen Kreuz Kerpen und Köln-Eiffeltor gesperrt. Die A30 Bad Oeynhausen-Osnabrück ist zwischen Melle Ost und West wegen Brückenarbeiten bis Montag früh in beiden Richtungen gesperrt. Die A37 Hannover-Messe Richtung Burgdorf ist zwischen Kreuz Hannover-Kirchhorst und Beinhorn wegen einer Nachtbaustelle bis ca. 5 Uhr gesperrt. Eine Umleitung ist hier für Sie eingerichtet. Die A42 Kamp-Lintfort Richtung Dortmund ist zwischen Oberhausen Zentrum und Kreuz Essen Nord wegen Brückenarbeiten bis 5 Uhr gesperrt. Und die A94 München Richtung Passau ist zwischen Altötting und Neuötting Ost wegen Bauarbeiten bis ca. 5.30 Uhr gesperrt. Gute und sichere Fahrt. Wir haben es übrigens 3.33 Uhr.
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Ungewohnte Töne von Right Said Fred. Where do you go to, my lovely? Das ist die ARD-Hitnacht um 3.47 Uhr am 11. Juli. Da können Sie sich diese Woche anscheinend durch die Cocktailkarte trinken. Gestern war ja Pina Colada-Tag. Heute nun ist Mojito-Tag. Und diese Tage haben ja immer eines gemeinsam. Wir sind eingeladen, die jeweiligen Nahrungsmittel, so sie denn da sind, zu ehren, indem wir sie uns schmecken lassen. Muss ja jetzt nicht gleich im Nachtdienst sein, doch vielleicht heute Abend, so gemütlich mit Freunden. Und sollte es am Alkohol scheitern, Mojito gibt's ja auch in alkoholfrei. Ein Prost jedenfalls auf diesen heutigen Tag. Die ARD-Hitnacht gleich auch mit Sydney Youngblood und If Only I Could. Und vorher hören wir Jennifer Page mit Crush. So klingt der Weg in den neuen Morgen mit uns.

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1: Um 4 Uhr mit Gabriela Kühne. Bei der Fußball-Weltmeisterschaft steht Spanien im Halbfinale. Die Spanier gewannen ihr Viertelfinale gegen Belgien mit 2:1. Aus dem ARD-WM-Team Michael Küster.
2: Trotz großer Überlegenheit haben die spanischen Fans lange warten müssen auf das erlösende Tor. Der Siegtreffer zum 2:1 über Belgien fiel erst in der 88. Minute durch den kurz zuvor eingewechselten Mikel Merino. Vorausging ein Fehler des belgischen Torwarts. Spanien war dennoch die stärkere Mannschaft in dieser Partie und ging in der ersten Halbzeit durch Fabian in Führung. Noch vor der Pause gelang De Ketelaere der Ausgleich. Es war gleichzeitig der erste Gegentreffer der Spanier bei diesem Turnier. Im Halbfinale wartet am kommenden Dienstag das Team aus Frankreich.
1: Viele Unternehmen in Deutschland investieren nichts mehr. Das geht nach Zeitungsberichten aus einer neuen Studie des Instituts der deutschen Wirtschaft hervor. Aus der Nachrichtenredaktion Sabine Ricker.
3: Demnach verzichtet aktuell jedes fünfte Unternehmen komplett auf Investitionen. Die Gründe dafür sind laut der Umfrage vor allem hausgemacht. Für die Studie wurden knapp 1000 Unternehmen aus verschiedenen Branchen befragt. Als wichtigste Hürde nennen die Firmen die hohen Arbeitskosten, zu viel Regulierung, hohe Steuern und teure Energie. Laut den Studienautoren, deren Ergebnisse der Welt am Sonntag vorliegen, spiegeln diese Befunde vor allem strukturelle Probleme des Standorts Deutschlands wider. Das Institut der deutschen Wirtschaft spricht von der längsten Investitionsschwäche in Deutschland.
1: Der US-IT-Konzern Apple hat eine Klage gegen den ChatGPT-Hersteller OpenAI eingereicht. Das Unternehmen wirft dem Konkurrenten vor, Firmengeheimnisse gestohlen zu haben. Es geht um 2 ehemalige Apple-Mitarbeiter, die inzwischen für OpenAI tätig sind. Beide haben nach Apple-Angaben an hochsensiblen Stellen gearbeitet, bevor sie zum Konkurrenten gewechselt sind. Sie sollen vertrauliche Daten über Designs, Herstellungsprozesse und Lieferketten mitgenommen haben. OpenAI entwickelt derzeit ein Gerät, das möglicherweise eine Konkurrenz zum iPhone werden könnte. Belgien will eine Pkw-Maut einführen. Nach belgischen Medienberichten haben sich darauf die 3 Landesteile Flandern, Wallonien und die Hauptstadtregion Brüssel geeinigt. Die Plakette soll im kommenden Jahr kommen. Der Preis für eine Jahresvignette in Belgien richtet sich nach Fahrzeugmodell und Schadstoffausstoß, von 90 Euro für Elektroautos bis zu 125 Euro für alte Verbrenner. Es soll aber auch Tages- oder Kurzzeitplaketten geben. Das waren die Nachrichten. Das Wetter in Deutschland. Tagsüber viel Sonne, vor allem im Osten auch ein paar Wolken, aber trocken. 24 Grad an der Nordsee, 27 Grad in Sachsen und Brandenburg und bis zu 34 Grad am Oberrhein. Auch am Sonntag sonnig, im Osten wieder ein paar Wolken, 27 bis 33 Grad. Es ist 4:03 Uhr.
4: Und da ist der Verkehrsservice in der ARD-Hitnacht. Zunächst mit einer Information der Stadt Markkleeberg. Durch einen Brand hier kommt es zu einer starken Rauchentwicklung und auch zu Geruchsbelästigung. Eine Gefahr für die Gesundheit kann aktuell nicht ausgeschlossen werden. Die Feuerwehr ist hier im Einsatz und wir informieren Sie, sobald es weitere Informationen gibt. Bitte meiden Sie das betroffene Gebiet, halten Sie Fenster und Türen geschlossen und schalten Sie Lüftungs- oder auch Klimaanlagen ab. Aktuell die Meldungen von der Straße. Die kommen von der A1 Osnabrück Richtung Bremen. In Höhe Osnabrück Nord ist die Autobahn bis Sonntagnacht wegen Brückenarbeiten gesperrt. Eine Umleitung führt sie über die U3. Die A3 Passau Richtung Nürnberg ist zwischen Kreuz Deggendorf und Schwarzach nach einem Unfall gesperrt. Die A4 Aachen Richtung Köln ist zwischen Kreuz Köln West und Köln Eiffeltor wegen dem Bau einer Schrankenanlage bis Donnerstag ca. 18 Uhr gesperrt. Die A4 Köln-Aachen ist zwischen Frechen Nord und Kreuz Kerpen wegen Brückenarbeiten in beiden Richtungen bis Montag früh gesperrt. Die A30 Bad Oeynhausen-Osnabrück ist zwischen Melle Ost und West wegen Brückenarbeiten bis Montag früh ebenfalls gesperrt, und zwar in beiden Richtungen. Die A37 Hannover-Messe Richtung Burgdorf ist zwischen Kreuz Hannover-Kirchhorst und Beinhorn wegen einer Nachtbaustelle noch bis ca. 5 Uhr gesperrt. Eine Umleitung ist hier für Sie eingerichtet. Die A42 Kamp-Lindfort Richtung Dortmund ist zwischen Oberhausen Zentrum und Kreuzessen Nord wegen Brückenarbeiten bis 5 Uhr gesperrt. Und die A94 München Richtung Passau ist zwischen Altötting und Neuötting Ost wegen Bauarbeiten bis 5.30 Uhr gesperrt. Gute und sichere Fahrt da, wo Sie unterwegs sind. Kommen Sie uns heil an.
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4: Und da haben wir es mittlerweile schon 4.05 Uhr am Samstagmorgen. Wir bringen Sie in den neuen Tag. Sie hören uns heute aus Dresden mit Musik von Shania Twain, Kaching und mit den Pretenders. Don't get me wrong, ich bin Imme Tröger und wünsche einen schönen guten Morgen.

Ka-ching. So sieht's aus. Shania Twain und Ka-ching, das ist ihr Weg durch die ARD-Hitnacht. Mit lieben Grüßen an dieser Stelle zum heutigen Namenstag. Da grüßen wir Benedikt, der von dem gut gesprochen wird, seinem Namen nach. Wir grüßen Olga, die Geweihte oder auch die Gesunde, Oliver, den Friedensstifter und Rachel, deren Name Mutterschaf bedeutet und der für Weiblichkeit, Fürsorglichkeit und Sanftmut steht. Liebe Grüße an alle Namensträger heute.

Jennifer Rush mit Destiny für ihren Weg ins Wochenende mit der ARD-Hitnacht. Und da habe ich nochmal Post bekommen. Manuela schreibt uns da zum Thema der Nacht. Hallo, liebes ARD-Hitnacht-Team. Ich habe im Internet mal eine sehr schöne Hose bestellt. Da ich Kleider in Größe 60-62 habe, habe ich die auch so bestellt. Nur kam dann komischerweise eine Kinderhose in Größe 62. Ich habe diese als Erinnerung an den Irrtum aufgehoben. Mit freundlichen Grüßen von Manuela. Ja, Manuela, das ist tatsächlich erinnerungswürdig, ein erinnerungswürdiges Kleidungsstück bei so einer falschen Lieferung. Danke für all Ihre schönen Geschichten heute rund um verrückte Klamotten bei Ihnen im Schrank. Wir beginnen den neuen Tag jetzt in jedem Fall mit Paso Doble und Computerliebe und auch mit Sophie B. Hawkins und Right Beside You. Einen schönen Samstagmorgen.

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0: Und damit werfen wir einen Blick auf die Straßen. Der Verkehrsservice in der ARD-Hitnacht zunächst mit einer Information der Stadt Markkleeberg. Durch einen Brand in Markkleeberg kommt es zu einer starken Rauchentwicklung und Geruchsbelästigung. Eine Gefahr für die Gesundheit kann aktuell nicht ausgeschlossen werden. Die Feuerwehr ist im Einsatz. Wir informieren Sie, sobald weitere Informationen vorliegen. Meiden Sie bitte das betroffene Gebiet, schließen Sie Fenster und Türen und schalten Sie Lüftungen und Klimaanlagen ab. Aktuelle Meldung von den Straßen A1 Osnabrück Richtung Bremen. Die ist in Höhe Osnabrück Nord bis Sonntagnacht wegen Brückenarbeiten gesperrt. Eine Umleitung führt sie über die U3. Die A3 Passau Richtung Nürnberg ist zwischen Kreuz Deckendorf und Schwarzach nach einem Unfall gesperrt. Die A4 Aachen Richtung Köln ist zwischen Kreuz Köln West und Köln Eiffeltor wegen des Baus einer Schrankenanlage bis Donnerstag 18 Uhr gesperrt. Die A4 Köln-Aachen ist zwischen Frechen Nord und Kreuz Kerpen wegen Brückenarbeiten in beiden Richtungen bis Montag früh gesperrt. Die A10 Dreieck Barnim Richtung Dreieck Spreeau ist zwischen Freienbrink und Dreieck Spreeau nach einem Unfall aktuell gesperrt. Die A30 Bad Oeynhausen-Osnabrück ist zwischen Melle Ost und West wegen Brückenarbeiten bis Montag früh in beiden Richtungen gesperrt. Die A37 Hannover Messe Richtung Burgdorf ist zwischen Kreuz Hannover Kirchhorst und Beinhorn wegen einer Nachtbaustelle bis ca. 5 Uhr gesperrt. Eine Umleitung ist hier ausgeschildert. Die A42 Kamp-Lindfort Richtung Dortmund ist zwischen Oberhausen Zentrum und Kreuz Essen Nord wegen Brückenarbeiten bis ebenfalls ca. 5 Uhr gesperrt. Und die A94 München Richtung Passau ist zwischen Altötting und Neuötting Ost wegen Bauarbeiten bis ca. 5.30 Uhr gesperrt. Da wo es geht, gute Fahrt.
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Die Adi-Nacht mit Elton John und Nikita. Und da hat er sich tatkräftige Unterstützung für den Song geholt. Im Lied zu hören war auch der Gesang von George Michael. Und sie haben Nick Kershaw gehört, und zwar an der Gitarre. Der ist dieses Jahr übrigens noch live zu erleben bei uns in Deutschland. Zwischen Juli und November spielt Nick Kershaw in Rust, in Waltrop, in Wörth am Rhein, Finsterwalde und auch in Hamburg. Und wir haben ihn ja eher versteckt gehört, gerade im Elton John Hit Nikita. Das ist die ARD Hitnacht. 4.39 Uhr haben wir es mittlerweile. Wir haben Wochenende. Ja. Darauf eine Alison Moyet mit All Cried Out.

No Mercy und Where Do You Go für ihren Weg in den Samstagmorgen. Samstag, den 11. Juli. Die ARD-Hitnacht ist hier um 4.53 Uhr. So geht's gut begleitet ins Wochenende. Gleich auch mit dem Neuesten des Morgens und dem Blick auf die Straßen. Und dazu kommt Musik von Fit Tide, The Lion Sleeps Tonight und Al Stewart, auch ein kleiner Löwe, Year of the Cat. Das ist die ARD-Hitnacht. Einen schönen guten Morgen und willkommen im neuen Tag.

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1: Um 5 Uhr mit Gabriela Kühne. Bei der Fußball-Weltmeisterschaft steht Spanien im Halbfinale. Die Spanier gewannen ihr Viertelfinale gegen Belgien mit 2:1. Aus dem ARD-WM-Team Michael Küster.
2: Trotz großer Überlegenheit haben die spanischen Fans lange warten müssen auf das erlösende Tor. Der Siegtreffer zum 2:1 über Belgien fiel erst in der 88. Minute durch den kurz zuvor eingewechselten Mikel Merino. Vorausging ein Fehler des belgischen Torwarts. Spanien war dennoch die stärkere Mannschaft in dieser Partie und ging in der ersten Halbzeit durch Fabian in Führung. Noch vor der Pause gelang De Ketela der Ausgleich. Es war gleichzeitig der erste Gegentreffer der Spanier bei diesem Turnier. Im Halbfinale wartet am kommenden Dienstag das Team aus Frankreich.
1: Die USA fordern vom Iran offenbar noch heute eine Erklärung zur Straße von Hormus. Das berichten US-Medien und berufen sich auf Regierungsbeamte in Washington. Danach soll der Iran heute ein Bekenntnis ablegen, dass die Schifffahrtsstraße frei und sicher zu durchfahren sein wird. US-Präsident Trump erklärte sich zu neuen Gesprächen mit dem Land bereit, drohte aber auch mit militärischer Gewalt. Zuletzt hatte es wieder gegenseitige Angriffe gegeben. Eigentlich haben die USA und Iran ein Rahmenabkommen vereinbart, das als Basis für Friedensgespräche gelten soll. Der US-IT-Konzern Apple hat den ChatGPT-Hersteller OpenAI verklagt. Es geht um 2 ehemalige Apple-Mitarbeiter, die inzwischen zum Konkurrenten gewechselt sind. Aus San Francisco, Nils Damz.
3: Der Vorwurf von Apple, die beiden sollen bei ihrem Wechsel zu OpenAI streng geheime Informationen mitgenommen haben. Über Designs, den Herstellungsprozess oder die Lieferketten von Apple-Geräten. Dafür soll einer der Mitarbeiter einen Arbeitslaptop mit vertraulichen Daten nicht zurückgegeben haben. Apple hat bei einem Bundesgericht in Kalifornien eine 40-seitige Anklageschrift eingereicht. Demnach soll OpenAI ehemalige Apple-Mitarbeiter in Vorstellungsgesprächen auch nach geheimen Apple-Projekten befragt haben. Die Kandidaten sollten auch Prototypen der Geräte mitbringen. Eine Stellungnahme von OpenAI lag zunächst nicht vor. OpenAI ist vor allem für seinen KI-Chatbot ChatGPT bekannt, entwickelt aber schon länger auch mindestens ein Gerät, das möglicherweise eine Konkurrenz für Apples iPhone werden könnte.
1: Viele Firmen in Deutschland sind nicht bereit, hier zu investieren. Laut einer Konjunkturumfrage des Instituts der deutschen Wirtschaft verzichtet jedes 5. Unternehmen vollständig auf Investitionen. Die Umfrage liegt der Welt am Sonntag vor. Die meisten gaben an, dass vor allem hohe Arbeitskosten, Regulierung, hohe Steuern und hohe Energiekosten sie daran hindern, zu investieren. Das waren die Nachrichten. Das Wetter in Deutschland. Tagsüber viel Sonne, vor allem im Osten auch ein paar Wolken, aber trocken, 27 bis 34 Grad. Am Sonntag sonnig, im Osten wieder ein paar Wolken, 27 bis 33 Grad. Es ist 5.03 Uhr.
4: Und da ist der Verkehrsservice in der ARD-Hitnacht zunächst mit einer Information der Stadt Markkleeberg. Durch einen Brand in Markkleeberg kommt es zu einer starken Rauchentwicklung und Geruchsbelästigung. Eine Gefahr für die Gesundheit kann aktuell nicht ausgeschlossen werden. Die Feuerwehr ist im Einsatz und wir informieren Sie weiter, sobald es mehr Informationen noch gibt. Meiden Sie bis dahin bitte das betroffene Gebiet, schließen Sie Fenster und Türen und schalten Sie Lüftungen und Klimaanlagen ab. Aktuelle Meldungen kommen sonst von der A1 Osnabrück Richtung Bremen. Die ist in Höhe Osnabrück Nord bis Sonntagnacht wegen Brückenarbeiten gesperrt. Eine Umleitung führt sie über die U3. Die A3 Passau Richtung Nürnberg ist zwischen Kreuz Deggendorf und Schwarzach immer noch nach einem Unfall gesperrt. Die A4 Aachen Richtung Köln ist zwischen Kreuz Köln West und Köln Eiffeltor wegen des Aufbaus einer Schrankenanlage bis Donnerstag 18 Uhr gesperrt. Die A4 Köln-Aachen ist zwischen Frechen Nord und Kreuz Kerpen wegen Brückenarbeiten in beiden Richtungen bis Montag früh gesperrt. Die A30 Bad Oeynhausen-Osnabrück ist zwischen Melle Ost und West wegen Brückenarbeiten bis Montag früh in beiden Richtungen gesperrt. Und die A94 München Richtung Passau ist zwischen Altötting und Neuötting Ost wegen Bauarbeiten bis 5.30 Uhr circa gesperrt. Gute Fahrt.
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4: Ja, und die Hitnacht kommt heute aus Dresden. Wir haben es mittlerweile 5.04 Uhr am Samstagmorgen. Aufstehen geht jetzt gleich zusammen mit BDO und You Ain't Seen Nothing Yet und mit Cher und Believe. Ich bin Imme Tröger. Schön, dass Sie mit uns wach werden.

So klingt die Arde-Hitnacht. BDO und You Ain't Seen Nothing Yet am 11. Juli. Damit einen schönen guten Morgen, besonders den Geburtstagskindern heute. Ich habe mal geguckt, welche prominenten Menschen heute auch Geburtstag haben, so wie Sie. Und mit Ihnen feiern da Grey's Anatomy, Schauspieler Justin Chambers, Bon Jovi, Mitglied Richie Sambora, Sängerin Susan Vega und Schauspieler Tobias Moretti. Und auch Modedesigner Giorgio Armani, Sängerin Ilse Werner und Sänger Hermann Prey feierten einst ihren Geburtstag am 11. Juli. Alle guten Wünsche zum heutigen Tag an Sie von uns. Und Ihr Ständchen kommt von Tracy Chapman, Fast Car, wenn wir hören, hier in der ARD-Hitnacht. Willkommen im neuen Tag.

Robin Gibb mit Juliet um 5.24 Uhr am Samstagmorgen. Da haben wir auch gleich die Beatles. Vorher lesen wir noch die Post von Claudia. Sie schreibt zum Thema der Nacht. Ich habe immer noch den alten Jägerhut von meinem Opa, der einfach an den Reichel gehört, wo er immer hing. Und so machen wir das bis heute, auch wenn mein Opa schon viele Jahre nicht mehr da ist. Ich finde es schön, nach Hause zu kommen und seinen Hut zu sehen, so als wäre er zu Hause. Claudia, das ist ganz, ganz lieb. Vielen Dank für die schöne Geschichte. Wir haben heute besondere Kleidungsstücke betrachtet, die Sie so begleiten im Leben. Und wir wünschen auch weiterhin einen guten Start in den Tag mit der ARD-Hitnacht, jetzt mit den Beatles.

0: Und da ist der Verkehrsservice in der ARD Hitnacht zunächst mit einer Information der Stadt Markkleeberg. Durch einen Brand in Markkleeberg kommt es zu einer starken Rauchentwicklung und Geruchsbelästigung. Eine Gefahr für die Gesundheit kann aktuell nicht ausgeschlossen werden. Die Feuerwehr ist hier im Einsatz. Wir informieren Sie, sobald weitere Informationen vorliegen. Bitte meiden Sie das betroffene Gebiet, schließen Sie Fenster und Türen und schalten Sie Lüftungen und Klimaanlagen ab. Aktuell die Meldungen von den Straßen A1 Osnabrück Richtung Bremen, die ist in Höhe Osnabrück Nord bis Sonntagnacht wegen Brückenarbeiten gesperrt. Eine Umleitung führt sie über die U3. Die A3 Passau Richtung Nürnberg ist zwischen Kreuz Deggendorf und Schwarzach nach einem Unfall nach wie vor gesperrt. Die A4 Aachen Richtung Köln ist zwischen Kreuz Köln West und Köln-Eiffeltor wegen des Aufbaus einer Schrankenanlage bis Donnerstag 18 Uhr gesperrt. Die A4 Köln-Aachen ist zwischen Frechen Nord und Kreuz Kerpen wegen Brückenarbeiten in beiden Richtungen bis Montag früh gesperrt. Die A30 Bad Oeynhausen-Osnabrück ist zwischen Melle Ost und West wegen Brückenarbeiten bis Montag früh in beiden Richtungen gesperrt. Und die A94 München Richtung Passau ist zwischen Altötting und Neuötting Ost wegen Bauarbeiten bis 5.30 Uhr circa gesperrt. Das könnte ja jetzt so langsam wieder anrollen. Gute und sichere Fahrt.
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Ryan Paris und Deutsche Vita. Einen schönen Samstagmorgen mit der ARD-Hitnacht und noch mit einem lieben Gruß aus Erlangen. Da schreibt Uli, wie immer gute Moderation und super Musik. Ich war die ganze Nacht mit und bei euch und jetzt heißt es schlafen gehen. Weiter so und alles, alles Liebe, euer gerne Hörer Uli. Uli, das freut uns sehr. Vielen Dank und bis zur nächsten Nacht. Bis zur nächsten ARD-Hitnacht. Wir gehen gleich mit Dr. Hutwacke weiter in den neuen Morgen. Vorher gibt's Mr. Robbie Williams mit Go Gentle.

Mr. Robbie Williams in der ARD-Hitnacht, auch mit der Entwarnung aus Marc Kleeberg. Der Feuerwehreinsatz ist hier beendet und es besteht keine Gefahr mehr durch Rauchentwicklung. Die Meldung in Marc Kleeberg ist aufgehoben. Einen schönen guten Morgen jetzt mit Dr. Hook und When You're in Love with a Beautiful Woman um 5:45.

John Cicada und Just Another Day. So beginnt Ihr Tag mit uns. Ein guter Tag soll das für Sie werden. Die ARD-Hitnacht gleich auch mit Chicago und Hard to Say I'm Sorry. Und wir hören Heinz-Rudolf Kunze und Längere Tage. Und damit sagen wir auf Wiedersehen von der Elbe aus Dresden und wünschen einen schönen guten Morgen und freuen uns auch heute Nacht wieder auf Sie.

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3: Ja, wir starten in ein sonniges Wochenende. Es können sich nachmittags ein paar Quellwolken bilden und die könnten sogar in der Oberlausitz ein paar kurze Schauer bringen. Meist bleibt es aber trocken bei maximal 27 bis 29 Grad heute.
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4: Um 6 Uhr mit Raik Steingasser. Das Katastrophenschutzkonzept der sächsischen Landesregierung stößt auf Kritik bei Kommunen und beim Deutschen Roten Kreuz. DRK-Sprecher Kai Kranich sagte dem MDR, der Freistaat wälze die Kosten für die Umsetzung auf die Gemeinden ab. Das Konzept sieht vor, sogenannte Katastrophenschutz-Leuchttürme einzurichten. Das wären Anlaufstellen für Einwohner mit Notstrom sowie Trinkwasser- und Lebensmittelversorgung. Grundsätzlich hält das DRK diese Leuchttürme für sinnvoll. Allerdings stelle das Innenministerium keine konkrete Förderung in Aussicht. Im aktuellen Haushaltsentwurf für die kommenden beiden Jahre seien keinerlei Mittel vorgesehen. Wegen einer Geiselnahme läuft in einem Supermarkt in Berlin ein Großeinsatz der Polizei. Wie die Polizei mitteilte, hat ein Mann gestern Abend eine Frau in seine Gewalt gebracht. Man stehe mit dem Geiselnehmer in Kontakt. Reporter berichten, vor dem Gebäude sei ein Spezialeinsatzkommando positioniert. Zahlreiche Polizeifahrzeuge, Rettungswagen und die Feuerwehr sind vor Ort. Zu den Hintergründen der Tat ist bislang nichts bekannt. Die AfD in Sachsen-Anhalt stellt heute ihr Programm für die ersten 100 Tage nach der Landtagswahl vor. In Magdeburg ist dazu ein Landesparteitag geplant. Die Partei strebt in Sachsen-Anhalt eine Alleinregierung an. Sie will unter anderem die Verwaltung verkleinern und Ministerien streichen. Außerdem soll das Asylrecht abgeschafft werden. Das wird allerdings nicht auf Landesebene entschieden. Beim Landesparteitag soll heute auch der Vorstand neu gewählt werden. Parteichef Martin Reichert will sich zur Wiederwahl stellen. Bei der Bundesnetzagentur sind in der ersten Jahreshälfte zehntausende Beschwerden wegen verlorener oder beschädigter Briefe und Pakete eingegangen. Wie die Behörde mitteilte, gab es mehr als 35.700 Meldungen. Das sind 60% mehr als im gleichen Zeitraum vor einem Jahr. Allerdings sind die Zahlen kaum vergleichbar. Seit Ende 2025 muss man für eine Beschwerde keinen Text mehr schreiben, sondern nur noch Multiple-Choice-Antworten auswählen. In 87% der Fälle ging es um den Marktführer Deutsche Post DHL. Bei der Fußball-Weltmeisterschaft hat Spanien das Halbfinale erreicht. Der amtierende Europameister bezwang in Los Angeles Belgien mit 2:1. Das Siegtor schoss Merino erst kurz vor Spielende. Spanien trifft nun in der Vorschlussrunde auf Frankreich. Heute Abend spielt im dritten Viertelfinale England gegen Norwegen. Das waren die Nachrichten.
3: Vielen Dank. MDR Sachsen Verkehrsservice. Wegen der Anreise zum MotoGP auf dem Sachsenring sind zahlreiche Straßen gesperrt. Unter anderem die B180 ab der A4 Abfahrt Hohenstein-Ernsthal Richtung Rennstrecke und die Goldbachstraße. Ja, Sie können uns gerne kostenfrei anrufen, wenn Sie noch was gesehen haben auf Sachsenstraßen, wenn Sie jetzt schon unterwegs sind, unter der 0800 6375 637. Vielen Dank für die Infos. Schnell und aktuell der MDR Sachsen Verkehrsservice. Gute Fahrt.
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3: Es ist die schönste Zeit des Tages, ne? Schon hell, wunderbar ruhig, frische Luft und ein guter Kaffee. Ja, und hoffentlich auch bei Ihnen kein Stress. Wir starten in den Tag mit Christy. Schönen guten Morgen.
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0: Sachsenradio. When tomorrow comes. Jetzt kommt aber erstmal der heutige Tag und das Wetterstudio.
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0: Mit Josefine Bechler. Schönen guten Morgen.
2: Guten Morgen, Nathalie.
0: Ja, noch ist es ja angenehm draußen, die Luft, ne?
2: Ja, super angenehm. Schön zum Lüften. Also wir haben gerade Werte so zwischen 10 Grad in Hoyerswerda und 15 Grad, teilweise aber auch 17 Grad im Raum Leipzig. Das ist nun mal einfach die Stadt, die kühlt zum Teil nicht ganz so gut aus. Wir haben eine sternklare Nacht in vielen Regionen gehabt. Nur ein paar wenige Wolkenfelder sieht man da gerade am Himmel. Und es wird dann jetzt auch erstmal natürlich mit Sonne in den Tag gehen. Auch die Sonne bleibt den ganzen Tag sehr gut mit dabei am Zug. Nur es kommen dann am Nachmittag ein paar Quellwolken dazu. Also da können die auch mal hier und da ein bisschen kompakter sein. Aber in den seltensten Fällen wird da irgendwas herausfallen. Es ist möglich. Es könnte so ein kurzer Schauer vielleicht östlich der Elbe auftreten. Aber wie gesagt, sehr unwahrscheinlich, in den meisten Fällen bleibt es trocken.
0: Also ein echtes Sommerwochenende, aber noch mit angenehmen Temperaturen, ja?
2: Genau. Wobei, es geht schon auch teilweise in den heißen Bereich hinein. Also wir haben heute vielleicht punktuell eine 30 Grad zu erwarten, aber in den meisten Fällen eher so 27 bis 29 Grad. Mhm. Und morgen wird dann die Wahrscheinlichkeit, dass wir die 30 Grad Marke knacken, doch deutlich sichtbarer. Also da sind wir auch bei 30 und zum Start der nächsten Woche auch bei 31, 32 Grad.
0: Okay, ist dann auch erstmal nochmal irgendwann Regen in Sicht oder bleibt es jetzt so warm, sonnig, trocken?
2: Es ist schwierig mit dem Regen in den nächsten Tagen. Mhm. Das Hochdruckgebiet platziert sich da relativ stabil und verstärkt sich über den britischen Inseln Nordsee. Also es wird dann auch noch eine Weile länger nächste Woche für unser Wetter zuständig sein. Es kann natürlich dann schon irgendwann mal an Labilität wieder gewinnen, dass dann Schauer und Gewitter vor allem ab der Wochenmitte wahrscheinlicher werden. Aber das trifft natürlich auch nicht jeden. Es ist dann immer nur eine punktuelle Entspannung, was dann wahrscheinlich auch wieder die hohe Waldbrandgefahr etwas entspannt. Aber ansonsten ist es ja jetzt, bleibt sehr hoch.
0: Okay, na gut, wir genießen jetzt trotzdem erstmal das Sommerwochenende. Josefine, vielen Dank.
2: Tschüss.
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0: Thomas Junker. Und ja, bei ihm geht es um ganz persönliche Geschichten auf dem Sachsenring. Ich habe mit ihm darüber gesprochen, welchen Bezug er zum MotoGP auf dem Sachsenring hat.
1: Mein persönlicher, ich habe das immer gerne selber gesehen, die Rennen, wenngleich ich ja eigentlich mit dem Motorrad eher solche Sachen gemacht habe, wie in 99 Tagen um die Welt zu fahren, das war 1996. Aber auch da war ja immer schon ein gewisser Renncharakter dabei und der Sachsenring ist eine Strecke, die es kein zweites Mal in dieser Form mehr mit diesem Charakter gibt.
0: Du bist ja jetzt mit einem Zeitzeugenstudio dabei. Was ist das? Was kann man sich darunter vorstellen?
1: Wir produzieren, weil ja nächstes Jahr der Sachsenring 100 Jahre alt wird, für den MDR einen großen Jubiläumsfilm. Und da wollen wir natürlich ganz viele Leute mit reinnehmen, die eine eigene Geschichte mit oder am Sachsenring erlebt haben, ob als Rennfahrer, Mechaniker, ob als Zuschauer, als Helfer, als Mediziner, völlig egal was. Und wir suchen diese Leute, damit sie uns ihre Geschichte erzählen. Und die wollen wir dann mit in den Film einbauen und auch in ein großes Zeitzeugenarchiv. Das ist ja dann ab dem kommenden Jahr frei im Internet verfügbar sein wird und einsehbar sein wird.
0: Okay, und wo genau steht dann dieses Zeitzeugenstudio?
1: Das steht ganz in der Nähe vom ADAC-Turm, ADAC-Tower. Einfach da fragen, wo es ist. Es ist zwei Häuser daneben. Es wird dann ausgeschildert sein von dort.
0: Und da muss man sich auch keine Sorgen machen. Also das ist dann vollkommen in Ordnung. Es ist ja nur aufgezeichnet, nicht live. Also wer ein bisschen Sorge hat, vielleicht vor der Kamera.
1: Die Sorge werde ich jedem nehmen und wenn man sich verspricht, dann machen wir das nochmal, keine Sorge. Samstag, Sonntag ab 12 Uhr jeweils bis 18 Uhr machen wir das miteinander.
0: Wo kann man den Film dann sehen, wenn er fertig ist?
1: Es gibt dort eine Jubiläumsveranstaltung und es wird im MDR-Fernsehen ausgestrahlt und natürlich in der ARD-Mediathek.
0: Dann wünsche ich viele schöne Geschichten, ne, an diesem Wochenende. Also viele alte und auch vielleicht neue Geschichten, die sich noch ergeben.
1: Ich danke dafür und wünsche allen ein schönes Wochenende bei uns hier am Sachsenring beim MotoGP.
0: Dankeschön, viel Spaß.
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5: Meist scheint die Sonne, am Nachmittag wird sie aber immer mal von ein paar Quellwolken verdeckt. Die bringen ein bisschen Beruhigung in den heißen Tag und vielleicht sogar mal einen Regenschauer. Dann aber auch nur Richtung Oberlausitz und auch nur vielleicht. Heute werden Höchstwerte zwischen 27 und 29 Grad erreicht. Ja, am Sonntag bleibt das Wetter ähnlich morgen und es könnte dann die 30-Grad-Marke geknackt werden. Die Temperaturen steigen dann weiter am Dienstag bis maximal 31 Grad. MDR Sachsen Verkehrsservice. Wegen der Anreise zum MotoGP auf dem Sachsenring sind zahlreiche Straßen gesperrt. Unter anderem die B180 ab der A4-Abfahrt Hohenstein-Ernsthal Richtung Rennstrecke und die Goldbachstraße. Ja, für mehr Tipps können Sie uns gerne kostenlos anrufen. Unsere Verkehrshotline 0800 6375 637. Vielen Dank dafür. Schnell und aktuell der MDR Sachsen Verkehrsservice. Gute Fahrt.
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0: Radio. 6.38 Uhr. Schönen guten Morgen. Buen dia. Ja, Spanien steht im WM-Halbfinale gegen Frankreich. Das Spiel gegen Belgien ist mit 2:1 zu Ende gegangen. Und das ist natürlich ordentlich gefeiert worden. Anna Mundt war in Madrid dabei.
1: Der Jubel auf der Plaza Colón kennt keine Grenzen. Wenige Minuten vor Ablauf der regulären Spielzeit endlich das erlösende Tor. Spanien ist im WM-Halbfinale. Doch zunächst erleben Tausende in der Fanzone im Zentrum Madrids ein Wechselbad der Gefühle. Dabei ist die Erwartung eigentlich klar. Spanien soll gewinnen. Und zunächst läuft alles nach Plan. Prompt geht die spanische Mannschaft in der ersten Hälfte in Führung und die Fans in Madrid werfen begeistert ihre Strohhüte in die Luft. Gute 10 Minuten lang wähnen sich die Spanier schon fast als Sieger, bis Belgien den Ausgleichstreffer erzielt. Ab da wird es stiller vor der Großleinwand. In der zweiten Hälfte können viele kaum glauben, dass man trotz spielerischer Überlegenheit nicht nochmal trifft. Seit dem einzigen WM-Triumph vor 16 Jahren wartet Spanien auf einen erneuten Einzug ins Halbfinale. Die Erlösung folgt erst in der 88. Minute. Mikel Merino trifft zum 2:1. Bierbecher fliegen durch die Luft, Fremde fallen sich in die Arme. Und mit dem Schlusspfiff verwandelt sich die Fanzone in ein rot-gelbes Jubelmeer. Das ist so toll, weil Spanien das so lange nicht geschafft hat, seit wir damals die WM gewonnen haben. Und nun stehe Spanien ja quasi nichts mehr im Weg, das noch einmal zu schaffen, wie im Jahr 2010. Da ist man sich hier einig. Wir sind nur einen Schritt davon entfernt, Geschichte zu schreiben, sagt dieser Fan. So nah dran, einen zweiten Stern zu bekommen. Doch bevor der Traum vom zweiten WM-Titel wahr werden kann, wartet am Dienstag Frankreich im Halbfinale. Auf der Plaza de Colón dürfte dann wieder jeder Blick auf die Großleinwand gerichtet sein. In der Hoffnung auf den zweiten Stern.
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0: 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Weiche Beine, ja, hatten unsere Gewinner auch. 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Entsprechend froh waren unsere Gewinner und haben gejuchzt.
1: Herrlich. 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
3: Krabbert begleitet mich schon mein ganzes Leben. 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
0: Viele Leute wieder glücklich gemacht letzte Woche. Die schauen sich dann gemeinsam mit unserem Morgenmann Silvio Czage die Krabbert-Sage an. Tisch, Bewirtung, alles mit dabei.
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1: Ja, die ersten Trainings sind gelaufen, die Fans sind angereist und unser Mann für den Sport ist Erik Bader. Erik, worauf dürfen sich denn die Fans heute besonders freuen?
2: Ja, der Freitag hat auf jeden Fall schon mal Lust auf mehr gemacht. In der MotoGP, also der Königsklasse, da hat der Top-Favorit aus Spanien, Marc Marquez, direkt gezeigt, warum der Sachsenring seine Paradestrecke ist, warum er hier schon so oft gewinnen konnte. Denn er war auch im entscheidenden Training am Freitag der schnellste und geht damit als großer Favorit ins Qualifying und auch ins beim Motorsportpublikum beliebte Sprintrennen. Eine kürzere, knackige Form des Finalrennens, aber auch da geht's schon um wertvolle Punkte in der Weltmeisterschaftswertung. Direkt dahinter ist das Feld aber auch sehr eng zusammengestrickt mit ein paar Überraschungen. Zum Beispiel Jack Miller, das ist auch so ein kleiner Publikumsliebling, der hat eine ganze Weile mal in Hohenstein-Ernsthal gewohnt. Der hat sich stark präsentiert mit Rang 5 und auch in den unteren Klassen gab es hier und da eine Überraschung. Guevara in der Moto2 vorn dabei und in der Moto3 der Indonese Pratama für eine kleine Überraschung. Unterm Strich also Favoriten sind da, aber es deutet schon vieles auf spannende Kämpfe heute, also auch beim Rennsamstag hin.
1: Also bitte, was passiert heute?
2: Ja, heute wird's dann also wirklich ernst, ja. Am Vormittag, da gehen die drei Rennklassen schon an den Start und gerade auf diesem sehr engen, wenn auch jetzt etwas verbesserten, heißt abgesicherten Sachsenring, da kann so eine gute Qualifying-Runde auch richtig Gold wert sein dann für die Finalrennen am Sonntag. Höhepunkt ist aber wirklich das MotoGP-Sprintrennen am Nachmittag. Das geht, wie gesagt, über die halbe Distanz, also eine verkürzte Variante und deswegen wird da vom Start weg voll attackiert. Also nicht viel Taktik, sondern um jede Position direkt kämpfen. Also da dürfen sich Fans auf jede Menge Action freuen.
1: Na dann, vielen Dank, Erik, und viel Freude.
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2: Es wird heiß, die 30-Grad-Marke, die knacken wir heute aber noch nicht, morgen vielleicht oder dann Anfang der Woche. Nachmittags kann es wolkig werden und vielleicht in der Oberlausitz auch mal kurz schauern. Es bleibt aber meist trocken. Ja, morgen wird es ein bisschen wärmer, aber ansonsten keine Wetteränderung.
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0: jahrelang über seine Verhältnisse gelebt.
1: Volkswagen hat einen riesigen Wasserkopf, viel zu viele Menschen, die sich mit dem gleichen Themen beschäftigen. Deswegen, das Unternehmen muss auf Effizienz getrimmt werden und dann wird auch eine andere Produktivität kommen. Wir sehen in Zwickau, Mosel, dass dort alle Ziele erreicht wurden. Dieses Unternehmen in Zwickau-Mosel ist gebeten worden, die Mitarbeiterinnen und Mitarbeiter sich umzustellen auf Elektromobilität. Das war nicht gewollt. Die Kollegen wollten ihre tollen Verbrennermotoren weiterbauen. Sie haben sich darauf eingelassen. Sie sind diesen Weg gegangen mit dem Versprechen, dass sie dann aber auch sicher sind. Was erleben sie? Dass, wenn es tatsächlich Not gibt in Wolfsburg, dann dort Arbeitsplätze und Linien abgezogen werden. Kein anderes Werk ist so kosteneffizient wie Zwickau-Mosel.
0: Zu den geplanten Sparmaßnahmen bei Volkswagen gibt es weiterhin keine Details. Konzernchef Blume kündigte nach einer Aufsichtsratssitzung zwar die umfassende Neuausrichtung der Konzerngeschichte an, machte aber keine konkreten Angaben zur Stellenabbau und möglichen Werksschließungen. Zur Förderung des Spitzensports wird eine unabhängige Spitzensportagentur mit Sitz in Leipzig gegründet. Das hat der Bundestag gestern beschlossen. Ziel des sogenannten Sportfördergesetzes ist es, den Spitzensport transparenter, effizienter und unbürokratischer zu fördern. Dazu vergibt die Spitzensportagentur Fördergelder zentral. Außerdem sollen Fördergelder an Leistung und Entwicklungspotenzial der Athleten angepasst werden. Hintergrund ist, dass die Mittel zur Förderung des Spitzensports immer weiter steigen, dies sich aber nicht in Zahl der Medaillen widerspiegelt. In Markkleeberg bei Leipzig hat es in der Nacht in einem Einkaufspark gebrannt. Wie die Feuerwehr MDR Sachsen sagte, standen kurz nach Mitternacht an einem Baumarkt Teile der außenliegenden Gartenabteilung in Flammen. Insgesamt waren 24 Feuerwehrfahrzeuge aus Markkleeberg sowie dem Landkreis und der Stadt Leipzig im Einsatz. Die Löscharbeiten dauerten rund 7 Stunden. Brandursache und Schadenshöhe sind noch unklar, verletzt wurde niemand. Wegen der starken Rauchentwicklung waren Anwohner über die Nina-Warn-App aufgefordert worden, Türen und Fenster geschlossen zu halten. Am frühen Morgen wurde die Warnung dann aufgehoben. Bei der Fußball-Weltmeisterschaft hat Spanien als zweite Mannschaft das Halbfinale erreicht. Der Europameister setzte sich im Viertelfinale mit 2:1 gegen Belgien durch. In der Vorschlussrunde treffen die Spanier Dienstag auf Frankreich. Die anderen Halbfinalisten werden kommende Nacht ermittelt. Dann treffen Norwegen auf England und Titelverteidiger Argentinien auf die Schweiz. Das waren Nachrichten von MDR Sachsen. 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
2: Vielen Dank. MDR Sachsen Verkehrsservice. A4 Richtung Frankfurt zwischen Dresden-Neustadt und Dresden-Altstadt steht ein defekter LKW auf der rechten Fahrspur. Ja, wegen der Anreise zum MotoGP auf dem Sachsenring sind zahlreiche Straßen gesperrt, unter anderem die B180 ab der A4 Abfahrt Hohenstein-Ernsthal Richtung Rennstrecke und die Goldbachstraße. Und Sie können uns gerne kostenfrei anrufen, wenn Sie noch was gesehen haben auf Sachsenstraßen und Tipps haben für uns. Unsere kostenlose Verkehrshotline ist die 0800 6375 637. Vielen Dank dafür. Schnell und aktuell der MDR Sachsen Verkehrsservice. Gute Fahrt!
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2: Mit Nathalie von Millenstein, heute am Welttag des Pferdes, am 11. Juli. Das sind schon ganz besondere Tiere.
4: Bei den Pferden gefällt mir am besten, dass sie so eine Ruhe und gleichzeitig noch so eine Kraft ausstrahlen. Und wenn ich zum Beispiel nach einem langen Schultag einfach gestresst dahin komme, dann beruhigt mich einfach das Pferd direkt und ich genieße es total.
2: Ja, die bringen die Ruhe rein. Sanfte Töne vom Pferderücken gibt es auch gleich bei uns mit America, mit ihrem namenlosen Pferd, A Horse with No Name, in wenigen Minuten hier beim Sachsenradio. Vorher aber noch Stefan Remmler, die Beach Boys und Harpo. Schönen guten Morgen.
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0: Die Beach Boys beim Sachsenradio. Schönen guten Morgen. Und ich kann nur sagen, die Kollegen, die freuen sich heute auf Sie.
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Ja, manchmal ist es besser, zu Hause zu bleiben. Stefan Rimmler beim Sachsenradio. 7.13 Uhr. Ja, und zu Hause bleiben und Tagträumen ist auch schön. Mit America. Schönen guten Morgen.

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1: Der Sachsen ist an diesem Wochenende im Motorsportfieber. Auf dem Sachsenring bei Hohenstein-Ernsthal geht es um den Rausch der Geschwindigkeit. Schon gestern waren Menschenmassen unterwegs, gut gelaunt und voller Vorfreude auf die Rennen und die berühmte Sachsenring-Stimmung.
2: Also wir sind seit 10 Jahren gehen wir auf dem Sachsenring und es ist einfach das Feeling geil. Die Leute, die Atmosphäre und natürlich Motorradsport.
3: Es ist das 5. Jahr, mal was anderes erleben. Nette Leute, das war ein. Alle sind ein bisschen verrückt und es ist alles super friedlich. Man kann rausgehen, den Tag genießen.
4: Also es ist wirklich harmonisch, wir haben Spaß, ein Wochenende voller Action und wir genießen die Zeit.
5: Wir sind eigentlich seit sehr vielen Jahren schon immer hier. Unser Erlebnis ist immer toll. Das ganze Feeling, die Stimmung, Motorradrennen natürlich.
6: Riechen, fühlen, schmecken, Vibrationen, Abgase, einfach geil. Und wir sind ganz weit angereist. Wir kommen aus Bayern, wir kommen aus Augsburg und wir sind extra da und waren letztes Jahr das erste Mal da und jederzeit wieder.
1: Ja, viele nehmen für den Motorrad Grand Prix Urlaub und reisen auch schon wirklich früher an, um nichts zu verpassen. Die Frage ist dann aber immer, wo kommt man unter? Sind Sie da eher so der Typ Pension oder der Typ Ankerberg?
7: Typ Ankerberg, weil es einfach mal Ankerberg besser schmeckt.
8: Auf dem Campingplatz ist auch sehr, sehr laut, ne? Schlaflose Nächte, aber ist okay. Nimmt man mit, ne? Ist ein Wochenende, was man nicht vergisst.
9: Wir sind mit dem Camper hier, mit meiner Freundin hier, privat auf dem Zeltplatz. Wir sind so 45 Mann immer. Und dort in so einen Kreis reinzukommen, ist super. Also ist ein Glücksfall. Donnerstag wird aufgebaut, Freitag früh wird angereist und Sonntagabend wird dann wieder abgereist.
1: Ja, und dieses Jahr spielt auch das Wetter mal wieder richtig mit. Also Sonnenbrille, Hut und Sonnencreme gehören mit dazu zur Grundausstattung für die Fans. Und das Sachsenradio bleibt das ganze Wochenende über an der Strecke. Die Qualifikationsrennen stehen auf dem Programm.
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5: Ja, Sonne satt, vor allem am Vormittag. Am Nachmittag ist der Himmel dann ein bisschen wolkenverhangen. Regen gibt es nicht, außer vielleicht mal in der Oberlausitz, aber auch wirklich nur vielleicht. Heute werden 27 bis 29 Grad erreicht. Morgen wird das Wetter ähnlich, aber da könnten wir schon die 30-Grad-Marke geknackt haben. MDR Sachsen Verkehrsservice. Wegen der Anreise zur MotoGP auf dem Sachsenring sind zahlreiche Straßen gesperrt. Unter anderem die B180 ab der A4 Abfahrt Hohenstein-Ernsttal Richtung Rennstrecke und die Goldbachstraße. Für mehr Tipps können Sie uns gerne kostenlos anrufen. Unsere Verkehrshotline 0800 6375 637. Vielen Dank dafür. Schnell und aktuell der MDR Sachsen Verkehrsservice. Gute Fahrt.
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5: Mit Nathalie von Müllenstein. Wir freuen uns auf 5 Ferienwochen, die noch vor uns liegen. Ja, da ist noch einiges möglich.
7: Nächste Woche fahre ich mit meinen Freunden auf einen Reiterhof in der Nähe von Döbeln. Und dort kümmern wir uns den ganzen Tag gemeinsam um die Pferde. Wir putzen sie, wir knuddeln sie natürlich und wir gehen ausreiten.
5: Ja, das ist doch ein Plan. Noch mehr Tipps für Ferienkinder gibt's bei uns in 5 Minuten.

0: Max Giesinger beim Sachsenradio. Schönen guten Morgen. Ja, eine Woche Sommerferien ist rum, 5 kommen noch. Und neben Urlaub bei den Eltern oder mit den Eltern bei Oma und Opa und vielleicht auch bei Freunden, da fahren ja einige Kinder auch noch ins Ferienlager, was früher volkseigene Betriebe und Kombinate zum Beispiel organisiert haben. Das machen heute Unternehmen. Solche Unternehmen wie City Kids aus Leipzig. Also eine Woche weg von zu Hause. Das ist ganz schön beliebt, das sagt der Geschäftsführer Volker Schulze.
1: Die Nachfrage ist relativ groß. Wir selber als Veranstalter werden in diesem Jahr 2500 Kinder in die Sommerferien schicken. Die Kinder beginnen mit dem Alter von 7 Jahren. Wir bieten auch sogenannte Beginnerferien für diese Altersgruppe an. Und mitfahren kann eigentlich jeder bis 18. Wir haben zahlreiche Kinder, die viele Jahre mitfahren und dort Freundschaften geschlossen haben.
0: Und die Reisen, die gehen von Sonnabend zu Sonnabend, auch mehrere Wochen hintereinander, können gebucht werden. Und angesteuert werden in diesem Jahr 2 Ziele.
1: Das eine ist in Limbach-Oberfrohna bei Chemnitz und das andere ist in Priros bei Berlin. Wir bieten dort verschiedene Programme an. Zum Beispiel in der einen Woche können Sie Sportferien machen, in der anderen Woche Detektivferien oder Actionferien oder Sie können Angelferien buchen, also ein breites Programm.
0: Ja, und zwischen 300 und 400 Euro kostet so eine Woche pro Kind oder Jugendlichen, inklusive Unterkunft und Verpflegung. Und natürlich inklusive Programm, ist ja klar.

0: MDR Sachsen Verkehrsservice. Vorsicht auf der A4 Richtung Görlitz. Am Dreieck Dresden-Nord liegen Fahrzeugteile auf der Fahrbahn. Auf der A4 Richtung Görlitz. Am Dreieck Dresden-Nord liegen Fahrzeugteile. Fahren Sie hier bitte besonders vorsichtig.
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0: Felder sind ein heiß begehrtes Gut. Längst mischen auch große Konzerne mit im Kampf um lukrative Ackerflächen. Ja, was kaum einer weiß, einer der größten Landbesitzer auch in Sachsen ist die evangelische Kirche. Die Kirchgemeinde um Großenhain, die will jetzt bei der Verpachtung ihrer Felder genauer auf ihre Werte achten. Wie genau? Das berichtet Andreas Roth.
2: Gut, der Freiberger Dom ist nicht der Kölner Dom, aber eines haben die beiden mittelalterlichen Kathedralen jetzt zusätzlich gemeinsam. In beiden kostet der Eintritt Geld. In Köln erhitzt das die Gemüter von Besuchern, in Freiberg nicht.
3: Doch, ja. Wir bezahlen das, weil das muss ja erhalten werden.
4: Genau, also das
3: durch
4: ist
3: die
4: jetzt
3: Eintrittsgelder,
4: nicht so,
3: ne?
4: Also ich finde es schon in Ordnung.
2: Manche Touristen sind da kritischer. Warum reiche die Kirchensteuer nicht für den Erhalt der Gebäude, fragen sie, und müsse ein Gotteshaus nicht allen offen stehen? Der Freiberger Dompfarrer Gunnar Wiegand ist hin und her gerissen.
5: Wenn ich an eine Kirche erstmal rankomme und da muss ich Geld zahlen, da bin ich auch erstmal nicht amused, wie man sagt. Aber auf der anderen Seite, ich sehe das natürlich mit dem internen Blick und da sehe ich, dass es auch absolut notwendig ist, weil wir dieses Gebäude erhalten müssen.
2: 1,5 Millionen Besucher strömen in die Dresdner Frauenkirche jedes Jahr. Tickets muss hier niemand kaufen. Das überrascht viele Besucher.
6: Für die breite Masse ist das sicherlich gut.
7: Aber für die Kirche selber, für Erhaltung und Renovierungsmaßnahmen ist schlecht. So ist das.
2: Ja. Maria Noth, die Geschäftsführerin der Stiftung Frauenkirche Dresden, ist der freie Eintritt wichtig.
8: Als Wahrzeichen, auch als Mahnmal für Frieden und Versöhnung ist es uns und liegt es uns am Herzen, dass wir sagen, diese Kirche ist ja wirklich tagsüber allen Menschen offen stehen.
2: Doch immer wieder muss an der Frauenkirche ausgebessert und renoviert werden.
8: Insgesamt kostet uns der Kirchbau, ich reduziere es jetzt wirklich mal darauf, mehr als 1 Million Euro im Jahr. Und das ist eine Kostensteigerung von etwa 80% über die letzten 10 Jahre.
2: Allein durch Spenden, Kapitalerträge und Konzerteinnahmen kann die Stiftung Frauenkirche all das stemmen. Gerade so. Auch der Freiberger Dom steht vor einer teuren Sanierung. Dompfarrer Gunnar Wiegand wünscht sich, dass der Umbau künftig einen kostenlosen Zugang für Menschen auf der Suche nach Stille schafft.
5: Dass sie dort an einer Kapelle in der Seite oder so einem Seitenbereich dann einfach ein Gebet verrichten können, eine Kerze anzünden können und vielleicht in dieser Atmosphäre des Doms nochmal ganz anders zu Gott kommen können.
2: Aber auch für diese Sanierung des Domes werden am Ende wieder Millionen gebraucht.
0: Andreas Roth mit den Notizen aus Religion und Kirche.

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8: Wir starten in ein sonniges Wochenende. Es können sich nachmittags ein paar Quellwolken bilden und die könnten sogar in der Oberlausitz ein paar kurze Schauer bringen. Meist bleibt es aber trocken bei maximal 29 Grad und morgen über 30 Grad.
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9: Mit Thomas Lopau, guten Morgen. Das neue Katastrophenschutzkonzept der sächsischen Landesregierung stößt bei den Kommunen auf Kritik. Hauptgrund ist die Finanzierung. Mehrere Kommunalvertreter und das Deutsche Rote Kreuz erklärten auf MDR-Anfrage, der Freistaat wolle die Kosten offenbar auf die Gemeinden abwälzen. Sie sollen mehr als 400 sogenannte Katastrophenschutz-Leuchttürme einrichten. Dort erhielten Einwohner im Krisenfall Informationen und erste Hilfe, aber auch Lebensmittel, Medikamente und Trinkwasser. Im Entwurf für den nächsten Doppelhaushalt des Landes sind aber keine Mittel dafür vorgesehen. DRK-Sprecher Kranich sagte dem MDR, die Idee sei komplett richtig. Sachsen müsse seine Gemeinden aber beim Aufbau dieser Anlaufstellen finanziell unterstützen. Sachsens Ministerpräsident Kretschmer nimmt VW angesichts drohender Werksschließungen in die Pflicht. Der CDU-Politiker sagte MDR Sachsen, der Konzern habe jahrelang über seine Verhältnisse gelebt. Die Kosten würden aus dem Ruder laufen. Zu viele Mitarbeiter seien mit denselben Themen beschäftigt. Der Konzern habe einen Wasserkopf. Den Mitarbeitern in Zwickau könne man aber keinen Vorwurf machen. Das Werk habe alle Kostenziele erreicht. Zu den geplanten Sparmaßnahmen bei Volkswagen gibt es weiter keine Details. Konzernchef Blume kündigte nach einer Aufsichtsratssitzung lediglich die umfassendste Neuausrichtung der Konzerngeschichte an. In Merkleberg bei Leipzig hat es in der Nacht in einem Einkaufspark gebrannt. Wie die Feuerwehr MDR Sachsen sagte, standen kurz nach Mitternacht an einem Baumarkt Teile der außenliegenden Gartenabteilung in Flammen. Insgesamt waren 24 Feuerwehrfahrzeuge aus Merkleberg sowie dem Landkreis und der Stadt Leipzig im Einsatz. Die Löscharbeiten dauerten etwa 7 Stunden. Brandursache und Schadenshöhe sind noch unklar. Verletzt wurde niemand. Wegen der starken Rauchentwicklung waren Anwohner über die Nina-Warn-App aufgefordert worden, Türen und Fenster geschlossen zu halten. Am frühen Morgen wurde die Warnung aufgehoben. Bei der Fußball-WM hat Spanien als zweite Mannschaft das Halbfinale erreicht. Der Europameister setzte sich im Viertelfinale gegen Belgien durch. Hendrik Lückhoff hat das Spiel verfolgt.
10: Die Spanier kassierten zwar ihr erstes Gegentor im Turnier, gewannen aber dank eines späten Treffers trotzdem mit 2:1. Der Europameister war dominant und holte am Ende einen verdienten Sieg. Dem Siegtreffer durch Merino in der 88. Minute war aber ein Torwartfehler vorausgegangen. Belgiens Ersatztorhüter Senne Lammens, der für den verletzten Stammkeeper Thibaut Courtois eingewechselt worden war, ließ einen Ball nach vorne abprallen. Im Halbfinale trifft Spanien am Dienstag auf Frankreich. Heute Abend gibt's ab 23 Uhr das Viertelfinalduell zwischen Norwegen und England. Ab 3 Uhr kommende Nacht spielen Argentinien und die Schweiz gegeneinander.
9: Das waren Nachrichten von MDR Sachsen. 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
8: Vielen Dank. MDR Sachsen, Verkehrsservice. Vorsicht auf der A4 Richtung Görlitz. Am Dreieck Dresden-Nord liegen Fahrzeugteile auf der Fahrbahn. Wegen der Anreise zum MotoGP auf dem Sachsenring sind zahlreiche Straßen gesperrt. Unter anderem die B180 ab der A4-Abfahrt Hohenstein-Ernsthal Richtung Rennstrecke und die Goldbachstraße. Und wir kommen zu den Blitzern. Da haben wir einen. In Pirna steht der in der Plangasse stadteinwärts. Aber vielleicht haben Sie auch noch einen gesehen. Immer her damit, kostenlos. Unsere Verkehrshotline 0800 6375 637. Vielen Dank dafür. Schnell und aktuell der MDR Sachsen Verkehrsservice. Gute Fahrt.
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8: Ja, und es wird sportlich mit Einblick aufs Viertelfinale der Fußball-Weltmeisterschaft. Außerdem sind wir beim MotoGP dabei und wollen mit Ihnen ins Gespräch kommen, mit der Kamera. Ja, das lassen wir uns gleich mal erklären in ein paar Minuten. Musikalisch mit dabei Chris de Burg, Kansas und die Beatles. Schönen guten Morgen.
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0: 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Es wird 8.11 Uhr. Schönen guten Morgen.
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0: Ja, mit dabei ist auch MDR-Filmemacher Thomas Junker. Und bei ihm geht es um ihre ganz persönliche Geschichte auf dem Sachsenring. Ich habe mit ihm darüber gesprochen. Ich habe ihn auch gefragt, welchen Bezug er zum MotoGP auf dem Sachsenring hat.
2: Mein persönlicher, ich habe das immer gerne selber gesehen, die Rennen, wenngleich ich ja eigentlich mit dem Motorrad eher solche Sachen gemacht habe, wie in 99 Tagen um die Welt zu fahren, das war 1996. Aber auch da war ja immer schon ein gewisser Renncharakter dabei und der Sachsenring ist eine Strecke, die es kein zweites Mal in dieser Form mehr mit diesem Charakter gibt.
0: Du bist ja jetzt mit einem Zeitzeugenstudio dabei. Was ist das? Was kann man sich darunter vorstellen?
2: Wir produzieren, weil ja nächstes Jahr der Sachsenring 100 Jahre alt wird, für den MDR einen großen Jubiläumsfilm. Und da wollen wir natürlich ganz viele Leute mit reinnehmen, die eine eigene Geschichte mit oder am Sachsenring erlebt haben, ob als Rennfahrer, Mechaniker, ob als Zuschauer, als Helfer, als Mediziner, völlig egal was. Und wir suchen diese Leute, damit sie uns ihre Geschichte erzählen. Und die wollen wir dann mit in den Film einbauen und auch in ein großes Zeitzeugenarchiv. Dass es ja dann ab dem kommenden Jahr frei im Internet verfügbar sein wird und einsehbar sein wird.
0: Okay, und wo genau steht dann dieses Zeitzeugenstudio?
2: Das steht ganz in der Nähe vom ADAC-Turm, ADAC-Tower. Einfach da fragen, wo es ist. Es ist zwei Häuser daneben. Es wird dann ausgeschildert sein von dort.
0: Und da muss man sich auch keine Sorgen machen. Also das ist dann vollkommen in Ordnung. Es ist ja nur aufgezeichnet, nicht live. Also wer ein bisschen Sorge hat, vielleicht vor der Kamera.
2: Die Sorge werde ich jedem nehmen und wenn man sich verspricht, dann machen wir das nochmal, keine Sorge. Samstag, Sonntag ab 12 Uhr jeweils bis 18 Uhr machen wir das miteinander.
0: Ja, da wünsche ich viele schöne Geschichten, Thomas Junker. Vielen Dank. Schön.

0: 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Schönen guten Morgen. 8.19 Uhr ist es jetzt. Ja, es bleibt weiter spannend bei der Fußball-WM und auch wenn wir nicht mehr dabei sind, da können wir uns doch mitfreuen mit den Spaniern jetzt aktuell. Nach dem 2:1 gegen Belgien steht Spanien im Halbfinale. Anna Mundt war in Madrid dabei.
1: Der Jubel auf der Plaza Colón kennt keine Grenzen. Wenige Minuten vor Ablauf der regulären Spielzeit endlich das erlösende Tor. Spanien ist im WM-Halbfinale. Doch zunächst erleben Tausende in der Fanzone im Zentrum Madrids ein Wechselbad der Gefühle. Dabei ist die Erwartung eigentlich klar. Spanien soll gewinnen. Und zunächst läuft alles nach Plan. Prompt geht die spanische Mannschaft in der ersten Hälfte in Führung und die Fans in Madrid werfen begeistert ihre Strohhüte in die Luft. Gute 10 Minuten lang wähnen sich die Spanier schon fast als Sieger, bis Belgien den Ausgleichstreffer erzielt. Ab da wird es stiller vor der Großleinwand. In der zweiten Hälfte können viele kaum glauben, dass man trotz spielerischer Überlegenheit nicht nochmal trifft. Seit dem einzigen WM-Triumph vor 16 Jahren wartet Spanien auf einen erneuten Einzug ins Halbfinale. Die Erlösung folgt erst in der 88. Minute. Mikel Merino trifft zum 2:1. Bierbecher fliegen durch die Luft, Fremde fallen sich in die Arme. Und mit dem Schlusspfiff verwandelt sich die Fanzone in ein rot-gelbes Jubelmeer. Das ist so toll, weil Spanien das so lange nicht geschafft hat, seit wir damals die WM gewonnen haben. Und nun stehe Spanien ja quasi nichts mehr im Weg, das noch einmal zu schaffen, wie im Jahr 2010. Da ist man sich hier einig. Wir sind nur einen Schritt davon entfernt, Geschichte zu schreiben, sagt dieser Fan. So nah dran, einen zweiten Stern zu bekommen. Doch bevor der Traum vom zweiten WM-Titel wahr werden kann, wartet am Dienstag Frankreich im Halbfinale. Auf der Plaza de Colón dürfte dann wieder jeder Blick auf die Großleinwand gerichtet sein. In der Hoffnung auf den zweiten Stern.
0: Ja, und heute trifft dann Norwegen auf England. 23 Uhr ist Anpfiff. Es wird spannend werden. Norwegen wittert seine Chance und England macht sich bereit. Und in Peru, da heißen inzwischen hunderte neugeborene Haaland, wie der norwegische Stürmer. Ja, wenn das mal kein gutes

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5: Meist scheint die Sonne, am Nachmittag wird sie aber immer mal von ein paar Quellwolken verdeckt. Die bringen ein bisschen Beruhigung in den heißen Tag und vielleicht sogar mal ein Regenschauer in Richtung Oberlausitz, also wirklich vielleicht. Heute werden Höchstwerte zwischen 27 und 29 Grad erreicht und auch am Sonntag bleibt das Wetter ähnlich. Morgen, da bekommen wir ja schon Temperaturen teils über 30 Grad. Die Temperaturen steigen dann weiter an. Ganz langsam am Dienstag könnten schon mal maximal 31 Grad erreicht werden und es bleibt weiter sonnig mit ein paar Wölkchen. MDR Sachsen Verkehrsservice. Wegen der Anreise zum MotoGP auf dem Sachsenring sind zahlreiche Straßen gesperrt. Unter anderem die B180 ab der A4 Abfahrt Hohenstein-Ernsttal Richtung Rennstrecke und die Goldbachstraße. Wir kommen zu den Blitzern, da haben wir einen für Sie. In der Plangasse statt einwärts steht er. Und vielleicht haben Sie auch noch einen gesehen. Dann sagen Sie es uns bitte kostenfrei über unsere Verkehrshotline 0800 6375 637. Vielen Dank dafür. Schnell und aktuell der MDR Sachsen Verkehrsservice. Gute Fahrt.
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1: Mit Josefine Böchler. Schönen guten Morgen.
2: Guten Morgen, Nathalie.
1: So, also noch ist es ja angenehm draußen, ne?
2: Ja, also wir haben zwar schon die 20 Grad Marke geknackt, überschritten, kostet sogar schon 21 Grad, aber es wird natürlich Schritt für Schritt weiter nach oben gehen und am Nachmittag sind wir dann auch bei Höchstwerten so zwischen ja, 25 und örtlich 29 Grad.
1: Okay, da muss man ein bisschen auf sich aufpassen, Sonnencreme, Sonnenhut und auch auf den Wald aufpassen.
2: Genau, also UV-Index, der ist auch teilweise hoch bei 6 bis 7, deswegen hier definitiv eincremen und vor allem diese heftige Mittagssonne dann eher meiden, Schatten suchen. Es gibt dann natürlich auch durch die anhaltende Trockenheit, also Schauer kommen ja wirklich eher selten runter, auch die nächsten Tage bleibt es trocken. Mittlerweile aber auch schon heute die Waldbrandgefahrenstufe 4, das ist Waldbrandgefahrenstufe hoch für den Norden Sachsens, also Kreis Nordsachsen, und das wird sich morgen auch schon weiter ausweiten. Also da wären dann noch der Kreis Leipzig, Kreis Meißen und die Oberlausitz dann voraussichtlich mit dazukommen. Also es weitet sich aus, vor allem angrenzend an Brandenburg ist die dann noch sehr hoch.
1: Okay, also ist da auch erstmal kein Regen in Sicht, der das ein bisschen abschwächen könnte?
2: Nein, also wirklich sehr selten. Heute ja höchstens vereinzelt ein kurzer Schauer irgendwo östlich der Elbe, aber auch hier selten ohne Ende. Dann der Montag und Dienstag bringen vielleicht nochmal einen Schauer, aber auch hier sieht's vorwiegend trocken aus. Also man braucht es eigentlich fast gar nicht erwähnen. Die Trockenheit hält auch weiter an, denn das Hochdruckgebiet ist recht stark und platziert sich eigentlich fast für die ganze Woche über dem Nordwesten Europas.
1: Okay, es bleibt also weiter trocken. Da müssen wir in den Badesee springen. Ne? Das müsste jetzt auch gerade ganz angenehm sein, oder?
2: Ja, also die Wassertemperaturen sind hoch. Also bis zum Mittag würde ich sagen, ist es fast gar keine Abkühlung. 25, 26 Grad sind da die Temperaturen und am Nachmittag kann es aber schon ein kühles Nass sozusagen werden.
1: Ah ja. Josefine, da wünsche ich dir ein schönes Sommerwochenende.
2: Dir auch.
1: Und bis bald mal wieder.
2: Bis dann. Tschüss.
1: Tschüss.
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2: Selig sind die Friedenstiften, denn sie werden Gottes Kinder heißen. Kirchgängern muss dieser Satz ja wie Musik in den Ohren klingen. Aber wer sonst wünscht sich das, dass er ein Kind von Gott wäre? Selig sind die Friedenstiften, das hat tatsächlich Jesus selber gesagt. Und er macht damit ein Angebot an jeden, nicht nur an Christen. Jesus ist auf der Suche nach Machern. Die Welt braucht Friedensmacher. Vom Frieden träumen ist schon mal ein guter Anfang. Wer sogar für Frieden auf die Straße geht und demonstriert, zeigt Einsatz. Aber den Frieden tatsächlich hinbekommen, ihn schaffen, ihn anstiften, das ist wirklich etwas Besonderes. Und wem das gelungen ist, der hat Glück. Das steckt hinter dem Wort selig, mit Glück leben. Für die meisten von uns bedeutet das nicht, am diplomatischen Verhandlungstisch um Frieden zu ringen. Unser Frieden fängt bei uns selber an. Manchmal brauchen wir Versöhnung mit unseren eigenen Lebensumständen. Dann geht Frieden weiter mit den Menschen, die uns jeden Tag über den Weg laufen. Frieden stiften kann bedeuten, dass wir Mut fassen und uns nicht länger vor ihnen fürchten oder dass wir unseren Ärger verrauchen lassen. Frieden machen bedeutet also Aufgaben in Angriff nehmen, dranbleiben, nicht aufgeben. Frieden ist etwas für Macher. Und wem Frieden gelingt, der fühlt sich göttlich. Kompromisse finden ist nicht leicht. Einen gangbaren Weg zwischen verschiedenen Interessen auszuhandeln, das kostet Zeit und Nerven. Aber wer das bewältigt hat, der kann sich ruhig mal zufrieden zurücklehnen. Wer andere besiegt hat, der mag sich stolz fühlen. Aber schöner ist es, mit anderen Menschen verbunden zu sein und in einer friedlichen Gemeinschaft zu leben.
1: Simon Krautschik aus Dresden mit dem Wort zum Tag.

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12: Perfektes Ferienwetter an diesem Wochenende, heiß, aber nicht ganz so drückend ist es. Die 30-Grad-Marke, die knacken wir heute noch nicht, morgen vielleicht oder dann Anfang der Woche. Heute werden maximal 29 Grad erreicht. Nachmittags kann es wolkig werden, vielleicht kann es auch mal schauern in der Oberlausitz. Es bleibt aber meist trocken. Morgen gibt es keine Wetteränderung, es wird nur ein kleines bisschen wärmer. Und so starten wir dann auch in die neue Woche mit viel Sonnenschein.
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13: Mit Thomas Lopau. Guten Morgen. Das neue Katastrophenschutzkonzept der sächsischen Landesregierung stößt bei den Kommunen auf Kritik. Hauptgrund ist die Finanzierung. Mehrere Kommunalvertreter und auch das Deutsche Rote Kreuz erklärten auf MDR-Anfrage, der Freistaat wolle die Kosten offenbar auf die Gemeinden abwälzen. Sie sollen mehr als 400 sogenannte Katastrophenschutz-Leuchttürme einrichten. Dort erhielten Einwohner im Krisenfall Informationen und erste Hilfe, aber auch Lebensmittel, Medikamente und Trinkwasser. Im Entwurf für den nächsten Doppelhaushalt des Landes sind aber keine Mittel dafür vorgesehen. DRK-Sprecher Kai Kranich sagte dem MDR, die Idee sei komplett richtig. Sachsen müsse seine Gemeinden aber beim Aufbau dieser Anlaufstellen finanziell unterstützen. Bei der Bundesnetzagentur sind in diesem Jahr schon fast 36.000 Beschwerden über Brief- und Paketsendungen eingegangen. Das sind fast 13.000 mehr als im Vorjahreszeitraum. Die übergroße Mehrzahl der Einsender beschwerte sich über verlegte, verlorene oder beschädigte Briefe und Pakete beim Marktführer Deutsche Post DHL. Dieser betonte, angesichts von mehr als 13 Milliarden Auslieferungen im vergangenen Jahr sei der Anteil der Beschwerden verschwindend gering. Zugleich kritisierte das Unternehmen den neuen Mängelmelder der Bundesnetzagentur als aufgebläht. Dabei reicht das Anklicken vorgegebener Antworten aus, um eine Beschwerde einzureichen. Zuvor musste sie schriftlich formuliert werden. Beim Motorrad-Grand Prix-Wochenende auf dem Sachsenring fällt heute Nachmittag die erste Rennentscheidung. Zuvor stehen noch die Qualifyings auf dem Programm, wie MDR Sachsen-Sportreporter Erik Bader berichtet.
10: Am Vormittag, da gehen die drei Rennklassen schon an den Start und gerade auf diesem sehr engen, wenn auch jetzt etwas verbesserten, heißt abgesicherten Sachsenring, da kann so eine gute Qualifying-Runde auch richtig Gold wert sein dann für die Finalrennen am Sonntag. Höhepunkt ist aber wirklich das MotoGP-Sprintrennen am Nachmittag. Das geht über die halbe Distanz, also eine verkürzte Variante und deswegen wird da vom Start weg voll attackiert. Nicht wie Taktik, sondern um jede Position direkt kämpfen. Da dürfen sich Fans auf jede Menge Action freuen.
13: Bei der Fußball-Weltmeisterschaft hat Spanien als zweite Mannschaft das Halbfinale erreicht. Der Europameister setzte sich im Viertelfinale 2:1 gegen Belgien durch. In der Vorschlussrunde treffen die Spanier Dienstag auf Frankreich. Die anderen Halbfinalisten werden kommende Nacht ermittelt. Dann treffen Norwegen auf England und Titelverteidiger Argentinien auf die Schweiz. Die deutschen Volleyballerinnen haben den Einzug ins Viertelfinale der Nationenliga verpasst. Sie verloren gegen die Niederlande 0:3 und haben damit bereits vor dem Ende der Gruppenphase keine Chance mehr auf ein Weiterkommen. Das waren Nachrichten von MDR Sachsen. 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
12: Thomas, vielen Dank. MDR Sachsen Verkehrsservice. Wegen der Anreise zum MotoGP auf dem Sachsenring sind zahlreiche Straßen gesperrt. Unter anderem die B180 ab der A4 Abfahrt Hohenstein-Ernsttal Richtung Rennstrecke und die Goldbachstraße. Wir kommen zu dem Einblitzer, den wir haben. Der steht in Pirna in der Plangasse statt einwärts. Aber vielleicht haben Sie auch noch einen gesehen. Sagen Sie es uns bitte kostenfrei. Unsere Verkehrshotline 0800 6375 637. Vielen Dank dafür. Schnell und aktuell der MDR Sachsen Verkehrsservice. Gute Fahrt.
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12: Mit Nathalie von Mildenstein. Schönen guten Morgen. Ja, und musikalisch begleiten uns Stefan Waggershauser und Viktor Laszlo durch den Morgen. Außerdem mit dabei Richie Sambora in dieser Stunde. Er war von 83 bis 2013, also ganze 30 Jahre Gitarrist bei Bon Jovi. Ja, heute hat er Geburtstag, wird 67. Und auch bei uns in Sachsen wird natürlich Geburtstag gefeiert. Ihre Grüße in 7 Minuten hier beim Sachsenradio. Los geht's jetzt mit vielen Küssen, Brotherhood of Men. Schönen guten Morgen nochmal.
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Sie hören das Sachsenradio, gleich 9:11 ist es jetzt. Ja, Grußrunde am Sonnabendmorgen und die besten Wünsche, die gehen da heute an Ingrid aus Dresden. 85 Jahre alt wird sie, alles Liebe, Gesundheit und noch viele schöne Jahre im Kreis deiner Familie. Das wünschen dein lieber Horst, deine Tochter Angela mit Steffen, dein Sohn Michael und mit Simone, deine Enkel Katja, Steve, Sebastian und Roman mit ihren Partnern sowie alle 10 Urenkel. Das ist eine große Familie. Ja, Gratulation schon dafür. Und sie möchten sich auf diesem Weg ganz herzlich für ihre Unterstützung und Hilfe der ganzen Jahre bedanken. Das ist doch schön. Herzlichen Glückwunsch, auch vom Sachsenradio.

0: Toni Christi beim Sachsenradio. Schönen guten Morgen.
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0: Ja, und wir sind für Sie mit dabei, wie auch mein Kollege Silvio Czage. Silvio, was passiert denn da heute auf dem Sachsenring?
2: Natalie, auf alle Fälle wird's laut. Ne? Also einmal laut, klar, die Motorräder, die da wieder ihre Runden drehen. Heute sind ja die Qualifyings, also da wird ordentlich was los sein auf der Strecke. Und zum anderen wird's laut, weil wir natürlich ordentlich Party machen. Einmal findet man uns natürlich direkt bei unserem Stand. Also bin da, ne? Kann man mal vorbeikommen, einfach mal erzählen, was einem gerade bewegt. Und dann wollen wir den ganzen Abend Party machen in der Karthalle. Und das Schöne ist, da kann jeder vorbeikommen. Eintritt ist nämlich frei. Wir haben zum Beispiel eine Bon Jovi Coverband. Es wird eine Diskothek geben bis tief in die Nacht mit mir. Deswegen, ich kann alle nur einladen. Karthalle, vorbeikommen und ordentlich feiern heute.
0: Ja, aber du feierst nicht nur, sondern du genießt es ja auch dabei zu sein am Ring. Was gefällt dir denn besonders?
2: Das ist immer ganz schwer zu beschreiben, aber das ist so ein bisschen wie nach Hause kommen. Das ist ein bisschen wie Familie. Also der Sachsenring ist mittlerweile so ein großes Volksfest. So viele, die da immer wieder hinkommen und sagen, Mensch, wir treffen uns einmal im Jahr am Ring. Und es sind gar nicht mal nur Sachsen. Ich habe gestern zum Beispiel Jungs aus Frankfurt am Main kennengelernt, die vorbeikommen. Andere, die aus Münster kommen. Gestern waren auch noch welche da. Die sind extra aus London angereist, nur für den Sachsenring. Wahnsinn. Also das ist so ein großes internationales Event. Und das hier bei uns in Sachsen, da können wir echt stolz drauf sein, das muss man so sagen, ist für die Region natürlich ganz besonders. Und dann fiebern alle schon auf das nächste Jahr hin, denn nächstes Jahr ist es soweit, wird ein großes Jubiläum gefeiert. 100 Jahre Sachsenring. Sollte man nicht verpassen. Und weil die Frage auch immer wieder kommt, ab wann gibt's denn eigentlich die Tickets für nächstes Jahr? Morgen ist es soweit. Direkt morgen am Sonntag nach Rennende, 16 Uhr, gibt's die Tickets. Und da kann ich nur sagen, schnell sein lohnt sich wirklich, weil allein letztes Jahr sind wohl in den ersten Minuten 10.000 Tickets an diesem Rennsonntag verkauft worden. Obwohl man noch gar nicht weiß, welches Datum nächstes Wahnsinn. Jahr der MotoGP am Sachsenring stattfindet. Man weiß nur, dass er stattfindet, aber nicht, welches Datum.
0: Ja, Silvio, dann vielen Dank und viel Freude, vor allem jetzt erstmal an diesem Wochenende.
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11: Sonne satt, vor allem am Vormittag. Am Nachmittag ist der Himmel dann etwas wolkenverhangen. Regen gibt's nicht heute, außer vielleicht mal in der Oberlausitz. Da könnte es vielleicht sein. Heute werden 27 bis 29 Grad erreicht. Morgen wird's noch ein bisschen wärmer und das steigert sich dann langsam Tag für Tag. Es bleibt sonnig mit wenigen Wolken am Himmel. Regen ist erstmal nicht in Sicht. MDR Sachsen Verkehrsservice. Wegen der Anreise zum MotoGP auf dem Sachsenring sind zahlreiche Straßen gesperrt. Unter anderem die B180 ab der A4 Abfahrt Hohenstein-Ernsttal Richtung Rennstrecke und die Goldbachstraße. Und wir kommen zu den Blitzern. Einen haben wir immer noch, der steht in Pirna, in der Plangasse stadteinwärts. Und wenn Sie jetzt auch noch eingesehen haben, können Sie uns das gerne kostenlos mitteilen über unsere Verkehrshotline 0800 6375 637. Vielen Dank dafür. Schnell und aktuell der MDR Sachsen Verkehrsservice. Gute Fahrt.
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0: Powerfrau Christina Stürmer beim Sachsenradio 9.37 Uhr. Ja, da kommen wir gleich zur nächsten, zu meiner Kollegin Peggy Wolter und ihrem Sommer. Morgen moderiert sie hier an dieser Stelle. Guten Morgen Sachsen, aber vorher steht sie uns noch Rede und Antwort.
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10: Viel Sonnenschein an diesem Wochenende, zumindest vormittags. Nachmittags können sich ein paar Quellwolken bilden. Ja, und die könnten sogar in der Oberlausitz ein paar kurze Schauer mitbringen, vielleicht. Meist bleibt es aber trocken bei maximal 27 bis 29 Grad. Und so bleibt es auch bis zum Dienstag. Viel Sonne, wenig Wolken, kaum Regen und die Temperaturen, die steigen. Teils auf bis über 30 Grad. Morgen könnte das schon erreicht werden. Kurz vor 10 hören Sie jetzt die Nachrichten. Danach übernimmt Stefan Bischoff und begleitet Sie durch den Vormittag. Ich bin Nathalie von Millenstein. Ich wünsche Ihnen ein entspanntes Sommerwochenende.
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11: Mit Thomas Lopau. Guten Morgen. Das neue Katastrophenschutzkonzept der sächsischen Landesregierung stößt bei den Kommunen auf Kritik. Hauptgrund ist die Finanzierung der mehr als 400 geplanten sogenannten Katastrophenschutz-Leuchttürme. Kommunalvertreter und das Deutsche Rote Kreuz erklärten auf MDR-Anfrage, der Freistaat wolle die Kosten offenbar auf die Gemeinden abwälzen. Im Entwurf für den nächsten Doppelhaushalt des Landes sind zumindest keine Mittel vorgesehen. Dazu sagte DRK-Sachsen-Sprecher Kai Kranich:
12: Wir hoffen natürlich, dass im Rahmen der Zeitenwende, die wir hier erleben, hier auch Mittel zur Verfügung gestellt werden, die die Kommunen und Gemeinden befähigen, diese Katastrophenschutzleuchttürme aufzubauen. Es bleibt natürlich auch ein Auftrag an den Freistaat, die Kommunen und Gemeinden darin zu unterstützen, solche Katastrophenschutzleuchttürme auch zu errichten.
11: Grundsätzlich stößt die Idee solcher zentralen Anlaufstellen auf Zustimmung. Dort sollen Einwohner im Krisenfall Informationen und erste Hilfe erhalten, aber auch Lebensmittel, Medikamente und Trinkwasser. Bei der Bundesnetzagentur sind in diesem Jahr schon fast 36.000 Beschwerden wegen Brief- und Paketsendungen eingegangen. Das sind fast 13.000 mehr als im Vorjahreszeitraum. Die übergroße Mehrheit der Einsender beschwerte sich über verlegte, verlorene oder beschädigte Briefe und Pakete beim Marktführer Deutsche Post DHL. Dieser betonte, angesichts von mehr als 13 Milliarden Auslieferungen im vergangenen Jahr sei der Anteil der Beschwerden verschwindend gering. Zugleich kritisierte das Unternehmen die neuen Mängelmelder der Bundesnetzagentur als aufgebläht. Dabei reicht das Anklicken vorgegebener Antworten aus, um eine Beschwerde einzureichen. Zuvor musste sie schriftlich formuliert werden. In Belgien soll im kommenden Frühjahr eine Maut für aus- und inländische Fahrzeuge eingeführt werden. Darauf haben sich die drei Regionen Flandern, Wallonien und Brüssel geeinigt. Die Höhe der Maut wird nach Fahrzeugmodell und Schadstoffausstoß berechnet. So soll eine Jahresvignette für Elektroautos 90 Euro kosten, für ältere Autos mit Verbrennungsmotor bis zu 125 Euro. Auch Kurzzeittarife sind geplant. Die Einnahmen sollen in den Erhalt des Straßennetzes fließen. Dafür sind in Belgien die Regionen zuständig. In Deutschland hatte der Europäische Gerichtshof 2019 die Einführung einer Pkw-Maut gestoppt. In Markkleeberg bei Leipzig hatte es in der Nacht in einem Einkaufspark gebrannt. Wie die Feuerwehr MDR Sachsen sagte, standen kurz nach Mitternacht an einem Baumarkt Teile der außenliegenden Gartenabteilung in Flammen. Insgesamt waren 24 Feuerwehrfahrzeuge aus Markkleeberg sowie dem Landkreis und der Stadt Leipzig im Einsatz. Die Löscharbeiten dauerten rund 7 Stunden. Brandursache und Schadenshöhe sind noch unklar. Verletzt wurde niemand. Das waren Nachrichten von MDR Sachsen. 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
13: Danke, Thomas. Und ich starte mit dem MDR Sachsen Verkehrsservice. Wegen der Anreise zum MotoGP auf dem Sachsenring sind zahlreiche Straßen gesperrt. Unter anderem die B180 ab der A4 Abfahrt Hohenstein-Ernsthal Richtung Rennstrecke und die Goldbachstraße. Das war's aber auch schon. Ein paar Blitzer haben wir noch. Einer steht in Dresden in der Teplitzer Straße stadtauswärts, in Pirna ein zweiter in der Plangasse stadteinwärts. Für mehr Tipps ist das hier unsere kostenlose Verkehrshotline 0800 6375 637. Schnell und aktuell, der MDR Sachsen Verkehrsservice.
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13: Nein, keine Sorge, mein Sprachschatz geht über dip raus und Sie bekommen auch mehr als nur ein paar Silben an diesem Sachsenradio Sommer Sonnabend Vormittag. Das waren ja schon ein paar. Aber dip wird auch eine Rolle spielen, denn Sie können entscheiden, wie Sie dieses berühmte es ist einfach schön hören wollen. Erzähle ich Ihnen gleich genauer, jetzt aber erstmal. Schönes Wochenende, schön, dass Sie dabei sind. Schön, dass Sommer ist, oder?
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1: Motoren dröhnen und der Geruch von Benzin und Gummi, das lieben die Fans am Sachsenring. Dieses Wochenende steht der große Preis von Deutschland wieder an und ich war auch selber schon mal da und weiß, das ist eine richtig körperliche Erfahrung. Man glaubt es gar nicht, wenn man nicht schon mal da gewesen ist. Die Motorradwelt zu Gast in Oberlungwitz, mittendrin unsere Reporterin Katja Lippmann-Wagner. Und endlich spielt ja auch wieder das Wetter mit Sonne satt. Das macht natürlich richtig Lust aufs Rennwochenende. Den Fahrern und dem Publikum, sind bei euch alle putzmunter, Katja? Oder, naja, kurz nach 10 noch ein bisschen verschlafen?
2: Also hier schläft niemand mehr momentan. Da läuft die große, große Anreisewelle. Also es sind wirklich Tausende unterwegs, die mit den Shuttlebussen dann hier an die Rennstrecke gebracht werden und die letzten Meter per Fuß nehmen. Und ich war einfach mal mit dem Mikrofon unterwegs und habe einfach auch mal ein paar Leute gefragt, wie war es denn mit der Anreise? Hat alles gut funktioniert?
3: Also ein bisschen schwierig. Wir sind mit der Deutschen Bahn gefahren. Wir hatten ein bisschen Verspätung, aber es war ganz okay. Der Zug war sehr voll jetzt von hierhin bis nach Hohenstein-Ernstthal. Aber an sich war es sehr gut, ja.
4: Wir sind mit dem Wohnmobil angereist und die kuriose Sache ist, wir wohnen bloß 30 Kilometer weg von hier im Gebiet Lunzenau. Wir sind am Mittwoch schon gekommen, weil wir schon immer auf dem Sachsenring fahren. Ich war das erste Mal auf dem Sachsenring 1970 und 1971 habe ich noch einen Beweis als Wimpel bei mir in der Werkstatt hängen, zu Hause im Haus.
5: Ging. War stressig war heute, weil ein Zug nicht kam in Chemnitz und da mussten wir den nächsten nehmen und da war voll. Aber alles gut.
2: Also du siehst, die Meinungen darüber, ob das jetzt entspannt war oder nicht, gehen weit auseinander. Aber Fakt ist natürlich eins, wenn sich wirklich Tausende bewegen, dann muss man auch immer mit ein paar Einschränkungen rechnen. Und natürlich auch mit ein bisschen Stau selbst an den Kassen. Aktuell dauert es ein paar Minuten, ehe man dann letztendlich wirklich auf den Ring gehen kann.
1: Aber ich habe ja so gespürt, die Stimmung ist ja richtig gut. Es soll heiß werden heute, so bis an die 30 Grad ran, sonnig dazu. Sind die Sachsenring-Fans darauf eingestellt, Lichtschutzfaktor und so?
2: Ja, also das, was ich so sehe, ist, die Menschen sind wirklich gut ausgestattet mit Sonnenschirmen, mit Sonnenhüten, alles, was dazugehört. Sonnenmilch sollte man heute natürlich bei diesen Temperaturen und diesem Sonnenschein auch nicht vergessen, immer dabei haben. Ja, und wenn man dann noch ein bisschen was zu trinken sich gönnt, also Wasser am besten, sprich alkoholfreies, dann kann einem schönen Tag hier am Sachsenring wirklich nichts im Wege stehen.
1: Danke, Katja, fürs Erste. Wir hören uns nachher nochmal, dann sind die Rennen auch schon losgegangen. Mal sehen, wie die Stimmung dann ist. Für die Fans ist dieses MotoGP-Wochenende Pflicht, keine Frage. Ohne das, was wäre, wäre es wahrscheinlich kein richtiger Sommer für sie. Und so eine Leidenschaft haben wir doch wahrscheinlich alle. Zum Beispiel Eis essen bis zum Abwinken. Ich heb mal meinen Finger. Einen Sonnenuntergang zu zweit oder auch alleine. Der Erste sein auf dem Flohmarkt früh, ganz zeitig und alles kriegen. Was macht ihren Sommer zu einem echten Erlebnis? Darüber wollen wir heute Vormittag auch reden. Schicken Sie uns gerne eine Sprachnachricht in der MDR Sachsen App oder schreiben an mdrsachsenradio.de. Unter allen, die sich melden, verlose ich dann auch wieder einen MDR Sachsen Freizeitrucksack. Also, ich bin ganz neugierig auf Ihre Geschichten.

mit dem schönen Titel, den können wir Ihnen doch nicht vorenthalten. Warum funktioniert es jetzt nicht? Jetzt kommt es aber hier. So. Ja, also nochmal. I'm living up to you. Entschuldigung, verdrückt auf den Knopf hier. Jetzt aber.

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1: Und heute geht's um das wohl schönste, sinnlichste, melancholischste Gestammel der Musikgeschichte. Susan Vega machte das natürlich tausendmal besser als ich. Man kann einfach nicht weghören, finde ich, wenn sie anfängt, ihre Geschichte aus diesem Imbiss zu erzählen. Tom's Diner, sie wartet auf den Kaffee, guckt raus, es regnet, die Leute laufen vorbei, das Leben läuft auch irgendwie vorbei, wie so ein Film durch die Scheibe. So singt's Susan Vega, und weil man nicht weghören kann, haben etliche andere Musiker das Original genommen und ihre Version draus gemacht. Sie können ab jetzt entscheiden, welche Version Sie hören möchten heute Vormittag. Die Originale, also nur Stimme. Drei Jahre später legten zwei britische Musikfreaks, DNA nannten die sich, einen Beat drunter, so ein bisschen Sound, machten den Song tanzbar dadurch, und so wurde der überhaupt erst zum Welthit. Und 15 Jahre später wollte der Meister des Disco-Sounds nochmal wissen, der schon Hits für ELO, Deep Purple, Donna Summer, Elton John, Queen geschrieben hatte. Giorgio Moroder, damals 75, fand es auch toll und ließ Britney Spears auf dem Höhepunkt ihres Erfolgs den Song singen und mixte ihn nochmal neu. Volle Pulle, welche Version von wollen Sie hören? Heute Vormittag hier beim Sachsenradio. 2 Stunden haben Sie Zeit abzustimmen auf unserer Seite mdrsachsenradio.de. Ich kann nicht mitmachen, ich würde auch scheitern, weil ich ja am liebsten alle 3 Versionen hätte. So läuft's aber nicht.
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10: Das wird ein richtig schöner Sommertag heute. Sonne, blauer Himmel, ein paar hübsche Wölkchen zur Deko, damit es nicht langweilig wird. Meist trocken, Richtung Oberlausitz gegen Abend vielleicht ein paar Schauerchen, wenn dann aber nicht viel. Höchstens 29 Grad warm. MDR Sachsen Verkehrsservice. In Chemnitz ist die Eislebener Straße zwischen Reichenhainer Straße und Bernsdorfer Straße wegen eines Wasserrohrbruchs bis circa heute Abend gegen 8 gesperrt. Und klar, wegen der Anreise zum MotoGP auf dem Sachsenring sind zahlreiche Straßen da ringsrum gesperrt. Unter anderem die B180 ab der Autobahnabfahrt A4 Hohenstein-Ersthal Richtung Rennstrecke und die Goldbachstraße. Und ein paar Blitze haben wir auch noch. Einer steht auf der B180 in Waldenburg Richtung Stolberg. Einer in Dresden in der Teplitzer Straße stadtauswärts. Und in Pirna noch ein Blitzer in der Plangasse stadteinwärts. Für mehr Tipps ist das hier unsere kostenlose Verkehrshotline 0800 6375 637. 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

Ich hatte ja ein bisschen Sorge, dass der Sommer rumdickt, nachdem wir mit ihm schimpfen mussten. 42 Grad vor 14 Tagen waren wirklich übertrieben. Das musste auch gesagt werden. Dann hat er auch wirklich gedickt wie ein bockiges Kind. Tagelang nur grau. Aber jetzt, danke lieber Sommer, willkommen zurück. Abends wieder draußen sitzen und in den Abendhimmel schauen und die Mauersegler beobachten, das ist meins. Was ist ihrs, ihre Sommerleidenschaft? Was macht sie glücklich in dieser schönen Zeit? Freiluftkino, Open-Air-Konzerte, Grillen mit Grillen als Konzert dazu. Ach, es gibt so viel sommerlich Schönes. Ralf Kötteritz aus Gersdorf hat geschrieben und ein schönes Bild geschickt, 6 Buchstaben Ostsee, das macht ihn glücklich, das kann ich mir auch gut vorstellen. Erzählen Sie gern weiter davon per Chat in der MDR Sachsen App, schreiben oder Sprachnachricht schicken, alles geht. Ich freue mich auf Ihre Sommerleidenschaften und vielleicht entwickle ich ja auch noch eine neue.

0: Bam. Nena beim Sachsenradio. Schönes Wochenende, schönes Sommerwochenende. Wir suchen Ihre Sommerleidenschaft. Vielen Dank für Ihre vielen Nachrichten, die Sie schon über die MDR Sachsen-App geschickt haben. Und die Fotos von Frau Odaham Heimann kam. Eine Tomate, die erste reife Tomate. Daran freuen sich die Heimanns oder Frau oder Herr Heimann. Und Lilly Wirth aus dem Erzgebirge hat von ihrem Sommertraum erzählt. Einmal den perfekten Tag erwischen, morgens im Pool, mittags ein Eis, nachmittags ein Abenteuer an einem Ort, an dem ich noch nie war, und abends ein Open-Air-Konzert. Und wenn dann auch kein einziger Mückenstich dazukommt, wäre das fast schon ein Wunder. Ja, da ist ganz schön viel. Mir würde ja schon eins davon reichen. Andreas aus Weißwasser hat auch gleich mehrere Sommerleidenschaften.
1: An allererster Stelle meine Familie. An zweiter Stelle zur Familie gehören der Hund. Mit dem macht das jeden Morgen Spaß, spazieren zu gehen. Der Garten. Die Sonne, eigentlich alles. Hauptsache draußen und nicht drin in der Bude.
0: Ein Drausi ist der Andreas aus Weißenwasser. Ja, bei diesem schönen Wetter ist es auch wirklich viel besser draußen. Vielleicht suchen Sie sich ein schattiges Plätzchen. Erzählen Sie uns von Ihren Sommerleidenschaften. Was macht Sie glücklich an so einem schönen Sommertag? Es gibt ja da so viele Möglichkeiten, offenbar. Über die MDR Sachsen-App können Sie uns eine Sprachnachricht schicken oder einfach was schreiben.

0: Hier ist das Sachsenradio, Ihr Sommerradio.
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0: und ich freue mich über Ihre vielen Nachrichten aus der MDR Sachsen App. Wie schön, dass das möglich ist. Zum Beispiel schreibt Familie Rüger, dass sie bei tollem Wetter auf der Terrasse in Schweden frühstücken, ganz lange den Ausblick genießen auf den ruhigen See in Schweden und ganz glücklich dabei sind und das Sachsenradio im Stream hören. Das ist schön. Danke für Ihre Nachricht, liebe Familie Rüger, und schönen Urlaub noch. Sommer ist wunderschön, schreibt ein User, und Heike Wilmer schreibt, dass sie schöne Ausflüge sich wünscht, die sie machen kann in Regionen, die sie noch nie entdeckt hat. Das passt zum Sommer. Wir suchen Ihre Sommerleidenschaft. Schicken Sie uns Ihre Wünsche, Ihre Träume, Ihre Sommerleidenschaften über die MDR Sachsen App.

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2: Auf der Wiese haben wir gelegen.
3: Na, vielleicht ist das ja Ihre Sommerleidenschaft, könnte ich gut verstehen. Was muss bei Ihnen sein, damit es ein Sommer ganz nach Ihrem Geschmack wird? Fragen wir heute hier beim Sachsenradio. Erzählen Sie uns von Ihrem Sommer, vielleicht vom auf der Wiese liegen. Über die MDR Sachsen App, die Wetteraussichten, die passen perfekt.
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3: Feinster Sommer in Sachsen, heute und in den kommenden 3 Tagen. Viel Sonne ab Nachmittag, immer ein paar harmlose Wölkchen dazu. Trocken und warm, perfekt für die Tomaten auf dem Balkon oder dem Garten. Heute bis 29 Grad warm in der neuen Woche, dann morgen und in der neuen Woche dann ein bisschen drüber. Maximal 31 Grad sollen es werden.
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5: Mit Thomas Lopau. Das neue Katastrophenschutzkonzept der sächsischen Landesregierung stößt bei den Kommunen auf Kritik. Hauptgrund ist die Finanzierung. Mehrere Kommunalvertreter und auch das Deutsche Rote Kreuz erklärten auf MDR-Anfrage, der Freistaat wolle die Kosten offenbar auf die Gemeinden abwälzen. Sie sollen mehr als 400 sogenannte Katastrophenschutz-Leuchttürme errichten. Dort erhielten Einwohner im Krisenfall Informationen und erste Hilfe, aber auch Lebensmittel, Medikamente und Trinkwasser. Im Entwurf für den nächsten Doppelhaushalt des Landes sind aber keine Mittel dafür vorgesehen. In Sachsen steigt mit der Rückkehr des sommerlich trockenen Wetters auch die Waldbrandgefahr wieder an. Für den gesamten Landkreis Nordsachsen wurde heute die zweithöchste Gefahrenstufe 4 ausgerufen. Ab morgen gilt sie voraussichtlich auch in den Landkreisen Leipzig, Meißen, Bautzen und Görlitz sowie in den Städten Leipzig und Dresden. Die Polizei verwies darauf, dass Feuerstellen und das Rauchen im Wald grundsätzlich verboten sind. Erst Mitte der Woche hatten Unbekannte in der sächsischen Schweiz bei Papsdorf ein Lagerfeuer entzündet. Dadurch geriet eine Böschung in Brand. Die Polizei ermittelt wegen fahrlässiger Brandstiftung. Die Weiße Flotte Sachsen feiert an diesem Wochenende das 190-jährige Bestehen der sächsischen Dampfschifffahrt. Seit dem Vormittag läuft am Terrassenufer in Dresden ein Familienfest. Auf einem Salonschiff wird mit Ausstellungsstücken und historischen Filmaufnahmen die Geschichte der ältesten und größten Raddampferflotte der Welt illustriert. Am Abend können Interessierte auf 3 der technischen Denkmäler Bereiche betreten, die sonst für die Öffentlichkeit nicht zugänglich sind. Auch die Wasserschutzpolizei, das Technische Hilfswerk und die Deutsche Lebensrettungsgesellschaft stellen beim Festwochenende ihre Arbeit vor. Chemnitz ist an diesem Wochenende zum 4. Mal Gastgeber eines großen Szenetreffens für Manga- und Anime-Fans. Die Shiro-Ko bietet Liebhabern japanischer Comics und Zeichentrickfilme unter anderem Diskussionsrunden, Mitmachaktionen und Bühnenshows. Viktorien Toni Gumprecht vom Organisationsteam sagte MDR Sachsen zum Programm.
6: Du hast ja in Zeichentrickfilmen auch immer Synchronsprecher, also die Leute, die das einsprechen. Von denen haben wir welche da. Das sind sozusagen die Stars der Anime-Fans. Wir haben Künstler da, ganz viele, die auch in dem Stil zeichnen. Und wir haben ein Bühnenprogramm für Leute, die cosplayen. Eine Person, die im Cosplay kommt, ist sozusagen eine Person, die in einem Kostüm kommt von einem Charakter aus diesem Anime, den die Person mag.
5: Heute Nachmittag werden die Sieger des Cosplay-Wettbewerbs gekürt. Die Shiro-Ko Anime und Manga Convention findet in der Stadthalle Chemnitz und den umliegenden Außenbereichen statt. Das waren Nachrichten von MDR Sachsen. 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
3: Danke, Thomas. Und das ist der MDR Sachsen Verkehrsservice. In Chemnitz ist die Eislebener Straße zwischen Reichenbacher Straße und Bernsdorfer Straße bis ca. 20 Uhr heute Abend wegen eines Wasserrohrbruchs gesperrt. Und klar ist, dass es wegen der Anreise zum MotoGP auf dem Sachsenring richtig voll ist auf den Straßen ringsrum. Sperrungen gibt's. Unter anderem ist zu die B180 ab der A4 Abfahrt Hohenstein-Ernsttal Richtung Rennstrecke und die Goldbachstraße. Blitzer haben wir auch noch. Einer auf der B180 in Waldenburg Richtung Stolberg, also auch, ja, dort Richtung Sachsenring. In Altmittweida in der Neusorger Straße statt einwärts. In Dresden ein Blitzer in der Teplitzer Straße statt auswärts. Und in Pirna immer noch der in der Plangasse statt einwärts seit heute früh schon steht. Für mehr Tipps ist das unsere kostenlose Verkehrshotline 0800 637 5 637. 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
3: Auch so klingt der Sommer. Vielleicht ist das ja auch Ihre Sommerleidenschaft. Raufs aufs Motorrad und beim Fahren den Sommerduft in der Luft genießen. Ich überlasse das gern den Profis, die wieder auf dem Sachsenring zu Gast sind und dort rasante Runden drehen, und lausche lieber anderen Geräuschen. Ja, nein, ich meinte ja eher das hier. Genau. Zwischen Brumm und Zirp, der Sommersonnabendvormittag beim Sachsenradio. Schön, dass Sie dabei sind.
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1: Wir feiern heute ein Geburtstagskind in unserem MDR Sachsen Radio Titelvoting. Susan Vega wird 67 Jahre alt heute. Sieht selbstverständlich viel jünger aus und sie ist auch gerade auf großer Tournee. Vor zwei Tagen, am Donnerstag, war sie bei uns in Sachsen in Dresden, Konzertplatz Weißer Hirsch. Wenn Sie vielleicht dort waren, erzählen Sie doch gerne, was Ihnen gefallen hat und ob sie Tom Steiner, den Titel, um den es heute hier bei uns geht, gesungen hat, letzte Zugabe oder so, könnte ich mir vorstellen. Wir fragen jetzt, was wollen Sie nachher nach 12 hier beim Sachsenradio hören? Das A Cappella-Original von Susan Vega oder die DNA-Remix-Version, die weltweit zum Hit wurde, oder das Cover mit Britney Spears? Verdammt.

0: Überall steckt die Singer-Songwriterin Susan Vega mit drin. Sie wird heute 67 Jahre alt, tourt gerade durch Europa. Nach dem Dresden-Auftritt diese Woche, Donnerstag, ist sie, um das mal näherliegende zu nennen, in Breslau am 13.7. und in Prag am 15.7. ist ja alles nicht so weit entfernt von uns. Oder Sie wählen sie direkt ins Sachsenradio mit ihrem Original von Tom Steiner oder in der Coverversion Remix von DNA oder Britney Spears. Alles, was Sie wollen. Sie können jetzt abstimmen und mir gerne Ihre Geschichte zu dem Song erzählen unter mdrsachsenradio.de.
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0: Hier ist Ihr Sommersachsen-Radio. Danke für Ihre vielen, vielen Nachrichten, liebe Hörerinnen, liebe Hörer. Sie erzählen von Ihren Sommerleidenschaften über die MDR Sachsen-App und über die Nachricht von Bettina und Peter aus Welsau, die auf dem Campingplatz arbeiten, habe ich mich ganz besonders gefreut. Sie wünschen sich natürlich gemeinsame Zeit mit der eigenen Familie im Garten, aber wenn man auf dem Campingplatz arbeitet im Sommer, da bleibt einfach wenig Zeit dafür. Aber sie freuen sich einfach auch an den Kindern, die zu Gast sind. Kinder sind sowas von herrlich, jeder auf seine Art und Weise. Das ist Sommer für mich, schreiben Bettina und Peter aus Welsau. Und dann gibt's zur Belohnung noch eine Woche Urlaub an der Ostsee als Highlight. Das ist doch richtig schön. Und was Katja Henkel, meine liebe Sonntagsbrunch-Kollegin am Sommermarkt, das erzählt sie Ihnen jetzt persönlich.
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2: ist diesmal das südliche Spanien am Atlantik.
1: Urlaub mit dem Wohnmobil.
2: Nee, nix für mich, ich brauche mehr Platz.
1: Meine Lieblingseissorte
2: ist After Eight mit großen Schokostücken.
1: Ein schöner Platz im Sommer
2: ist meine Terrasse, draußen frühstücken, den Vögeln lauschen, grillen, lesen, malen, quatschen, ja.
1: Draußen schlafen.
2: Och nö, Mücken und anderes Getier, da bevorzuge ich lieber mein bequemes Bett.
1: Meine liebste Badestelle.
2: Natürlich am Meer.
1: Auf meinen Grill kommt
2: zum Beispiel gegrillte Ananas.
1: Was ich am Sommer gar nicht mag.
2: Wenn's zu heiß ist, man nachts nicht schlafen kann, Wespen, Mücken, schwitzen, ja.
1: Das schönste Reiseziel war für mich.
2: Ach, da gab es einige. Spanien, Portugal, die Toskana, Südtirol und natürlich die Ostsee.
1: Das Beste am Sommer.
2: Sonne, Wärme, Baden gehen, kurze Hosen, im Wald Radfahren, Grillen, Pool, Blumen, Erdbeeren, Pfirsiche, frische Tomaten, Hochbeet mit Kräutern. Ihr merkt, ich komme aus dem Schwärmen gar nicht wieder raus. Auf einen tollen Sommer.
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0: Morgen wird's mit dem gemütlichen Frühstück auf der Terrasse nichts bei Katja Henkel, glaube ich. Aber sie kann ja dort einen Kaffee trinken, wenn sie nach dem Sonntagsbrunch wieder nach Hause geradelt ist. Viel Spaß morgen dann mit einem neuen Sommer-Sonntagsbrunch. Rätsel, Spaß pur mit Katja Henkel, die den Sommer liebt.

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3: Perfektes Wetter für alle Sommerleidenschaften, ob Sie den Tomaten beim Wachsen zugucken wollen oder am See liegen, beim Open-Air-Konzert ein nettes Gläschen trinken und tanzen. Leichtigkeit, das macht der Sommer, der uns heute mit viel Sonne verwöhnt. Erst am Nachmittag ziehen diese schönen, aufgeplusterten Wolken auf, in die man alle möglichen Gestalten hineindeuten kann. Vielleicht mögen Sie ja auch das besonders gern im Sommer. Bis 29 Grad können es werden und gegen Abend fallen vielleicht örtlich in der Oberlausitz auch ein paar Tröpfchen Regen. Wenn überhaupt, dann aber nicht viel. MDR Sachsen Verkehrsservice. In Chemnitz ist die Eislebener Straße nach dem Wasserrohrbruch dort immer noch gesperrt bis ca. 20 Uhr und Anreise zum MotoGP auf dem Sachsenring. Deshalb gibt's da ringsherum etliche Sperrungen. Auf der B180 ist zu ab der Autobahnabfahrt A4 Hohenstein-Ernsthal und die Goldbachstraße in Hohenstein-Ernsthal ist auch gesperrt. Aber Sie kommen hin zu Fuß und mit dem Shuttlebus. Und jetzt Blitzer. Einer steht auf der B180 in Waltenburg Richtung Stolberg, der nächste in Altmittweida in der Neusorger Straße stadteinwärts, in Dresden ein Blitzer in der Teplitzer Straße stadtauswärts, in Leipzig ist einer dazugekommen in der Adenauer Allee stadtauswärts und in Pirna immer noch der seit heute früh da steht, in der Plangasse stadteinwärts. Für mehr Tipps ist das hier unsere kostenlose Verkehrshotline 0800 637 5637. 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

Sommer in Sachsen, schön warm, aber nicht brüllheiß. So soll es sein, da gibt's nichts zu meckern und die Tomaten reifen schön. Was Ihre Sommerleidenschaften sind, haben wir gefragt. Danke für Ihre Nachrichten, zum Beispiel von Angelika Czerny. Ihr kleiner Hausgarten ist es, der Sie glücklich macht und das Zusammensein mit Freunden und der Urlaub in Ihrer zweiten Heimat Seifen. Ach ja, das klingt gemütlich und da ist es wahrscheinlich auch nicht so warm in Seifen. Für Katrin Weichelt aus Dresden ist das schönste Sommergefühl das Einladen lieber Menschen aus ihrer Behindertengruppe, mit ihnen an einem schattigen Plätzchen im Garten in den Abend zu feiern, zu singen, zu essen, zu trinken an einem warmen Sommertag. Ach ja, und dann das Abendlicht genießen. Ja. Unseren MDR Sachsen Sommerrucksack für den Nachmittag im Bad oder das Picknick schicken wir diesmal an Holger Hanf in Dresden. Holger Hanf ist offenbar ein ganz früher Vogel. Im Sommer seine Leidenschaft, einen Kaffee bei Sonnenaufgang auf dem Balkon und dem morgendlichen Vogelgezwitscher lauschen. Und zum Sonnenaufgang im Sommer, da muss man wirklich zeitig aufstehen. Schön, dass Sie es geschrieben haben. Holger Hanf, Sie bekommen unseren Rucksack.

Ich muss hier immer ein bisschen aufpassen, nicht durcheinander zu kommen oder nicht so sehr abgelenkt zu sein von Ihren tollen Fotos, die Sie über die MDR Sachsen-App schicken. Zum Beispiel Gerold aus Deutschneudorf pflückt die ersten Tomaten aus. Schweden kamen schöne Fotos. Aus Limbach-Oberfrohna. Es macht so viel Freude, Ihre Nachrichten anzugucken. Vielen, vielen Dank, liebe Sachsenradio-Hörerinnen und Hörer.

0: Was für ein grandioses Finale.
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0: Wir kommen Ihnen heute direkt entgegen. Was haben Sie auf dem Herzen? Welchen Fragen sollten wir mal auf den Grund gehen? Was sollten wir mal aus Ihrer Heimatstadt, Ihrem Ort erzählen? In Zittau ist Stadtfest, viel los. Wir sind dabei, damit Sie, wenn die Party mal eine Pause macht, direkt mit Kolleginnen und Kollegen reden können. Wir senden auch live aus Zittau. Wer also mal sehen will, wie Radio und Fernsehen gemacht werden, der kann da gern gucken kommen. Und Peggy Wolter ist da und allein deshalb ist es doch schon ein guter Grund, nach Zittau zu fahren. Hallo Peggy, was ist denn schon los in Zittau?
2: Hallo, schöne Grüße aus Zittau, schöne Grüße aus dem Dreiländereck. Sonnenschein haben wir.
0: Wow.
2: Und ja, die ersten Besucher sind da, die Touristen schlendern, Cafés, Restaurants haben in den schönen historischen Gebäuden hier in der Innenstadt von Zittau rund um das Salzhaus geöffnet. Und die ersten Imbissbuden haben geöffnet, die Bratwürste liegen auf dem Grill. Ich habe schon einen Hund beobachtet, der hat auch schon ein Stück Bockwurst bekommen. Musik
0: mir droppt der Zahn.
2: Und die erste vor unserer Bühne, vor der großen Bühne sitzen auch schon die ersten Gäste, haben sich ein Kaffee geholt, ein kühles Blondes geholt. Also ja, in Zittau, da schlendern wir so richtig schön rein in dieses Stadtfest.
0: Ja, und an dieses Wochenende, der MDR Sachsen-Treff ist direkt am Salzhaus, Neustadt, Zittau. Das ist eine richtig schöne Ecke. Du bist da. Was können die Besucherinnen und Besucher dort heute von uns erwarten?
2: Von uns erwarten, wir feiern auch mit dem Stadtfest 10 Jahre Mensch-Nachbar und das gesamte Team von Mensch-Nachbar, Romanuk, Peter Kumpfe, Thomas Schikora sind da und werden auch auf der Bühne mehrere Programme durchführen. Natürlich 19 Uhr live heute der Sachsenspiegel aus Zittau. Freue ich mich sehr drauf, auch mal meine Kollegen zu treffen vom Fernsehen. Die können Sie auch live sehen. Julian Mengler wird moderieren. Sie können mit allen auch ins Gespräch kommen, mit allen Kollegen. Und den ganzen Tag über auch Showtanz, Musik, Orchester, Mode, Modenschauen, Vereine sind vor Ort. Und wir mischen uns dort schön mit unter vom MDR. Es wird ein buntes Programm.
0: Richtig, schön in Zittau. Du meldest dich ja dann nochmal und vielleicht haben auch schon einige Hörerinnen und Hörer Themen dagelassen, die wir bearbeiten sollten. Davon erzählst du dann nach den Nachrichten um 12 noch ein bisschen. Danke, Peggy, erstmal.
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1: 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Feinster. Auch für Dresden und das Elbland.
2: Entschuldigung, er war noch nicht fertig. Feinster Sommer erwartet uns und in den kommenden 3 Tagen auch mit viel Sonne, blauem Himmel, den am Nachmittag ein paar Quellwölkchen ziehen. Bei mir sind sie schon da, nur heute Abend kann es mal ein bisschen in der Oberlausitz vielleicht ein paar Regenschauerchen geben. Ansonsten bleibt es trocken. Die Temperaturen schaffen es heute noch nicht bis 30 Grad, 29 Grad maximal erst morgen und zum Beginn der neuen Woche einen Hauch drüber, aber weit entfernt von dem, was wir vor 14 Tagen hatten.
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3: Mit Thomas Lopau. Sachsens Ministerpräsident Kretschmer hat vor einer Zentralisierung bei der EU-Förderung gewarnt. Anlass sind Pläne der EU-Kommission, künftig mit den Regierungen der Nationalstaaten über Fördergelder verhandeln zu wollen und nicht mehr mit den Regionen selbst. Kretschmer befürchtet, die Bundesregierung könnte dann Geld abzweigen oder Bedingungen an die Verwendung der Mittel knüpfen. Das wäre eine Versündigung am Erfolgsrezept EU und einem Europa der Regionen, betonte der sächsische Regierungschef. Die Bundesländer seien bisher gut damit gefahren, eigene Prioritäten für die Verwendung der EU-Gelder zu setzen. In Leipzig ist offenbar erneut ein Brandanschlag auf Behördenfahrzeuge verübt worden. Wie die Polizei MDR Sachsen bestätigte, standen in der vergangenen Nacht auf dem Gelände des Staatsbetriebs Sächsisches Immobilien- und Baumanagement 3 Pkw in Flammen, darunter 2 Elektroautos. Die Feuerwehr konnte ein Übergreifen der Flammen auf weitere Fahrzeuge verhindern. Verletzt wurde niemand. Die Polizei geht von Brandstiftung aus und vermutet ein politisches Motiv. Grund sind ähnliche Taten in der Leipziger Südvorstadt und im Stadtteil Konnewitz. In Sachsen steigt mit der Rückkehr des sommerlich trockenen Wetters auch die Waldbrandgefahr wieder an. Für den gesamten Landkreis Nordsachsen wurde heute die zweithöchste Gefahrenstufe 4 ausgerufen. Ab morgen gilt sie voraussichtlich auch in den Landkreisen Leipzig, Meißen, Bautzen und Görlitz sowie in den Städten Leipzig und Dresden. Die Polizei verwies darauf, dass Feuerstellen und das Rauchen im Wald grundsätzlich verboten sind. Erst Mitte der Woche hatten Unbekannte in der sächsischen Schweiz bei Papsdorf ein Lagerfeuer entzündet. Dadurch geriet eine Böschung in Brand. Die Weiße Flotte Sachsen feiert an diesem Wochenende das 190-jährige Bestehen der sächsischen Dampfschifffahrt. Am Terrassenufer in Dresden findet seit dem Vormittag ein Familienfest statt. Außerdem werden Besuchern besondere Einblicke in die Geschichte der ältesten und größten Raddampferflotte der Welt geboten, wie Marketingleiterin Anke Beer MDR Sachsen sagte.
4: Wir werden heute Abend unsere Dampfer öffnen. Da kann man ganz gemütlich auf 3 historischen Raddampfern sich mal unsere Geschichte ein bisschen näher anschauen, kann auch die Kollegen mal fragen, kann hinter die Kulissen schauen. Wir werden den Dampfer Dresden, den Dampfer Diesbau und den Dampfer Pillnitz öffnen von 19 bis 22 Uhr ungefähr. Das wird mit Sicherheit sehr interessant, weil es gibt mal einen Blick, den man sonst auf unsere Schiffe nicht hat. Und dann kann man noch auf den augustischen Starken gehen, oben auf dem Sonnendeck, kann bei Musik und einen schönen Cocktail noch den Abend ausklingen lassen.
3: Auch die Wasserschutzpolizei, das THW und die Deutsche Lebensrettungsgesellschaft sind beim Festwochenende mit Aktionen dabei. Das waren Nachrichten von MDR Sachsen. 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
2: Und das ist der MDR Sachsen Verkehrsservice. In Chemnitz ist die Eislebener Straße immer noch zu nach einem Wasserrohrbruch. Wegen der Anreise zum MotoGP auf dem Sachsenring ist da auch viel gesperrt. Unter anderem die B180 ab der A4 Abfahrt Hohenstein-Ernsthal Richtung Rennstrecke und in Hohenstein-Ernsthal die Goldbachstraße. Blitzer. Eine ganze Liste haben wir da. Einer steht auf der B180 in Waldenbrück Richtung Stolberg, in Altenbittweider, der nächste in der Neusorger Straße stadteinwärts. In Dresden ein Blitzer in der Teplitzer Straße stadtauswärts auch der Blitzer in Leipzig in der Adenauer Allee. So, und der in Pirna ist offenkundig weg. Für mehr Tipps unsere kostenlose Verkehrshotline 0800 6375 637. Schnell und aktuell, der MDR Sachsen Verkehrsservice.
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2: Sie haben entschieden, gleich gibt's die Version des zu hören, die Sie am meisten mögen. Sie haben abgestimmt. Ich weiß es schon, aber Ich verrate es noch nicht. Bisschen Geduld bitte. Schaffen Sie. Was ich Ihnen aber schon verraten kann, etliche Kolleginnen und Kollegen sind heute in Zittau. Peggy Wolter hat ja schon davon erzählt. Kommen Sie gern zum Salzhaus, treffen Sie Peggy, gucken Sie den Radio- und Fernsehmachern über die Schultern. Wir melden uns auch gleich nochmal aus der schönen Zittauer Neustadt. Nein, von der Zittauer Neustadt ist ja dann Platz.
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1: Es ging ums wunderbare Susan Vegas. Tom Steiner stand in drei sehr verschiedenen Varianten zur Auswahl.

Susan Vega war selber überrascht vom Riesenerfolg des Covers ihres Originals, bei dem das berühmte Dip-Di-Di-Dip hinten dran hängt, werden Sie gleich hören, das aber durch die Coverversion erst zum Markenzeichen geworden und dann nach vorn gewandert ist. Sie haben es gemerkt, ganz klarer Gewinner ist das Original von Tom Steiner von Susan Vega, das Sie jetzt hören. Für mich sogar ein bisschen überraschend.

Es ist so schön und es ist, ich fand es auch gerade sehr, sehr schön, obwohl ich gedacht habe, sie entscheiden sich für eine Coverversion. Ich fand es sehr, sehr schön, jetzt hier so ein bisschen die Ruhe reinzubringen und dieser Frau mit dieser warmen Stimme zuzuhören. Ihr Wunsch, Susan Vegas, Turmsteiner im Original. Das war's. Danke, dass Sie mitgemacht haben.

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1: Dieses Wochenende Mitte Juli ist für die Fans wahrscheinlich einfach Pflicht wegen der Rennen, aber auch wegen der Party, wenn die Motorräder mal in der Garage stehen. Ein Familienfest ist es auch. Meine Kollegin Katja Lippmann-Wagner ist mittendrin. Katja, wie muss ich mir die Atmosphäre jetzt da vorstellen bei dir?
2: Ja, also du musst dir wirklich vorstellen, dass das alles irgendwie was von Volksfeststimmung hat. Aha. Hier gibt's unter anderem ja natürlich ganz viel zu essen, aber auch der Fremdenverkehrsverein Hohenstein-Ernsthal ist dabei. Klick auf!
3: Klick auf!
2: Und ich sehe schon, ihr seid diejenigen, die Retter in der Not.
3: Das sind wir alles da.
2: Retter in der Not heißt, man bekommt bei euch Ohrstöpsel, falls es zu laut ist.
3: Ja. Dann Sonnenöl und für die restlichen Sorgen haben wir unseren Sorgenbrecher.
2: Das ist was Hochprozentiges.
3: Ja, das ist dann für Notfall.
2: Stellen Sie sich ganz kurz vor, wie heißen Sie?
3: Ich heiße Steffen Berthold und bin hier im Fremdenverkehrsverein tätig, ehrenamtlich.
2: Und der nutzt das natürlich auch, um ein bisschen Werbung für Hohenstein-Ernsthal zu machen.
3: Ja, das ist sowieso. Wir sind ja für die Stadt. Wir haben ja die Stadtinformation im Rathaus. Und eben dann auf dem Sachsenring, wenn hier was los ist, haben wir immer einen Stand.
2: Man kann auch notfalls noch ein Zimmer bei euch bekommen oder ist alles ausgebucht?
3: Nee, alles ausgebucht.
2: Seit wann macht ihr das jetzt hier?
3: Seit 98, also hier zum Rennen.
2: Seit 1998 jedes Jahr mit hier dabei und noch keinen Ohrschaden bekommen?
3: Nee, das liegt mir auch nicht hier, die Ohrstöpsel. Wir wollen live.
2: Also es muss ein bisschen laut sein.
3: Muss krabbeln im Ohr.
2: Aber es gibt natürlich auch ein paar Erinnerungsstücke. Was ist denn der Top-Hit, was ist der Renner?
3: Die Renner sind immer die Pins. Da gibt es ja den Jahrespin. Und dann sind wir jetzt schon Vorreiter für nächstes Jahr, für die Sachsenring Classic. Ist ja nächstes Jahr 100 Jahre Sachsenring. Und da haben wir schon die ersten Aufkleber für nächstes Jahr dann. Ja, und dann haben wir eben immer das Neueste, was unsere Socken jetzt sind.
2: Genau, das sehe ich gerade. 100 Jahre Sachsenring.
3: Nächstes Jahr das Highlight. Und haben ja eben jetzt schon das Museum hier, das Rennsportmuseum hat die Socken machen lassen vom Lindner.
2: Das sagt der Steffen.
3: Und ich zur Not habe ich Sorgenbrecher.
2: Zur Not hat er den Sorgenbrecher. Ja, eine Frage. Würdest du sowas tragen? Also so ganz schicke Socken sind das. Hochwertig 100 Jahre Sachsenring 1927 bis 2027. Wäre das was für dich?
1: Aber natürlich, ich liebe bunte Socken, besondere Socken, ausgefallene Socken. Und ich weiß ja auch, dass die Gegend dort, die Leute wissen, wie man gute Socken macht. Die Ehrenamtlichen vom Fremdenverkehrsverein Hohenstein-Ernsthal seit vielen Jahren regelmäßig am Sachsenring. Danke, dass Sie das machen. Und damit sagen wir vom Sachsenradio stellvertretend Dankeschön allen Helfern, die auch dieses Jahr wieder dort sind, die viele Stunden ihrer Freizeit, sogar ihren Urlaub opfern, nicht nur am Rennwochenende, sondern auch schon vorher bei Schulungen und nachher beim Aufräumen, was dann wahrscheinlich weniger Spaß macht. Das muss mal gesagt werden, findet auch Martina Ritter, unsere Hörerin aus Schwarzenberg. Na klar, vielen Dank allen Sachsenring-Helferinnen und Helfern.

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2: Ich freue mich schon auf den Nachmittag draußen irgendwo unterm Baum sitzen, vielleicht mit einem Eiskaffee. Das wäre doch eine Idee, oder? Und ich nehme an, dass bei vielen von Ihnen auch schon der Rest vom Morgenkaffee im Kühlschrank steht. Bestimmt. Perfekt zum Sommertag heute, an dem es bis zu 29 Grad warm werden kann. Die Sonne verwöhnt uns mal wieder. Die Wolken, die aufziehen, die dienen nur zur Dekoration. Sieht ja geradezu kitschig aus, wenn ich hier so aus dem Fenster gucke. Blauer Himmel, weiße Wölkchen. Höchstens in der Oberlausitz könnte es vielleicht ein paar Regentropfen dazugeben. Vielleicht. Ansonsten, ja, einfach Sommer. MDR Sachsen Verkehrsservice. In Chemnitz ist die Eislebener Straße weiter zu, weil da ein Wasserrohr gebrochen war. Wegen der Anreise zum Sachsenring, zum MotoGP, sind dort ringsherum einige Straßen gesperrt. Unter anderem, das ist wichtig, die B180 ab der A4-Abfahrt Hohenstein-Ernsthal. Das ist aber auch ausgeschildert Richtung Rennstrecke. Und die Goldbachstraße in Hohenstein-Ernsthal ist auch zu. Und jetzt alle neuen Blitzer. Einer steht auf der B93 zwischen Zwickau und Crossen. Einer auf der B180 in Waldenburg Richtung Stolberg, einer in Mittweida in der Neusorger Straße stadteinwärts, in Dresden noch ein Blitzer in der Teplitzer Straße stadtauswärts, in Leipzig in der Adenauer Allee auch stadtauswärts. Da wird geblitzt. Für mehr Tipps ist das hier unsere kostenlose Verkehrshotline 0800 6375 637. 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
1: Wir hören zu, was Sie zu sagen haben, was Sie bewegt, welche Themen bei MDR Sachsen mal beleuchtet werden sollten aus Ihrer Stadt, Ihrem Ort. Deshalb sind wir unterwegs heute in Zittau. Wir hören zu, aber wir reden natürlich auch. Und wenn drei da sind, vielleicht auch mal so ein bisschen durcheinander. Wer weiß, Peggy Wolter, meine Kollegin, ist jedenfalls nicht mehr allein in Zittau am Salzhaus. Mit wem quasselst du gerade, Peggy?
2: Ich bin nicht allein mit meinem lieben Mensch-Nachbar-Kollegen Peter Kumpfer. Hallo Peter.
3: Hallo an alle.
2: Ja, wie findest du Zittau? Wie findest du die Stadt Zittau? Du bist ja Liberetzer.
3: Ja, das ist die Stadt, die man als Liberetzer als erste deutsche Stadt immer sieht, wenn man nach Deutschland fährt. Und eigentlich in den vielen Jahren, wo ich unterwegs bin, auch für den MDR, auch privat, ich bin in Zittau so ein bisschen zu Hause. Ich habe so eine Geschichte, überall, wo ich den Jeschken sehe, bin ich zu Hause. Und den Jeschken kann man von Zittau aus sehen.
2: 10 Jahre, Mensch Nachbar, du bist ein Urgestein. Du warst von der ersten Sendeminute mit dabei. Woran erinnerst du dich an die erste Sendung oder an irgendein Highlight, irgendwas, was schiefgegangen ist?
3: Eigentlich ist das Wunderbare an der Geschichte, dass ich und Domek nie gefehlt haben. Wir waren bei allen Sendungen dabei, die ganzen 10 Jahre. Wann die erste Sendung lief, ganz genau, kann ich mich nicht mehr erinnern. Es war eigentlich so eine Idee, dass wir eigentlich den Leuten in Deutschland erzählen möchten, was so passiert in unseren Ländern und was jetzt in die Nachrichten nicht passt. Und ich glaube, in den vielen Jahren sind viele lustige Geschichten gekommen, dass jetzt die Deutschen zum Beispiel wissen, warum deutsche Studenten ihre Bilder in Schaufenstern aufhängen. Was man so gerne isst, was man so gerne macht. Und auch ich selbst habe so viele Klischees abgebaut, die man einfach so mitgebracht hat.
2: Genau, dafür ist Mensch Nachbar auch da, Klischees abzubauen, einander zu verbinden. Und heute können wir dich gemeinsam mit unserem polnischen Kollegen Tomasz Sikora noch live auf der Bühne erleben hier in Zittau.
3: Um 18 Uhr geht's los. Wir zeigen dem Publikum, wie eigentlich so eine Aufzeichnung läuft, wenn wir uns alle dabei sehen und treffen. Und es ist in den 10 Jahren auch für uns eine Premiere, eine Doppelpremiere, weil zum ersten Mal machen wir vor Publikum und zum ersten Mal machen wir die Sendung auch so, dass wir uns alle drei nicht nur hören, sondern auch dabei sehen.
2: Und du hast noch viel, viel mehr vorbereitet. Komm, mach uns neugierig.
3: Ich habe ein Quiz vorbereitet. Zusammen mit Tomasz haben wir ein paar lustige Fragen genommen. Man kann hier etwas ganz Kleines gewinnen. Ich glaube aber, die Teilnahme ist schon der Grund mitzumachen. Also,
2: ist das ein Quiz? Sollte man ein bisschen was aus Polen und Tschechien wissen?
3: Auf jeden Fall, also es sind so die Basisinfos, die man wahrscheinlich weiß und die uns zuhören, die werden das ganz locker schaffen.
2: Und was ist für dich so das ganz Besondere an Mensch Nachbar? Du bist viel draußen unterwegs, auch als Moderator, wirst sehr oft angesprochen von den Menschen auf diese Sendung. Was sind die Fragen oder wo ist Kritik? Worüber sollen wir reden?
3: Ich bin immer sehr positiv überrascht über das positive Feedback, das ich mitbekomme. Wenn ich erkannt werde, wenn ich nicht auf die Bühne komme und jetzt kommt Peter Kumpfer, klar, dann wissen die Leute, das ist der von Mensch Nachbar. Aber mir passiert das öfteren, ich bin irgendwo unterwegs, ich spreche, sage, ich kenne Sie der Stimme nach, sind Sie nicht vielleicht der Kumpfer aus Mensch Nachbar? Das ist immer sehr, sehr lieb und nett. Und die Menschen fragen und man sieht, dass wir wirklich ganz praktische Infos bringen, denn die Fragen sind oft sehr, sehr praktisch. Was kostet ein Liter Benzin in Tschechien? Brauche ich jetzt eine Vignette, wenn ich ins Riesengebirge fahre? Eher die praktische Art der Fragen und es ist immer sehr, sehr positiv. Also ich habe das Gefühl, die Leute hören uns gerne zu.
1: Schön, dass ihr das macht.
2: Sie auch. Natürlich, Entschuldigung, Stefan, natürlich kann man heute auch Peter Kumpfer sehen, Tomasz Sikora sehen. Haha, ich bin auch da.
1: Natürlich. Vicky
2: Wolter und Roman Nuck noch. Das komplette Mensch-Nachbar-Team ist in Zittau.
1: Wunderbar, schön, dass ihr es macht. Mich würde als Letztes noch interessieren, ob das Bier in Peter in Zittau auch schmeckt.
2: Schmeckt dir als Tscheche das Bier in Zittau auch, Peter?
3: Peggy, das ist eine Fangfrage. Das ist eine Fangfrage. Ich will mich da jetzt rausreden, denn du weißt ja aus unserer Sendung, dass wir ja das Volk sind, die am meisten eigenes Landesbier mit in den Urlaub nehmen, denen das ausländische Bier nie schmeckt. Ich sage nur, der Vorteil der Oberlausitz ist, dass es da sehr oft auch tschechisches Bier zu kaufen gibt.
1: Das war wirklich diplomatisch. Heute Mensch Nachbar live vor Ort. Peggy ist da und Peter Kumpfe und Tomasz Sikora und Roman Nuck. Und Sie können Ihre Fragen loswerden, wenn Sie nach Zittau kommen.
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Hier ist das Sachsenradio am Sonnabendvormittag. Nach eins können Sie wieder ein Digitalradio gewinnen. Heute steigt das Tennis-Damen-Finale in Wimbledon. Vor fast auf den Tag genau, vor 30 Jahren, 1996, gewann Steffi Graf dort zum letzten Mal, also in Wimbledon. Zuvor im Halbfinale kam es zu einem richtig lustigen Moment. Ein Fan rief von der Tribüne ganz laut einfach so ins Stadion: Steffi, will you marry me? Also ein ziemlich überraschender Heiratsantrag. Und Steffi Graf war damals wirklich schlagfertig, also nicht nur mit dem Schläger. Was hat sie dem offenbar schwer verliebten Fan geantwortet? Das ist unsere Rätselfrage heute Nachmittag. A. Kannst du überhaupt Tennis spielen? Natürlich in Englisch. B. Wie alt bist du? Oder C. Wie viel Geld hast du? Wenn Sie mitraten wollen, mailen Sie uns über mdrsachsenradio.de oder Sie können auch anrufen für 14 Cent 01375 800 800.

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1: Nach den Nachrichten erwartet Sie Katrin Rothe hier mit Fair Play und einer witzigen Rätselfrage: Heiratsantrag beim Tennis. Ich wusste das nicht und freue mich jetzt jedes Mal, wenn ich dran denke, wie sich diese Szene entwickelt hat. Heute Nachmittag hören Sie es. Bis dahin können Sie miträtseln. Beim Wetter muss ich glücklicherweise nicht viel rätseln.
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1: Heute und in den kommenden 3 Tagen praller Sommer in Sachsen, aber nicht so übertrieben wie vor 14 Tagen. Die Temperaturen schaffen es heute auf höchstens 29 Grad und auch am Sonntag und zu Beginn der neuen Woche klettern sie nur knapp über die 30 Grad Marke. Dazu viel Sonne, blauer Himmel, harmlose Wölkchen. Was soll ich sagen? Schönes Wochenende.
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3: Mit Thomas Lopau. Sachsens Ministerpräsident Kretschmer hat vor einer Zentralisierung bei der EU-Förderung gewarnt. Anders sind Pläne der EU-Kommission, künftig mit den Regierungen der Nationalstaaten über Fördergelder verhandeln zu wollen und nicht mehr mit den Regionen selbst. Kretschmer befürchtet, die Bundesregierung könnte dann Geld abzweigen oder Bedingungen an die Verwendung der Mittel knüpfen. Das wäre eine Versündigung am Erfolgsrezept EU und einem Europa der Regionen, betonte der sächsische Regierungschef. Die Bundesländer seien bisher gut damit gefahren, eigene Prioritäten für die Verwendung der EU-Gelder zu setzen. Das neue Katastrophenschutzkonzept der sächsischen Landesregierung stößt bei den Kommunen auf Kritik. Hauptgrund ist die Finanzierung der mehr als 400 geplanten sogenannten Katastrophenschutzleuchttürme. Kommunalvertreter und das Deutsche Rote Kreuz erklärten auf MDR-Anfrage, der Freistaat wolle die Kosten offenbar auf die Gemeinden abwälzen. Im Entwurf für den nächsten Doppelhaushalt des Landes sind zumindest keine Mittel vorgesehen. Dazu sagte DRK-Sachsen-Sprecher Kai Kranich:
4: Wir hoffen natürlich, dass im Rahmen der Zeitenwende, die wir hier erleben, hier auch Mittel zur Verfügung gestellt werden, die die Kommunen und Gemeinden befähigen, diese Katastrophenschutzleuchttürme aufzubauen. Es bleibt natürlich auch ein Auftrag an den Freistaat, die Kommunen und Gemeinden darin zu unterstützen, solche Katastrophenschutzleuchttürme auch zu errichten.
3: Grundsätzlich stößt die Idee zentraler Anlaufstellen auf Zustimmung. Dort sollen Einwohner im Krisenfall Informationen und erste Hilfe erhalten, aber auch Lebensmittel, Medikamente und Trinkwasser. In Leipzig ist offenbar erneut ein Brandanschlag auf Behördenfahrzeuge verübt worden. Wie die Polizei MDR Sachsen bestätigte, standen vergangene Nacht auf dem Gelände des Staatsbetriebs Sächsisches Immobilien- und Baumanagement 3 Pkw in Flammen, darunter 2 Elektroautos. Die Feuerwehr konnte ein Übergreifen der Flammen auf weitere Fahrzeuge verhindern. Verletzt wurde niemand. Die Polizei geht von Brandstiftung aus und vermutet ein politisches Motiv. Grund sind frühere Taten in der Leipziger Südvorstadt. In Belgien soll im kommenden Frühjahr eine Maut für aus- und inländische Fahrzeuge eingeführt werden. Darauf haben sich die 3 Regionen, Flandern, Wallonien und Brüssel, geeinigt. Die Höhe der Maut wird nach Fahrzeugmodell und Schadstoffausstoß berechnet. So soll eine Jahresvignette für Elektroautos 90 Euro kosten, für ältere Autos mit Verbrennungsmotor bis zu 125 Euro. Auch Kurzzeittarife sind geplant. Die Einnahmen sollen in den Erhalt des Straßennetzes fließen. Dafür sind in Belgien die Regionen zuständig. In Deutschland hatte der Europäische Gerichtshof 2019 die Einführung einer Pkw-Maut gestoppt. Auf der Bahnstrecke Dresden-Görlitz ist es am Vormittag zu einer längeren Unterbrechung des Zugverkehrs gekommen. Grund waren nach Angaben der Bundespolizei Ermittlungen zu einem Unfall zwischen Bischofswerda und Arnsdorf. Inzwischen sind die Gleise beräumt. Am Mittag konnten die ersten Züge wieder rollen. Wegen der Unterbrechung waren mehrere Verbindungen zwischen Bischofswerda und Dresden sowie zwischen Arnsdorf und Görlitz bzw. Zittau ausgefallen. Unter dem Motto »Dein Ort, deine Themen« ist der MDR heute zu Gast beim Stadtfest in Zittau. Dabei wollen die Journalistinnen und Journalisten mit den Zittauern ins Gespräch kommen, wie MDR Sachsen-Redakteur Roman Nuck berichtet.
5: Es geht um Kritik, Lob, Anregungen und Themen für das MDR-Programm. Darüber möchten die Kolleginnen und Kollegen des MDR mit den Zittauern sowie den Gästen des Stadtfestes sprechen. Außerdem können die Besucherinnen und Besucher erleben, wie Radio- und Fernsehprogramme entstehen. Anlässlich des 10-jährigen Jubiläums der Sendung Menschen Nachbar verlassen die Moderatoren das Studio und produzieren die Sendung mit dem Blick nach Polen und Tschechien live auf der Hauptbühne des Zittauer Stadtfestes. Und am Abend sendet dann auch der MDR Sachsenspiegel live aus Zittau. Moderator Julian Mengler begrüßt direkt vom Stadtfest.
3: Chemnitz ist an diesem Wochenende zum vierten Mal Gastgeber eines großen Szenetreffens für Manga- und Anime-Fans. Die Shiro-Ko bietet Liebhabern japanischer Comics und Zeichentrickfilme unter anderem Diskussionsrunden, Mitmachaktionen und Bühnenshows. Viktorian Toni Grumbrecht vom Organisationsteam sagte MDR Sachsen zum Programm:
6: Du hast ja in Zeichentrickfilmen auch immer Synchronsprecher, also die Leute, die das einsprechen. Von denen haben wir welche da. Das sind sozusagen die Stars der Anime-Fans. Wir haben Künstler da, ganz viele, die auch in dem Stil zeichnen. Und wir haben ein Bühnenprogramm für Leute, die cosplayen. Eine Person, die im Cosplay kommt, ist sozusagen eine Person, die in einem Kostüm kommt, von einem Charakter aus diesem Anime, den die Person mag.
3: Die Shiro-Ko Convention findet in der Stadthalle Chemnitz und den umliegenden Außenbereichen statt. Beim Motorrad Grand Prix auf dem Sachsenring bei Hohenstein-Ernsthal steht am Nachmittag die erste Entscheidung auf dem Programm. 15 Uhr wird das Sprintrennen der MotoGP-Klasse gestartet. Derzeit laufen die Qualifyings für das morgige Hauptrennen, für die morgigen Hauptrennen. Live vom Sachsenring, MDR Sachsen-Sportreporter Erik Bader.
7: Ja, und bei den Qualifyings ist schon eine wichtige Entscheidung gefallen. In der Königsklasse der MotoGP, da holt sich der Spanier Marc Marquez mit einem neuen Streckenrekord die Pole Position für das Finalrennen morgen, dicht gefolgt von seinem Bruder Alex Marquez auf Rang 2. Die beiden hatten ja letztes Jahr schon den großen Preis von Deutschland gemeinsam gewinnen können und gelten entsprechend auch für das Sprintrennen am Nachmittag als Favorit. Fehlen wird dort der aktuell Meisterschaftszweite Bezzecchi aus Italien. Der hat bei einem Sturz im Qualifying einen Schlüsselbeinbruch erlitten. Deutsche Starter werden in den Hauptrennen nicht vertreten sein. Dafür zeigen zumindest deutsche Nachwuchstalente ihr Können. Der 15-jährige Finn Kratochwill, der hat sich für den Rookies Cup die Pole Position gesichert. Und im Moto4 Northern Cup sind am Spätnachmittag mit Robin Siegert und Anina Urlas ein Fahrer und eine Fahrerin aus dem Erzgebirge am Start und kämpfen dieses Wochenende ebenfalls um einen Platz auf dem Podium.
3: Dankeschön, Erik Bader. Und das waren Nachrichten von MDR Sachsen. 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
8: MDR Sachsen Verkehrsservice. In Chemnitz ist die Eislebener Straße nach einem Wasserrohrbruch gesperrt. Wegen der Anreise zum MotoGP auf dem Sachsenring sind zahlreiche Straßen gesperrt, unter anderem die B180 ab der Abfahrt A4 Hohenstein-Ernsthal Richtung Rennstrecke und die Goldbachstraße. Und geblitzt wird auf der B93 zwischen Zwickau und Krossen, auf der B180 in Waldenburg Richtung Stolberg, in Altmittweider, in der Neusorger Straße stadteinwärts, in Dresden steht der Blitzer, in der Teplitzer Straße stadtauswärts und in Leipzig in der Adenauer Allee stadtauswärts. 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
8: Ich grüße Sie. Die Tour de France läuft. Großes Spektakel auch auf dem Sachsenring. Dass die nächsten Viertelfinale bei der Fußball-WM stehen an. Einige Handballfrauen vom HC Leipzig haben Weltmeisterliches vollbracht. All das Themen heute Nachmittag. Und ich hoffe, Sie haben ein kühles Plätzchen gefunden, damit der Kopf auf dem Weg zum neuen Digitalradio gut nachdenken kann. Frage gibt's gleich. Schönen Nachmittag.

0: An diesem Wochenende sind die Motorsportfreunde am Sachsenring zu finden beim Großen Preis von Deutschland. Wir sind natürlich live dabei. Erik Bader ist unser Mann in Hohenstein-Ernsthal. Erik, lass uns kurz auf den gestrigen Tag schauen. Wie lief's im Training?
1: Also das war schon sehr, sehr packend. Ne? Man muss ja beim Motorsport und gerade bei der MotoGP immer sagen, das sind ja teils Millisekunden, Hundertstel Sekunden, die da entscheiden. Aber trotzdem, es war mal wieder der Top-Favorit, der hier auch auf der Strecke immer gewinnt gefühlt, und zwar Marc Marquez, der Spanier, der auch da schon mal gezeigt hat, Achtung, mit mir muss man an diesem Wochenende wieder rechnen. Aber auch im hinteren Feld oder gerade was so die WM-Führenden anbelangt, die haben auf jeden Fall richtig gute Zeiten hingelegt auf dem Asphalt, sind auch wetterbedingt gute Bedingungen hier für die Fahrer. Also das können wir uns auf spannende Rennen auch morgen schon freuen.
0: Es gab ja in letzter Zeit immer schwerere Stürze in der MotoGP. Die Organisatoren beim Sachsenring haben schon ein bisschen nachjustiert.
1: Ja, das war auch schon großer Wunsch von den Fahrern. Also bei allem Verständnis für dieses Dramatische, ne, klar ist das spannend, und wenn da einer mal stürzt, solange er sich nicht ernsthaft verletzt, dann ist das sicherlich ein bisschen packend auch fürs Publikum. Aber die Fahrer haben ganz klar gesagt, es muss was geändert werden. Das haben sie gemacht. Und es gab auch schon erstes Feedback. Die Fahrer sind zufrieden damit. Trotzdem gab es den ein oder anderen Sturz. Heute auch in einem Qualifying in der Königsklasse mit Bezzecchi, dem Italiener, der in der WM-Tabelle auf Platz 2 liegt. Der hat sich sogar so schwer dann da verletzt. Der hatte in den letzten Wochen immer wieder Stürze. Und diesmal hat er auch noch sein Schlüsselbein gebrochen. Also hast du Dreck am Schuh, hast du Dreck am Schuh.
0: Deutsche Fahrer wieder nicht am Start in der Königsklasse?
1: Nee, in gar keiner Rennklasse. Das muss man leider sagen, in den höheren zumindest. Ne? Von MotoGP bis Moto3. Es gibt ein deutsches Rennteam zumindest. Also da sind die Ingenieure und Techniker aus Deutschland, aus Memmingen genau gesagt, in der Moto2 und 3. Die hoffen natürlich, dass ihre Schützlinge da entsprechende Podiumsplätze belegen. Aber wir haben deutsche Nachwuchshoffnungen und die machen das ganz ordentlich. Der 15-jährige Finn Kratochwill zum Beispiel, der hat sich im Rookies Cup bereits die Pole Position heute gesichert, und in der Moto4, das ist der Northern Cup, da sind auch zwei 15-Jährige dabei, nämlich Robin Siegert und Anina Urlas. Die sind beide aus dem Erzgebirge und die kämpfen also auch an diesem Wochenende um einen Platz auf dem Podium.
0: Und haben hoffentlich viele Zuschauer dabei. 15 Uhr startet das Sprintrennen. Du wirst uns dann auf dem Laufenden halten. Bis dahin, danke,
1: genau,
0: Erik.
1: Machen wir's. Ciao.

Barry Manilow beim Sachsenradio. Und der Weg zum Digitalradio, das Sie heute bei uns gewinnen können hier, führt heute über Steffi Graf. Vor 30 Jahren, im Juli 96, hat sie das Wimbledon-Finale gegen Arantxa Sanchez Vicario gewonnen. Und im Halbfinale gegen die Japanerin Kimiko Date hat es zuvor eine recht witzige Begebenheit, recht witzigen Moment gegeben. Ein Fan hat von der Tribüne gerufen auf Englisch: Steffi, willst du mich heiraten? Und wir möchten heute wissen, was hat Steffi auch auf Englisch geantwortet? A. Kannst du überhaupt Tennis spielen? B. Wie alt bist du? Oder C. Wie viel Geld hast du? Wenn Sie mitraten wollen, es gibt wie gesagt wieder die Chance auf ein Digitalradio. Sie können uns gern mailen über mdrsachsenradio.de oder Sie rufen an für 14 Cent die 01375 800 800.

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9: Neben der Sonne jetzt auch ein paar Quellwolken. Mal ein kurzer Schauer im Osten ist nicht gänzlich auszuschließen, aber es sollte meist trocken bleiben. Dazu 27 bis 29 Grad. In der Nacht haben wir dann Tiefstwerte um die 15 bis 10 Grad. Morgen wieder reichlich Sonne, am Nachmittag ein paar Wolken, aber auch hier trocken. Bisschen wärmer morgen mit 27 bis 31 Grad. Und Montag und Dienstag wird so weitergehen. Viel Sonne, maximal 31 Grad und meist trocken. MDR Sachsen Verkehrsservice. In Chemnitz ist die Eislebener Straße nach einem Wasserrohrbruch gesperrt. Wegen der Anreise zum MotoGP auf dem Sachsenring sind zahlreiche Straßen gesperrt. Unter anderem die B180 ab der Abfahrt A4 Hohenstein-Ernsthal Richtung Rennstrecke und die Goldbachstraße. Und dann haben wir noch Blitzer, und zwar auf der B93 zwischen Zwickau und Krossen, auf der B180 in Waldenburg Richtung Stolberg, in Altmittweida, in der Neusorger Straße statt einwärts, in Dresden wird geblitzt, in der Teplitzer Straße statt auswärts und in Leipzig in der Adenauer Allee statt einwärts. 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

0: mit Stefan Remmler waren wir in den 80ern hier beim Sachsenradio. Und jetzt schauen wir nach Frankreich zur Tour de France. Die 7. Etappe gestern war eine echte Flachetappe, nur 850 Höhenmeter auf 175 Kilometer. Flacher wird's nicht mehr bei dieser Tour. Für die Sprinter war das natürlich eine Vorlage auf dem Silbertablett. Max Kanter aus Pirna ist knapp am Podest vorbeigeschrammt mit Platz 4. Er ist bei dieser Tour ja schon mal auf Platz 2 gefahren. Aber einen Sieg gab es in dieser ersten Tourwoche noch keinen für einen deutschen Fahrer. Woran lag's gestern, Holger Gerska?
1: Ja, irgendwie hat man das Gefühl, irgendwas Kleines fehlt dann immer. Bei Max Kanter war es auf dieser Etappe nach Bordeaux definitiv die Positionierung. Er war schlicht und ergreifend zu weit hinten, als diese schnelle Finale begann. Dann eine wirklich, wirklich gute Endgeschwindigkeit entwickeln, wurde er leicht aufgehalten durch einen Rempler eines Franzosen, Dorian Godin. Und dann wäre er vielleicht noch Zweiter oder Dritter geworden, aber zum Sieg fehlte halt die Positionierung. Er ist trotzdem sehr konstant mit Platz 2 und Platz 4. Für Bauhaus war gut positioniert, er ist Sechster geworden, aufsteigende Tendenz. Und bei Pascal Ackermann, der wirklich eine sehr aussichtsreiche Position hatte, vor dem letzten Kilometer, muss man sagen, dafür die Geschwindigkeit. Deswegen ist er eben Zwölfter geworden.
0: Was passiert heute?
1: Ja, es gibt die dritte von insgesamt wahrscheinlich nur 5 Chancen für die Sprinter, aber es ist ganz anders als das, was es in Po und in Bordeaux zu erleben gab, denn der Kurs ist deutlich abwechslungsreicher. Es könnte die landschaftlich schönste Etappe dieser Rundfahrt werden, durchs Périgord. Viele, viele Kurven, so ganz anders als die Fahrt nach Bordeaux. Und auch das Finale in Bergerac gestaltet sich anders. Es ging in Po und in Bordeaux mehr oder weniger geradeaus. Diesmal gibt es 92-Grad-Kurven auf den letzten 1200 Metern. Da werden andere Sprintertypen sicherlich eine Rolle spielen, die noch einmal antreten können aus dem Sprint heraus. Und das wird sicherlich sehr, sehr spannend werden. Vor 9 Jahren gab es eine identische Zielanfahrt. Da hat Marcel Kittel für einen deutschen Erfolg gesorgt. Max Kanter gehört nach Platz 2 und Platz 4 während dieser Tour definitiv zum Kreis der Favoriten. Und ihm fehlte nicht viel bislang, eine Etappe zu gewinnen. Vielleicht klappt das ja in Bergerac.
0: Ja, vor wenigen Minuten ging's los in Périgueux. Wie es ausgeht in Bergerac, erfahren Sie natürlich hier beim Sachsenradio.

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1: Spanien steht als zweiter Halbfinalist fest, auch wenn es im Viertelfinale gegen Belgien eine enge Kiste war gestern Abend. Spanien war besser, hatte mehr vom Spiel, aber erst kurz vor Schluss war es wieder mal Mikel Merino, der ganz Spanien erlösen konnte. Oder wie Anne van Eickel ihn nennt, der baskische Bankangestellte.
2: Diesmal brauchte Mikel Merino nach seiner Einwechslung nur 2 Minuten, um zum Helden zu werden oder zum Albtraum, je nachdem aus welchem Blickwinkel man diese 88. Minute des Viertelfinals zwischen Spanien und Belgien betrachtet.
3: Ich bin natürlich überglücklich und ich gewöhne mich langsam dran. Ich bin wieder reingekommen und wieder habe ich das entscheidende Tor gemacht. Ich habe den Ball vor den Fuß bekommen und ihn einfach reingemacht. Ich bin super glücklich.
2: Doch es bleibt ein Bankgeheimnis, weshalb Mikel Merino nur trifft, wenn er bei einem Turnier von der Bank kommt und das immer wenige Minuten vor dem Abpfiff. So wie vor 2 Jahren bei der EM gegen Deutschland oder vor wenigen Tagen gegen Portugal und jetzt gegen Belgien.
4: 2-1, weil Sedde Lammens den Schuss von Pau Kubasi nicht festhalten kann. Und dann ist es ein Abstaubertor. Mikel Merino, wieder Merino, wieder Merino, immer wieder Merino.
2: Einfach eine Bank von der Bank. Doch diese 88. Minute im Stadion von Los Angeles war auch ein schicksalshafter Moment für Sedde Lammens, den jungen belgischen Torwart, der 15 Minuten vor seinem entscheidenden Fehler von der Bank gekommen war, weil sich Thibaut Courtois verletzt hatte. Noch ein Spieler, der dem Team von Trainer Rudi Garcia fehlte.
3: Juri Thielemans konnte nicht von Beginn an spielen. Thibaut Courtois hat sich verletzt. Kevin De Bruyne konnte nicht weiterspielen. Das ist alles andere als ideal. Und doch waren wir ganz nah dran an der Verlängerung. Wir waren auf Augenhöhe mit Spanien.
2: Immerhin, die Belgier schenken Spanien das erste WM-Gegentor nach 649 Minuten ein. Doch dann kam eben Mikel Merino, dieser Bankangestellte aus dem Baskenland, der nach seinem Tor jubelnd um die Eckfahne kreiselte, wie ein Matador beim Stierkampf in der baskischen Heimat. Dort, wo Merino noch vor 2 Jahren öffentlich als Verräter beschimpft wurde, weil er für die Nationalmannschaft des ehemaligen Unterdrückers spielt.
3: Das hat natürlich auch eine soziale Komponente. Wir wissen, dass das Land hinter uns steht und dass wir das Land vereinen können. Es ist besonders, dass wir den Menschen so viel Freude machen können, nicht nur in Spanien, sondern auf der ganzen Welt.
2: Das Siegtor zum 2:1 gegen Belgien hat einen besonderen Wert für den erfolgreichsten baskischen Banker Spaniens.
1: Und Spanien trifft dann am Dienstag im ersten Halbfinale auf Frankreich.
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2: Sonne, örtlich auch mal ein paar Wolken. Mal ein Schauer ganz im Osten ist nicht gänzlich auszuschließen, aber für die meisten sollte es heute Nachmittag trocken bleiben. Wir bleiben noch unter den 30 heute mit maximal 27 bis 29. Morgen bis Dienstag geht es dann in den Bergen bis 27 rauf und ansonsten örtlich auch bis 31. Die meiste Zeit wird die Sonne scheinen. Die Nächte bleiben auch angenehm kühl.
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3: Mit Micha Steinwachs. Schönen guten Tag. Geoforscher wollen im Vogtland die dort typischen Schwarmbeben noch genauer untersuchen. Dabei handelt es sich um viele leichte Erdstöße, die vor allem durch aufsteigendes Kohlendioxid verursacht werden. Thorsten Dahm vom Helmholtz-Zentrum für Geoforschung in Potsdam sagte MDR Sachsen, die Forschungseinrichtung habe ihr Messnetz im Vogtland deutlich ausgebaut. Damit könnten auch sehr schwache Beben und mehr Daten erfasst werden. Eine Erkenntnis sei, dass offenbar nicht nur Kohlendioxid durch die Erdkruste unter dem Vogtland wandert, sondern auch Gesteinsschmelzen. Das würde beispielsweise die Thermalquellen in der Region erklären, aber auch das vermehrte Vorkommen von Eisenerzen und anderen Rohstoffen. Sachsens Ministerpräsident Kretschmer hat vor einer Zentralisierung bei der EU-Förderung gewarnt. Anlass sind Pläne der EU-Kommission, künftig mit den Regierungen der Nationalstaaten über Fördergelder verhandeln und nicht mehr mit den Regionen selbst. Kretschmer befürchtet, die Bundesregierung könnte dann die Prioritäten setzen, Geld abzweigen oder Bedingungen an die Verwendung der Mittel knüpfen. Der sächsische Regierungschef betonte, die Bundesländer seien bisher gut damit gefahren, selbst über die Verwendung der EU-Gelder zu entscheiden. Kretschmer sieht die Gefahr, dass der Freistaat einen Großteil seiner Fördergelder einbüßt. In Mittelsachsen ist die Feuerwehr in der vergangenen Nacht zu mehreren Feldbränden ausgerückt. Wie die Polizei mitteilte, hatten Unbekannte an vier verschiedenen Stellen um mit Weider Strohballen angezündet. Die Täter konnten trotz des schnellen Eintreffens der Polizei nicht gefasst werden. Die Feuerwehr konnte eine Ausbreitung der Flammen verhindern. Verletzt wurde niemand, die Höhe des Sachschadens steht noch nicht fest. Die Verhandlungen um den Job des Fußball-Bundestrainers nehmen offenbar Fahrt auf. Wie die Zeitung Bild berichtet, kam es zu einem ersten Treffen zwischen der DFB-Spitze und ihrem Wunschkandidaten Jürgen Klopp in New York. Einzelheiten von Hendrik Lückhoff.
4: Neben Klopp und seinem Berater sollen DFB-Präsident Bernd Neuendorf und DFB-Vize und Bundesliga-Präsident Hans-Joachim Watzke dabei gewesen sein. Und offenbar hat das Treffen gut 4 Stunden gedauert. Was genau beredet wurde, das ist nicht bekannt, aber es dürfte um Geld gegangen sein, um die Laufzeit eines möglichen Vertrages und um die Vorstellungen beider Seiten, was Klopp für Ideen hat und was sich der DFB so wünscht. Und natürlich muss man auch klären, wie der Wechsel von Klopps aktuellem Arbeitgeber, dem Red Bull-Konzern, zum DFB ablaufen könnte.
3: Die ersten Länderspiele der deutschen Nationalmannschaft nach dem WM-Aus stehen im September und Oktober in der Nations League an. Das waren Nachrichten von MDR Sachsen. 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
2: MDR Sachsen Verkehrsservice. In Chemnitz ist die Eislebener Straße nach einem Wasserrohrbruch gesperrt. Und geblitzt wird auf der B87 am Abzweig Audenhain in beiden Richtungen, auf der B93 zwischen Zwickau und Crossen, auf der B180 in Waldenburg Richtung Stolberg, in Altmittweida in der Neusorgerstraße stadteinwärts und in Leipzig in der Adenauer Allee stadtauswärts. 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
2: Grüße Sie. Die Nummer 1 im deutschen Tennis. Alexander Zverev darf weiter von zweiten Grand Slam Siegträumen. In Wimbledon hat er gestern das Halbfinale gewonnen. Schauen wir nochmal drauf. Und wir haben mit der nordischen Kombiniererin Jenny Novak über das Aus ihrer Sportart bei den Olympischen Spielen gesprochen.

0: kennt der eine oder andere vielleicht noch in der deutschen Version von Jürgen Drews. Wir ziehen heute Abend aufs Dach. Call on me, Sunrise beim Sachsenradio. Alexander Zverev hat einen Lauf. Einen Monat nach seinem French Open Triumph in Paris stand er gestern zum ersten Mal im Halbfinale von Wimbledon. Sein Gegner, der Publikumsliebling des Turniers, der Brite Arthur Ferry. Zverev siegte glatt in drei Sätzen, steht jetzt im Finale als erster Deutscher seit Boris Becker vor 31 Jahren. Vielleicht ja auch, weil er sich seit Tagen nicht mehr von seinem Handy ablenken lässt, vermutet Ina Kast.
1: Seit fast zwei Wochen ist Alexander Zverev offline. Sein Handy ist aus. Nichts kommt an, nichts geht raus. Und trotzdem hat Bundeskanzler Friedrich Merz einen Weg gefunden, den Wimbledon-Finalisten zu erreichen.
2: Der hat meinen Manager angerufen. Ich habe mit ihm kurz gesprochen und er hat gesagt, er kommt mit seiner Frau. Wenn jetzt irgendwie kurzfristig was passiert in Europa, dann wahrscheinlich nicht, aber...
1: Der Bundeskanzler konnte Zverev also sprechen und will beim Finale am Center Court von Wimbledon dabei sein. Und dass die Atmosphäre dort ganz besonders ist, hat Zverev schon beim Einlaufen im Halbfinale gegen Arthur Ferry gemerkt. Das britische Publikum wurde aber irgendwann immer leiser. Zverev einfach zu stark für den britischen Außenseiter. Das Match hat nur etwas mehr als zwei Stunden gedauert.
3: In diesem Moment ist es passiert. Alexander Zverev hat es geschafft und sein erstes Finale in Wimbledon erreicht.
1: Zverevs Jubel nach dem verwandelten Matchball fiel erstaunlicherweise ziemlich verhalten aus.
2: Also ich bin im Finale, ich habe das Turnier noch nicht gewonnen. Deswegen bin ich natürlich sehr glücklich, im Finale zu sein, aber das Turnier geht weiter. Und am Sonntag ist das größte Match.
1: Und damit er für morgen topfit ist, wird er wieder versuchen, 10 Stunden Schlaf pro Nacht zu kriegen. Und auch am Tag vor dem Finale soll alles weiter genau nach Plan laufen.
2: 11 frühstücken, um 3 Mittagessen oder um 3.30 Uhr Mittagessen und dann irgendwie 8:30 Uhr Abendessen. Also das ist jetzt für mich so der normale Tag. Ich werde aufschlafen, ich in Ruhe wahrscheinlich von 1 am Nachmittag trainieren und meine Sachen vernünftig machen.
1: Das Handy bleibt natürlich auch aus. Sollte Zverev im Finale tatsächlich gegen Jannik Sinner gewinnen, kann der Bundeskanzler ja auch persönlich gratulieren.
0: Morgen am späten Nachmittag.

MDR Sachsen mit einem aktuellen Verkehrsservice für Sie. Vorsicht bitte auf der A9 Richtung Berlin. Zwischen Naumburg und Weißenfels liegen Metallteile auf der rechten Fahrspur. A9 Richtung Berlin, zwischen Naumburg und Weißenfels Metallteile auf der rechten Fahrspur.

0: Genau. Die Themen ganz besonders Bahnanbindung direkt nach Dresden. Endlich die B178N durchgängig zu befahren bis zur Autobahn A4. Und auch sehr oft gesagt, der Umbau der Waldbühne in Jonsdorf, 3 Jahre, das dauert den Menschen zu lange. Also es sind sehr, sehr regionale Themen, die die Leute ansprechen und was denen wirklich also am Herzen liegt. Und das kann, glaube ich, auch bestätigen. Er steht neben mir, unser lieber Kollege Thomas Hede. Und ich habe ihn beobachtet von der Seite. Thomas, du hast mit so vielen Menschen schon gesprochen.
1: Ja, das waren ganz viele unterschiedliche Dinge. Also viele haben gesagt, dass sie den Vormittag total gern mögen, weil eben viele verschiedene Themen kommen. Das ist ja auch das, was ich an der Sendung gerne mag, dass ich einfach nicht dümmer werde davon. Dann gab es Fragen, warum spielen wir so wenig deutsche Musik zum Beispiel. Dann um die Partyzeit ging es immer wieder, wie kann ich mitmachen mit meinem Party der Woche. Bist du heute Abend wirklich auch auf Sendung, obwohl du jetzt noch nicht Zitter spielst?
2: Ja, Peggy, ist es denn? Ja, ist er, ja.
0: Er ist live.
1: Ja, übrigens, für die Moderation, die sehr angenehm empfunden wurde von Hörern.
0: Sehr nett.
1: Was unsere Arbeit angeht, sind wir gut weggekommen, glaube ich.
0: Genau, und er ist wirklich live, er ist es und er ist heute Abend zur Partyzeit dann auch da. Wir schicken ihn rechtzeitig los. Und auch das Thema Menschenachbar wird sehr, sehr oft hier in der Grenzregion angesprochen.
1: Das war ja für mich auch schön. Ich kannte Thomas zum Beispiel gar nicht von sehen. Jetzt habe ich ihn endlich kennengelernt. Aber die sind jetzt auch schon wieder im Gespräch. Das ist echt, da gibt es richtig viele Fans.
0: Die stellen sich die Uhr danach. Die wissen, Sonntagabend 18 Uhr ist Abendbrotzeit. Dort hat niemand anzurufen, dort hat niemand reinzuquatschen. Da wird Menschenachbar gehört. Die Menschen leben mit Polen, die leben mit Tschechien hier. Das switcht ineinander über. Und sie finden diese Themen querbeet durch alle Sorgen, durch alle Schöne, durch alle Schlechte, auch in den Nachbarländern, was die Menschen dies und jenseits bewegt. Und sie fühlen sich echt mitgenommen.
1: Ja, das merkt man, also total.
0: Kathleen, wir machen weiter. Da warten schon wieder Leute auf uns.
2: Genau, danke ihr beiden, Peggy, Tommy. Wir hören uns nachher nochmal.
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2: Auf dem Sachsenring bestes Rennwetter, um die 24 Grad und ein paar lockere Wolken und auch im Rest des Landes freundlich. Mal ein paar Tropfen aus den Wolken sind im Osten nicht gänzlich ausgeschlossen, aber wenig wahrscheinlich. Nachts haben wir dann Tiefstwerte bei 15 bis 10 Grad, wie immer in den frühen Morgenstunden. Und morgen wird es wie heute örtlich, wird dann die 30 Grad Marke geknackt und so geht's erstmal bis Dienstag fröhlich weiter. MDR Sachsen Verkehrsservice A4 Richtung Frankfurt. Zwischen Dresden-Altstadt und dem Dreieck Dresden-West ist die rechte Fahrspur nach einem Unfall gesperrt. In Chemnitz ist die Eislebener Straße nach einem Wasserrohrbruch gesperrt. Und geblitzt wird auf der B87 am Abzweig Audenhain in beiden Richtungen. Auf der B93 zwischen Zwickau und Krossen in Altmittweida in der Neusorger Straße stadteinwärts und in Leipzig in der Adenauer Allee stadtauswärts. 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

0: Man sollte ja meinen, über 100 Jahre Tradition wischt man nicht so einfach vom Tisch. Aber das Internationale Olympische Komitee sollte uns diese Woche eines Besseren belehren. Mit der Entscheidung, die nordische Kombination ist nicht mehr olympisch. Und das ist nicht nur ein Schlag für den deutschen Wintersport, sondern auch besonders für den sächsischen. Klingenthal ist ja Bundesstützpunkt. Auch die beste sächsische Kombiniererin, Jenny Nowak aus Kuhnewalde, ringt um Worte.
1: Es ist ja schwer irgendwie, das zu realisieren, was da passiert ist. Ich glaube, wir können es alle noch nicht so wirklich fassen und haben noch nicht so wirklich Worte da, die wir sagen könnten, die dazu passen. Es tut auf jeden Fall unfassbar doll weh.
0: Das IOC hat die Entscheidung damit begründet, dass die nordische Kombination zuletzt die unbeliebteste Disziplin der Spiele war. Das hätten Studien ergeben. Außerdem würde es zu wenig starke Nationen geben, denn bei den letzten 4 Spielen haben nur 5 Nationen die Medaillen unter sich ausgemacht. Das IOC hat zwar so eine Hintertür offen gelassen, 2034 könnte die nordische Kombination wieder ins olympische Programm zurückkommen. Allerdings müsste es dafür eine breitere Weltspitze geben. Das dürfte schwierig werden, meint Jenny Nowak.
1: Das Problem ist, das sind weitere 8 Jahre und jetzt erstmal steht es halt schwarz auf weiß da, wir sind nicht olympisch. Und da hängen einfach so viele Förderungen dran, dass es einfach extrem schwierig wird, diesen Sport noch auf professioneller Ebene auszuführen. Und sich dann zu qualifizieren für die Spiele 2034 ist natürlich umso schwerer, wenn man einfach die Förderung und Mittel nicht mehr hat.
0: Die Zukunft der nordischen Kombination als eigene Sportart steht also auf dem Spiel. Und das hat natürlich auch Auswirkungen auf den Nachwuchs.
1: Ja, für die Vereine mit den ganzen jüngeren Kindern, die da hochschauen zu uns oder zu der Sportart, die da genau hinwollen oder zu Olympia wollen, ist es natürlich extrem schwierig, weil denen kannst du jetzt gerade einfach keine Zukunft bieten. Du kannst denen nicht versichern, dass es irgendwann noch den Weltcup geben wird oder die Wettkämpfe da auf internationaler Ebene. Jetzt sind sie noch da und wir haben das Glück, dass wir da jetzt noch starten können und das Jahr jetzt das machen. Aber wir können denen nicht versichern, dass es in 5 Jahren oder so immer noch so sein wird. Und das ist natürlich für die ganze Generation oder für die jüngere Generation extrem schwierig.
0: Meint Jenny Nowak. Sie hat beim SC Soland angefangen. Mittlerweile trainiert sie im Bundesstützpunkt oder am Bundesstützpunkt in Klingenthal. Genau wie Sie bangen aktuell viele um die Zukunft der nordischen Kombination, nachdem das IOC die Disziplin aus dem Programm der Winterspiele 2030 gestrichen hat. Bilder.

Sie sind bei MDR Sachsen und wir haben einen aktuellen Verkehrsservice für Sie. Betrifft die A38 Richtung Leipzig. Vorsicht bitte, zwischen Kreuz Leipzig und Leipzig Südost liegt eine Holzpalette auf der Fahrbahn.

Heute steigt das Tennis-Damenfinale in Wimbledon, das erste rein tschechische Finale der Turniergeschichte. Karolina Muchova gegen Linda Noskova. Vor 30 Jahren, im Juli 96, da standen sich Steffi Graf und Arantxa Sánchez Vicario im Finale gegenüber. Die Siegerin hieß damals Steffi Graf. Und auf dem Weg dahin, im Halbfinale, gab es einen witzigen Moment für sie. Ein Fan hatte von der Tribüne gerufen: Will you marry me, Steffi? Also willst du mich heiraten? Und sie hat geantwortet. Was wollen wir heute wissen? A. Kannst du überhaupt Tennis spielen? B. Wie alt bist du? Oder C. Wie viel Geld hast du? Wenn Sie mitraten wollen, wir spendieren wieder ein Digitalradio. Sie können uns gern mailen über mdrsachsenradio.de oder Sie rufen an für 14 Cent die 01375 800 800.

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2: So, Sonnenschirm auf, Erdbeertörtchen raus und den Sommernachmittag genießen. Örtlich ziehen zwar ein paar Wolken auf, aber die bringen maximal ganz im Osten vielleicht mal einen Schauer mit. Aber das ist noch gar nicht so, steht noch gar nicht so fest. Aber für die meisten wird es natürlich trocken bleiben heute und das bei 27 bis 29 Grad. Morgen bis Dienstag geht es in den Bergen dann bis 27 Grad, ansonsten örtlich bis 31 Grad rauf. Die meiste Zeit wird die Sonne scheinen und die Nächte bleiben erstmal angenehm kühl.
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3: Mit Micha Steinwachs. Schönen guten Tag. Im Vogtland wollen Geoforscher sogenannte Schwarmbeben noch genauer untersuchen. Wie Thorsten Dahm vom Helmholtz-Zentrum für Geoforschung MDR Sachsen sagte, handelt es sich dabei um viele leichte Erdstöße. Diese würden vor allem durch aufsteigendes Kohlendioxid verursacht. Die Forscher haben demnach ihr Messnetz im Vogtland deutlich ausgebaut, um auch schwache Beben besser zu erfassen. Eine Erkenntnis sei, dass unter dem Vogtland auch Gesteinsschmelzen wanderten. Das würde beispielsweise die Thermalquellen in der Region und das Vorkommen von Rohstoffen erklären. Sachsens Ministerpräsident Kretschmer hat vor einer Zentralisierung bei der EU-Förderung gewarnt. Anlass sind Pläne der EU-Kommission, künftig mit den Regierungen der Nationalstaaten über die Fördergelder zu verhandeln und nicht mehr mit den Regionen selbst. Kretschmer befürchtet, die Bundesregierung könnte dann die Prioritäten setzen, Geld abzweigen oder Bedingungen an die Verwendung der Mittel knüpfen. Bisher seien die Bundesländer gut damit gefahren, selbst über den Einsatz der EU-Gelder zu entscheiden. Kretschmer sieht die Gefahr, dass der Freistaat einen Großteil seiner Fördergelder einbüßt. Bei einem Verkehrsunfall in Zwickau ist ein Junge schwer verletzt worden. Wie die Polizei heute mitteilte, war der 13-Jährige gestern Vormittag mit einem Fahrrad unterwegs und kollidierte mit einem Auto. Demnach ist der Junge von einem Schotterplatz auf eine Straße gefahren. Dort stieß er mit dem Auto eines 48-Jährigen zusammen, der die Straße entlang fuhr. Der Junge wurde in ein Krankenhaus gebracht. Beim Motorrad-Grand Prix auf dem Sachsenring bei Hohenstein-Ernsthal fällt zur Stunde die erste Entscheidung. Es läuft das Sprintrennen der MotoGP-Klasse. Live von der Strecke meldet sich MDR Sachsen-Sportreporter Erik Bader.
4: Und die Rennpiloten sind eben abgezischt hier von der Startlinie auf dem Sachsenring mit Marc Marquez in der Pole Position, der jetzt hier auch in Front ist und natürlich die ersten wertvollen Punkte für die Weltmeisterschaftswertung eintüten möchte. Er hat die Pole Position, er hat den Streckenrekord, er ist der Rekordstreckenhalter hier auf dem Sachsenring und das könnte heute jetzt hier schon das erste große Achtungszeichen für den Spanier werden, wenn er dann morgen bei dem großen Finalrennen auch den großen Preis von Deutschland zum Wiederholen Male in die Höhe strecken möchte.
3: Danke, Erik Bader. Das waren Nachrichten von MDR Sachsen. 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
2: MDR Sachsen, Verkehrsservice A4 Richtung Frankfurt zwischen Dresden-Altstadt und dem Dreieck Dresden-West ist die rechte Fahrspur nach einem Unfall gesperrt. Vorsicht bitte auf der A38 Richtung Leipzig. Zwischen Kreuz Leipzig und Leipzig Südost liegt eine Holzpalette auf der Fahrbahn. In Chemnitz ist die Eislebener Straße nach einem Wasserrohrbruch gesperrt. Und geblitzt wird auf der B87 am Abzweig Audenhain in beiden Richtungen. Auf der B93 zwischen Zwickau und Crossen, in Altmittweida in der Neusorger Straße stadteinwärts und in Leipzig in der Adenauer Allee stadtauswärts. 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
2: Grüße Sie. Wir sind gleich nochmal beim Sachsenring. Da läuft ja gerade das Sprintrennen, haben wir schon gehört in den Nachrichten. Vorher noch ein bisschen was für die Langstrecke. Viel Liebe jetzt von Bananarama.

0: Und es geht wieder nach Hohenstein-Ernstthal. Momentan läuft das Sprintrennen beim MotoGP auf dem Sachsenring. Erik Bader für uns an der Rennstrecke. Erik, Sprintrennen gibt's ja so lange noch nicht. Wie funktioniert denn das Ganze?
1: Es ist sozusagen eine kurze und besonders intensive Version vom Grand Prix, vom großen Finalrennen. Geht über die halbe Renndistanz und deswegen wird auch von der allerersten Sekunde und von der allerersten Kurve vor allem voll attackiert. Das heißt also, für die Fahrer gibt es gar nicht so viel Zeit für Taktik oder Reifenmanagement. Nee, hier zählt jede Position und die besten Fahrer sammeln damit auch zusätzliche WM-Punkte.
0: Ordentlich laut bei dir.
1: Ja, jetzt gerade eben.
0: Wer hat denn die Nase vorn?
1: Also es geht nichts vorbei an Marc Marquez. Das ist der Top-Favorit hier. Der hat in den letzten Jahren immer wieder ganz oben stehen dürfen, hat auch einen Streckenrekord hier wieder hingelegt, sich die Pole-Position im Qualifying gesichert und gemeinsam mit seinem Bruder Alex Marquez, sie hatten letztes Jahr schon Platz 1 und 2 belegt, sind sie auch hier beim Sprintrennen wieder ganz, ganz vorn. Und dahinter kommt dann schon mit ein bisschen Abstand der Italiener Di Gianantonio, der schon vorab gesagt hatte, ich will hier angreifen. Und eine kleine Überraschung gibt's auch, der Japaner Ogura, der seine erste Saison in der MotoGP erleben darf, der fährt hier auf einem soliden vierten Platz aktuell in Runde 8 von 15.
0: Und wie es dann ausgeht, hören wir natürlich auch von dir. Danke bis hierhin, Erik.

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1: Frankreich gegen Spanien heißt am Dienstag das erste Halbfinale dieser WM. Einer der beiden Mannschaften wird also nächsten Sonntag das WM-Finale bestreiten. Und ob Sie es glauben oder nicht, es gibt sogar noch Karten für das Finale. Hendrik Lückhoff, kann man sich die Karten überhaupt leisten oder muss man da irgendwie gleich Haus, Hof, Garten verkaufen?
2: Also wer noch kurz entschlossen zum Endspiel nächste Woche Sonntag will, der muss schon tief in die Tasche greifen. Die FIFA hat in ihrem offiziellen Shop nochmal über 1000 Karten eingestellt, unter anderem der Kategorie 2. Die kosten fast 6500 Euro.

0: Und wenn Sie das Viertelfinale Schweiz gegen Argentinien sehen wollen, dann müssen Sie ganz lange nach durchhalten heute Nacht. Anpfiff ist dann 3 Uhr. Und die Frage steht natürlich, wird es wieder eine Messi-Show oder kann die Schweiz was dagegen halten, Burkhard Tuppe?
1: Der Schweizer Mannschaftskapitän Granit Xhaka hat wieder so ein Gefühl, so wie vor 16 Jahren, als er selbst gerade mal 17 war und Weltmeister wurde mit der Schweiz, also der U17 der Schweiz.
2: Man hat so ein bisschen dieses gleiche Gefühl, es stimmt einfach.
1: Bis heute ist dieser WM-Titel der größte Erfolg im Schweizer Fußball und deshalb sollte man alte Gewissheiten mal hinterfragen, zum Beispiel die fußballerische Lebensweisheit, wichtig ist auf dem Platz.
2: Aber für mich war so neben dem Platz eigentlich wichtiger als auf dem Platz.
1: In Argentinien würde das im Moment jeder sofort unterschreiben, denn neben dem Platz in einer kleinen Kabine mit großen Bildschirmen haben die VARs dieser Welt im Moment alle Augen voll zu tun, um diverse sportliche Unannehmlichkeiten des Weltmeisters zu reparieren. Elfmeter für den Gegner werden nicht gegeben und Tore des Gegners werden mitunter auch zurückgenommen. Aber es werden natürlich Elfmeter für Argentinien verhängt, die allerdings von Lionel Messi dann sehr diplomatisch und souverän verschossen werden. Messi darf ja zudem sehr dankbar sein, dass er im ersten Gruppenspiel nach einer Attacke abseits des Balls vom VAR nicht aus dem Spiel genommen wurde. Aber zurück zur Schweiz und ihrem Projekt Mir bleibet neu Kli, was so viel heißt wie, wir haben noch keinen Bock nach Hause zu fliegen. Kapitän Granit Xhaka feilt an der Hoffnung, dass diese Reise durch den Norden Amerikas gegen den Weltmeister aus Argentinien nur ein weiteres erfolgreiches Abenteuer bedeutet.
2: Wir haben was Großes erreicht, was wir seit 72 Jahren nicht erreicht haben mit der Schweiz.
1: Das klingt nach einem starken Aber.
2: Aber wenn wir so nah sind für was Größeres, ich kann nicht garantieren, ob wir das packen können, aber was ich garantieren kann, ich werde alles tun. Danach kann alles im Fußball passieren.
1: Ja, das stimmt. Auf dem Platz und neben dem Platz erst recht.

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4: Ruhiges Sommerwetter, viel Sonne, örtlich auch ein paar Quellwolken. Es sollte aber meist trocken bleiben, maximal im Osten. Könnte es mal einen kurzen Schauer geben, nicht ganz ausgeschlossen, aber auch nicht wirklich wahrscheinlich. 27 bis 29 Grad heute Nachmittag, auf dem Erzgebirgskamm bis 21. Und so geht's bis Dienstag weiter, wird aber etwas wärmer mit 27 bis 31 Grad. Und die Nachttemperaturen sind recht förderlich für den Schönheitsschlaf. Tiefstwerte in den Morgenstunden um die 15 bis 10 Grad. MDR Sachsen Verkehrsservice in Chemnitz ist die Eislebener Straße nach einem Wasserrohrbruch gesperrt. Und dann haben wir noch Blitzer, und zwar auf der B87 am Abzweig Audenhain in beiden Richtungen. Auf der B93 steht ein Blitzer zwischen Zwickau und Grossen. Und das war's auch schon. Kommen Sie gut an, schnell und aktuell. Der MDR Sachsen Verkehrsservice.
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0: Ihr Sonnabendnachmittag mit dem Sachsenradio. Für die Handballfrauen vom HC Leipzig gab es jetzt eine ordentliche Portion Rückenwind für den Start in die erste Bundesliga. Die sind ja aufgestiegen. Und jetzt haben 5 Spielerinnen vom HC Leipzig bei der U20-WM in China den Weltmeistertitel geholt. Jana Walter, Laura Glocke, Lisa Lammich, Marlene Tucholke und Emma Niemann. HCL-Geschäftsführer Lars Lammich hat dies natürlich gefreut. Und er sieht sein Team auch durch diesen WM-Titel gut gerüstet für die Bundesliga-Saison.
1: Also, dass wir jetzt mit 5 Spielerinnen, mit 5 Weltmeisterinnen in die neue Saison gehen können, hat natürlich eine ziemlich große Bedeutung medial. Wie gesagt, das unterstreicht unsere Vision, unsere Story, dass wir sagen, wir wollen genau mit diesen jungen Spielerinnen dort spielen. Die werden sicherlich hochmotiviert jetzt einsteigen Richtung erste Liga. Die werden hoffentlich die anderen mitziehen, die ja ohnehin auch super motiviert sind durch den Aufstieg. Und von daher hoffe ich schon, dass sich da in der Mannschaft noch mehr Dynamik entwickelt, noch mehr Selbstbewusstsein, damit wir dann in der ersten Liga auch die etablierten Mannschaften ärgern können. Und das, was wir uns dort als Ziel setzen, nämlich das ganz klar der Klassenerhalt, dann auch erreichen können.
0: Vielleicht haben Sie es ja gerade gemerkt, Spielerin Lisa Lammich, Geschäftsführer Lars Lammich. Die beiden sind Vater und Tochter und Papa ist natürlich stolz auf seine Kleine.
1: Ja, also zunächst war ich natürlich auch als Vater unglaublich stolz, zumal ich ja gerade in der Anfangszeit über viele Jahre den Weg von Lisa auch mitbegleitet habe und auch ihr Trainer war, bis sie dann nach Leipzig ins Internat gewechselt ist. Ja, von daher ist das natürlich toll, wenn man dann solche Erfolge sieht, die Kleine, so klein ist sie jetzt mittlerweile, nicht mehr erreicht hat und auch ein Teil der Entwicklung sein durfte.
0: Ja, Spielerinnen wie Lisa Lammich konnten nach Leipzig geholt werden. Andere stammen aus dem Leipziger Umfeld. Scheint also eine gute Adresse für Handballnachwuchs zu sein.
1: Jana, Marlene und Lili Glimm, die jetzt nicht dabei war, sind Spielerinnen aus dem Bundesligakader, die unmittelbar aus Leipzig kommen. Die anderen kommen in sehr frühem Alter. Meine Tochter ist mit 13 Jahren nach Leipzig gekommen. Und tatsächlich genau deswegen, weil Leipzig für mich der beste Nachwuchsleistungsstandort im weiblichen Handball ist. Ich habe mir also wirklich alle Leistungsstandorte in Deutschland sehr intensiv angeschaut. Und Leipzig hat die beste Infrastruktur, hat die besten Möglichkeiten für die Entwicklung von jungen Spielerinnen. Und das ist genau der Grund, warum viele dann auch schon im jungen Alter hierher kommen, in den Sportschulen dann natürlich auch als Leipzigerinnen aufwachsen und am Ende auch die Leipzig-DNA tragen. Das ist ja das, was wir propagieren. Wir möchten hier Spielerinnen mit Leipzig-DNA haben, die sich mit der Stadt identifizieren, die sich mit dem Verein identifizieren. Und die ja jetzt über viele Jahre auch schon als Mannschaft zusammenwachsen konnten.
0: Also gute Voraussetzungen für den Start in der ersten Bundesliga für die Frauen des HC. Am letzten Augustwochenende ist Saisonstart. Und schon eine Woche davor gibt's in der ersten Pokalrunde das Sachsen-Duell HC Rödertal gegen den HC Leipzig. Geht schon gut los.

0: hier Sonntagnachmittag mit dem Sachsenradio und Mr. Mister. Die Tour de France hat gerade ein Problem, und zwar die Hitze. Wegen der Waldbrandgefahr waren auf den Etappen schon weniger Zuschauer erlaubt. In Südfrankreich sind derzeit 40 Grad und mehr an der Tagesordnung, und die Hitzewelle ist immer noch nicht zu Ende. Die französische Regierung hat gestern den Krisenplan für dieses Wochenende verschärft. Wie gehen die Fahrer und die Teams eigentlich damit um? Wie gefährlich ist es, bei so einer Hitze Rennen zu fahren? Sebastian Krause zur ersten heißen Tourwoche.
1: Ja, auf jeden Fall. Die Hitze war schon gut.
2: Es hatten viele Probleme mit der Hitze. Es war ja super warm.
3: Für Nies Polit, Florian Lipowitz und den Tourtross war die Hitze beim Tourstart in Barcelona und Katalonien schon hart. Jetzt in Frankreich ist es noch heißer. 40 Grad und mehr. Eigentlich
4: müsste man bei so Temperaturen mit 37 und höher sagen, das funktioniert nicht.
3: Findet Jens Hinder, Arzt beim deutschen Team Lidl Trek. Bei anderen Radrennen, gerade im Amateurbereich, kollabieren Teilnehmer. Bei der Tour werden die Fahrer wie Georg Steinhauser professionell betreut.
5: Wir stopfen uns immer Eis hinten rein, wir haben immer kühle Getränke.
3: Eiswürfel unters Trikot und in die Socken, kalte Gels, Sonnencreme, trinken, bis zu 1,5 Liter pro Stunde im Rennen. Sogar schon in der Vorbereitung gibt es für die Radprofis spezielles Hitzetraining.
6: In der heißen Badewanne halt, danach nach dem Training gesprungen.
7: 40 Grad Wasser in der Badewanne, 40 Minuten rein.
6: Ist natürlich schon nochmal hart.
7: Oder ich bin dann auch bei 35 Grad mal mit Winterklamotten, Überschuh, Mütze, bin ich dann Fender hochgefahren zum Berg bei mir daheim.
3: Für Georg Steinhauser gehört das Hitzetraining wie das Höhentraining inzwischen zum Standardprogramm.
7: Ja, man spürt auf jeden Fall, dass man in der Hitze, gerade unter halt den extremen Belastungen, dass man da dann um einiges besser klarkommt.
3: Der Radsport-Weltverband UCI gibt ein Hitzeprotokoll vor. Aus Temperatur, Luftfeuchtigkeit, Sonneneinstrahlung und Wind soll ein Hitzeindex errechnet werden. Übersteigt der dann einen bestimmten kritischen Wert, werden Maßnahmen empfohlen. Den Start vorverlegen oder das Rennen neutralisieren, etwa bei Berganstiegen mit viel Sonne, oder ein Rennen oder eine Etappe komplett absagen. Durch den Klimawandel könnte also bald eine Grenze erreicht sein. Es gibt sogar schon die Forderung, Rennen im Sommer, wie die Tour, generell vormittags auszutragen, wenn es kühler ist.

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2: Der Ventilator bekommt langsam wieder mehr zu tun. Momentan 27 bis 29 Grad. Morgen bis Dienstag kann es auch wieder leicht über die 30 gehen. Dazu ab und an örtlich ein paar Wolken mehr. Es kommt aber kaum Nachschub für die Regentonne. Maximal im Osten ist mal ein Schauer möglich. Aber wir können wenigstens nachts gut durchlüften. Da haben wir Tiefstwerte zwischen 15 und 10 Grad.
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3: Mit Micha Steinwachs. Im Vogtland wollen Geoforscher sogenannte Schwarmbeben noch genauer untersuchen. Wie Thorsten Dahm vom Helmholtz-Zentrum für Geoforschung MDR Sachsen sagte, handelt es sich dabei um viele leichte Erdstöße. Diese würden vor allem durch aufsteigendes Kohlendioxid verursacht. Die Forscher haben demnach ihr Messnetz im Vogtland deutlich ausgebaut, um auch schwache Beben besser zu erfassen. Eine Erkenntnis sei, dass unter dem Vogtland auch Gesteinsschmelzen wanderten. Das würde beispielsweise die Thermalquellen in der Region und das Vorkommen von Rohstoffen erklären. Anhaltendes Niedrigwasser beeinträchtigt die Dampfschifffahrt auf der Elbe. Wie ein Sprecher der Weißen Flotte MDR Sachsen sagte, entfallen nun auch die Fahrten entlang der Sächsischen Weinstraße in Richtung Meißen. Bereits gestern wurden die Touren von Dresden nach Bad Schandau eingestellt. Das Fest zum 190-jährigen Jubiläum der Sächsischen Dampfschifffahrt ist den Angaben zufolge nicht beeinträchtigt. Bei einem Pegel von über 50 Zentimeter sei die Dampfschifffahrt in Dresden möglich. Aktuell meldet das Sächsische Umweltamt 58 Zentimeter Wasserstand in Dresden. Bundesverkehrsminister Schnieder hat Defizite bei den Generalsanierungen von Bahnstrecken eingeräumt. Der CDU-Politiker sagte dem Magazin Politico, es seien nicht alle Ziele erreicht worden. Man müsse prüfen, ob das bisherige Konzept mit 4 Generalsanierungen pro Jahr sinnvoll sei. Die Bahn sperrt dabei monatelang wichtige Fernverkehrsstrecken, um sie grundlegend instand zu setzen. Zuletzt war die Bahnstrecke Hamburg-Berlin nicht rechtzeitig fertig geworden. Unter dem Motto »Dein Ort, deine Themen« ist der MDR heute zu Gast beim Stadtfest in Zittau. Dabei wollen die Journalistinnen und Journalisten mit den Zittauern ins Gespräch kommen, wie MDR-Sachsen-Redakteur Roman Nuck berichtet.
4: Es geht um Kritik, Lob, Anregungen und Themen für das MDR-Programm. Darüber möchten die Kolleginnen und Kollegen des MDR mit den Zittauern sowie den Gästen des Stadtfestes sprechen. Außerdem können die Besucherinnen und Besucher erleben, wie Radio- und Fernsehprogramme entstehen. Anlässlich des 10-jährigen Jubiläums der Sendung Menschen Nachbar verlassen die Moderatoren das Studio und produzieren die Sendung mit dem Blick nach Polen und Tschechien live auf der Hauptbühne des Zittauer Stadtfestes. Und am Abend sendet dann auch der MDR Sachsenspiegel live aus Zittau. Moderator Julian Mengler begrüßt direkt vom Stadtfest.
3: Beim Motorrad-Grand Prix auf dem Sachsenring hat Marc Marquez den Sprint gewonnen. Damit untermauerte der Spanier seine Favoritenrolle für das Hauptrennen. In der WM-Gesamtwertung verkürzte Marquez mit seinem Sieg auch den Rückstand auf den gesamtführenden Jorge Martin auf 32 Punkte. Das waren Nachrichten von MDR Sachsen. 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
2: MDR Sachsen Verkehrsservice. Die Straße zwischen Eilenburg und Tallwitz ist wegen eines Feuerwehreinsatzes gesperrt. In Chemnitz ist die Eislebener Straße nach einem Wasserrohrbruch gesperrt. Und Blitze haben wir auf der B87 am Abzweig Audenhain in beiden Richtungen und auf der B93 zwischen Zwickau und Crossen. Schnell und aktuell, der MDR Sachsen Verkehrsservice.
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2: Ich grüße Sie und wir sind weiter mittendrin beim einzigartigen MotoGP auf dem Sachsenring. Bestes Wetter, tolle Stimmung und es wird hier immer noch um Punkte gefahren. Wir sind gleich wieder dort.

0: Und die Flöten flöten sich aus und jetzt rührt's wieder. Wir sind bei Erik Bader auf dem Sachsenring. Erik, Sprintrennen sind durch. Der König vom Sachsenring hat sich keine Blöße gegeben.
1: Nee, also das auf gar keinen Fall. Man kommt an dem Namen Marc Marquez einfach nicht vorbei, wenn man über den Motorrad-Grand Prix hier auf dem Sachsenring spricht. Er hat das Sprintrennen nicht nur gewonnen, sondern er hat sich ja zuvor die Pole-Position auch für das Finalrennen morgen gesichert. Und mit was für einer Souveränität der das hier auch immer wieder macht. Das ist schon wirklich einzigartig in diesem Motorsport. Also selbst die Experten können da nur staunen. Und viele glauben, und auch ich, das war noch nie alles, was der aus dem Köcher gezaubert hat. Also ich glaube, da wird er morgen noch ordentlich Gas geben.
0: Ja, und er hat ja auch noch einen Bruder, der gleich hinterher fährt.
1: Ja, also Pole Position hatte er sich geholt beim Qualifying. Direkt dahinter sein Bruder Alex Marquez, ja, die beiden Spanier. Und jetzt beim Sprintrennen exakt das Gleiche. Also er hat im Interview danach auch nochmal gesagt, der hat schon ordentlich gedrückt, sein Bruder von hinten dran. Das pusht dich wahrscheinlich auch nochmal ganz anders als Bruder, wenn du weißt, dein eigener Bruder, der ist hinter dir, der will unbedingt an dir vorbei. Das zischt natürlich. Und es könnte so ein Vorguck sein, denn die beiden, die haben das genauso letztes Jahr schon mal hingekriegt, beim großen Preis von Deutschland auf dem Podium zu landen. Marc Marquez auf Platz 1 und sein Bruder Alex Marquez auf Platz 2.
0: Gerade startet ja der Rookie Cup, also der Cup für den Nachwuchs, mit einer deutschen Nachwuchshoffnung.
1: Ja, das ist der Finn. Müssen wir mal gucken, was er heute präsentieren kann. Finn Kratochwili, also der kann schon was, ne? Also da sagen auch erfahrene MotoGP-Piloten wie Stefan Bradl, das sagt vielleicht dem einen oder anderen was, der war ja immer so der ganz oben mit den Größten mitfahren konnte. Er hat gesagt, aus dem Finn könnte man was werden. Der hat jetzt die Chance, im Rookies Cup von der Pole Position startend zu zeigen, was er kann. Aber wir haben auch im Anschluss noch den Northern Cup. Das ist auch nochmal eine Gruppe von 15-Jährigen und da haben wir zwei dabei, die tatsächlich auch aus dem Erzgebirge kommen. Also da haben wir Robin Siegert und Anina Olas, die durchaus auch das Zeug haben und eben unbedingt mal auf dem Podium hier zu Hause sozusagen landen wollen.
0: Ja, wir sind gespannt. Du wirst uns nächste Stunde berichten können. Danke, Erik, bis hierher.

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1: Ja, wir sind heute in Zittau beim Stadtfest dabei. Auch meine Kollegin Peggy Wolter. Peggy, grüß dich.
2: Hallo, ich grüße aus Zittau.
1: Du bist ja schon den ganzen Vormittag, den ganzen Nachmittag mit den Zittauern über die Themen so ein bisschen im Gespräch, die ihnen so auf den Nägel brennen, was sie vielleicht auch an uns interessiert. Was ist denn das so?
2: Erstens sind sie sehr erstaunt. Wir sind viel Radiomenschen und dann sagen sie mir, ah, so siehst du aus. Aha, hatte ich mir gar nicht vorgestellt. Dann kommen sie auch und sagen, na, da haben sie sich ja mal versprochen. Ja, ich bin ein Mensch, ich bin keine Maschine. Man kann sich auch mal versprechen und dann Autogramme schreiben und sagen, komm doch mal zu uns in das Dorf. Ich bin ja von dem Dorf und sie erzählen vom Vereinsleben und so. Natürlich haben wir das sofort aufgeschrieben, Name, Adresse, Telefonnummer etc. Und ich stehe ja da nicht alleine den ganzen Tag. Radio- und Fernsehkollegen. Und ich habe Julian Meckler an meiner Seite. Und Julian auch. Um 19 Uhr ist heute Sachsenspiegel live. Aber du hast schon 2 Stunden jetzt die ganze Zeit am Nachmittag bei uns gestanden am MDR-Stand und mit Menschen gesprochen. Dein Eindruck?

0: Motto für diese Reihe ist Dein Ort, deine Themen. Wir wollen also wissen, wo drückt der Schuh? Aber es geht ja nicht nur darum zu motzen. Wir motzen alle sowieso viel zu viel. Wir wollen wissen, was ist denn schön? Weil jeder macht es sich schön. Und hier im Dreiländereck, es muss doch ganz viele Chancen haben, dass hier Deutschland, Polen und Tschechien zusammentreffen. Über Meckereien kann jeder reden. Wir wollen wissen, was ist denn das Tolle hier, aber ehrlich auch über Probleme sprechen. Und das hört man auch am Stand.
1: Und das haben Sie auch erzählt. Sie haben auch gesagt, kommt doch mal dahin und wir lassen Sie uns doch mal nach Tschechien zusammenfahren. Lassen Sie uns mal nach Polen zusammenfahren. Dann kommt halt ein deutsch-tschechisches Pärchen zu uns und hat sie ausgetauscht, wie man Berufsleben mit Tschechien und mit dem Dreiländereck verbindet. Ist das für dich das erste Mal? Das wollte ich auch fragen. Herr Julian steht da und strahlt und unterhält sich mit den Menschen und denke ich immer, oh, um 19 Uhr Sachsenspiegel live im Studio, du hast es angesprochen. Ist das das erste Mal live für dich draußen?
0: Das ist das erste Mal der Sachsenspiegel, den ich live auf einem Marktplatz mache, mit Publikum im Hintergrund. Weil Toll. Wie gesagt, normalerweise sind wir zu fünf oder zu sechs im Studio, im Sachsenspiegel-Studio, da klatscht keiner. Ich hoffe, nachher wird geklatscht, dann hört man es vielleicht auch im Fernsehen, aber eigentlich freue ich mich drauf, echten Menschen dabei ins Gesicht zu gucken, wenn ich was sage, weil häufig kann ich mir nur vorstellen, wie die reagieren oder meine Mama erzählt es mir hinterher, dass sie auch gegrinst hat, aber jetzt mit echten Menschen den Sachsenspiegel zu machen, das ist schon eine ganz schön coole Nummer, muss ich sagen, und das ist mein erstes Mal heute.
1: Viel Spontanität, freut euch alle auf den Sachsenspiegel heute, 19 Uhr, Kathleen ins Studio, schöne Grüße.
2: Dann wünsche ich Ihnen weitgehend motzfreien Abend und viel Klatschen für den Sachsenspiegel, Grüße an euch beide nach Zittau, danke euch.
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1: Reichlich Sonne, örtlich ein paar Quellwolken, aber es bleibt meist trocken. Höchstwerte momentan um die 27 bis 29 Grad. In den Morgenstunden kühlt es dann bis auf 15 bis 10 Grad ab. Wenn Sie für morgen, für Montag, für Dienstag Ausflüge geplant haben, stellen Sie sich bitte ein, dass es bis zu 31 Grad warm werden kann und es wird auch reichlich Sonne geben. Morgen könnte es lediglich an der Neiße mal kurz schauern, ansonsten immer trocken. MDR Sachsen Verkehrsservice in Chemnitz ist die Eislebener Straße nach einem Wasserrohrbruch gesperrt. Und Blitze haben wir. In Tharandt steht einer in der Wilsdruffer Straße stadteinwärts. 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

In Wimbledon heißt es heute Karolina Muchova oder Linda Noskova. Welche Dame gewinnt das Finale? Das beginnt in ungefähr einer halben Stunde. Vor genau 30 Jahren hieß die Antwort Steffi Graf. Es war ihr 7. und letzter Einzeltitel in Wimbledon. Und auf dem Weg dahin im Halbfinale hat es einen Wortwechsel gegeben, der für viele Lacher im Publikum gesorgt hat. Da hat nämlich ein Fan gerufen, Steffi, will you marry me? Also willst du mich heiraten? Und wir möchten heute wissen, was hat sie geantwortet? A. Kannst du überhaupt Tennis spielen? B. Wie alt bist du? Oder C. Wie viel Geld hast du? Sie haben wieder die Chance auf ein Digitalradio. Das geht nächste Stunde raus. Sie können gerne noch anrufen für 14 Cent die 01375 800 800 oder Sie mailen über mdr-sachsenradio.de.

0: Haben Sie schon mal was von der Sportart Tamburelli gehört? Und in der gibt es sogar Weltmeisterschaften. An diesem Wochenende in Sachsen, in Neustadt, lassen wir uns erstmal vom Gastgeber der Tamburelli-WM, Jörg Brendler vom SSC Neustadt 2000, erklären, was da genau passiert.
1: Kann man im Prinzip vergleichen mit Badminton. Wird über ein Netz gespielt. Ähnliche Feldgröße wie Badminton. Spielt man mit einem Tambourin, also diesem Musikinstrument, ohne Schellenumfang, ist bespannt. Gespielt wird es mit Federball oder mit Tennisball.
0: 112 Sportler sind bei der Tamburelli-Weltmeisterschaft in Neustadt momentan. Die aktuellen Weltmeisterinnen im Damendoppel kommen sogar vom SSC Neustadt 2000. Für die ist das also ein Heimspiel. Und wie kam man in Neustadt überhaupt auf Tamburelli?
1: Ich hatte ein Jahr vor Corona, 20, zwei Sportfreunde aus Dresden. Die kamen hierher, kamen auf unseren Verein zu. Gefiel denen wahrscheinlich, was wir da machen. Ich bin so ein Fan von Randsport und fragten, ob sie ihre Sportart bei uns ausüben können. Und da habe ich gesagt, ja. Und seitdem, ja, geht Stück für Stück vorwärts.
0: Tamburelli-Weltmeisterschaften in Neustadt in Sachsen noch bis morgen Abend. Oder am besten einfach mal vorbeischauen. Der Eintritt ins Sportforum kostet überhaupt nichts und die Sportler würden sich riesig freuen über ein bisschen Stimmung am Rand.

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8: Ja, passiert nicht viel heute und in den nächsten Tagen beim Wetter reichlich Sonne. Bis sie untergeht heute, örtlich ein paar Quellwolken, aber es sollte meist trocken bleiben. Angenehme Nachttemperaturen haben wir dann, 15 bis 10 Grad. Und morgen geht's mit dem freundlichen Sommerwetter weiter, bleibt uns auch die nächsten Tage erhalten. Wird etwas wärmer, bis 31 Grad. Und morgen könnte es vielleicht an der Neiße mal schauern, ansonsten durchweg trocken.
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9: Mit Micha Steinwachs. Anhaltendes Niedrigwasser beeinträchtigt die Dampfschifffahrt auf der Elbe. Wie ein Sprecher der Weißen Flotte MDR Sachsen sagte, entfallen nun auch die Fahrten entlang der Sächsischen Weinstraße in Richtung Meißen. Bereits gestern wurden die Touren von Dresden nach Bad Schandau eingestellt. Das Fest zum 190-jährigen Jubiläum der Sächsischen Dampfschifffahrt ist den Angaben zufolge nicht beeinträchtigt. Bei einem Pegel von über 50 Zentimeter sei die Dampfschifffahrt in Dresden möglich. Aktuell meldet das Sächsische Umweltamt 58 cm Wasserstand in Dresden. Geoforscher wollen im Vogtland die dort typischen Schwarmbeben künftig noch genauer untersuchen. Dabei handelt es sich um viele leichte Erdstöße, die vor allem durch aufsteigendes Kohlendioxid verursacht werden. Das Helmholtz-Zentrum für Geoforschung hat sein Messnetz im Vogtland schon deutlich ausgebaut. Zur Bedeutung für die Forschungsarbeit sagte der Geophysiker Thorsten Dahm, MDR Sachsen.
10: Durch solche Daten können wir viel kleinere Erdbeben erfassen als vorher und bekommen vollständigere Datensätze und dann auch mehr Erkenntnisse über diese Bebenschwärme. Ein Ergebnis daraus ist, dass wir mittlerweile auch davon ausgehen, dass nicht nur Kohlendioxid durch die Erdkruste wandert, sondern eventuell auch Gesteinsschmelzen in die untere Erdkruste eindringen. Das ist natürlich für uns sehr spannend, ist aber nicht gefährlich, kann aber zum Beispiel auch erklären, warum es vielleicht vermehrt Eisenerze oder andere Rohstoffe in der Region sich gebildet haben.
9: Nach einem Feuer an der wichtigen Bahnstrecke zwischen Düsseldorf und Köln vermuten Ermittler einen Sabotageakt. Das geht aus Sicherheitskreisen hervor. Demnach ist auf der linken Online-Plattform Indymedia ein angebliches Bekennerschreiben aufgetaucht. Die Gruppe Kommando Angry Birds behauptet in dem Schreiben, für die Sabotage verantwortlich zu sein und Brandsätze in einem Kabelschacht deponiert zu haben. Die Feuerwehr hatte die Brände bereits gestern gelöscht. Die Strecke ist nach Angaben der Bahn aber weiterhin für unbestimmte Dauer gesperrt. Staatsschutz und Polizei haben Ermittlungen aufgenommen. Der Deutsche Fußballbund steht offenbar kurz vor einer Einigung mit Wunschbundestrainer Jürgen Klopp. Wie der DFB nach einem gemeinsamen Treffen in New York mitteilte, verständigten sich beide Parteien auf wesentliche Eckpunkte eines möglichen Vertrags. Die Gespräche sollen demnach in der kommenden Woche fortgesetzt werden. Beim Motorrad-Grand Prix auf dem Sachsenring hat Marc Marquez den Sprint gewonnen. Damit untermauerte der Spanier seine Favoritenrolle für das Hauptrennen. In der WM-Gesamtwertung verkürzte Marquez mit seinem Sieg auch den Rückstand auf den gesamtführenden Jorge Martin auf 32 Punkte. Das waren Nachrichten von MDR Sachsen. 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
8: MDR Sachsen, Verkehrsservice. Sieht gut aus. Aktuell liegen uns keine Verkehrsmeldungen vor. Kommen Sie gut an. Einen Blitzer kann ich allerdings noch vermelden. Der steht in Tharandt in der Wilsdrufer Straße stadteinwärts. 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Der MDR Sachsen, Verkehrsservice.
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8: Ich grüße Sie. Großes Spektakel auf dem Sachsenring. Einmaliges Erlebnis beim MotoGP. Die Fans sind nah dran, die Strecke ist anspruchsvoll, drumherum Riesenprogramm und wir sind auch dabei und hören gleich nochmal hin.

0: Zittau feiert Stadtfest. MDR Sachsen ist mittendrin. Wir haben heute Nachmittag ja auch schon hier und da mal hingeschaltet. Auch die Fernsehkollegen sind da. Der Sachsenspiegel wird heute Abend sogar live aus Zittau senden. Und da wird's unter anderem auch um Holger Wippig gehen. Badmintonspieler, heute Trainer, einst erfolgreich bei der SG Robur Zittau. In den 90ern spielte der Verein sogar in der zweiten Bundesliga. Damals kamen auch Spieler aus England oder Tschechien nach Zittau, sagt Wippig.
1: Das war mit eigenen Spielern nicht schaffbar. Und so konnten wir zum Glück einige Spieler aus dem Ausland organisieren, die uns sozusagen unterstützt haben, aber gleichzeitig auch immer mit die eigenen Spieler gefordert haben und gefördert haben. Das war also jahrelang eine gute Mischung. Und die hat auch die eigenen Spieler hier in Zittau mächtig vorangebracht und zu vielen nationalen Erfolgen geführt.
0: Mittlerweile spielt der Verein in der Sachsenliga, also viertklassig. Der Fokus liegt auf dem Nachwuchs momentan. 35 junge Spielerinnen und Spieler lernen heute Badminton in Zittau und profitieren sicherlich dabei von den Erfahrungen ehemaliger Zweitligaspieler wie von Holger Wippig auch.

0: Ein Tag wie gemacht für die Motorsportfans auf dem Sachsenring. Erik Bader für uns mittendrin. Erik, wir haben letzte Stunde über die deutsche Nachwuchshoffnung aus Thüringen, Finn Krattoch-Will, gesprochen. Rookie Cup, der ist jetzt durch. Wie sieht's aus?
1: Er hat sich ganz gut geschlagen. Also das muss man wirklich mal sagen. Ist ja seine Debütsaison am Rookies Cup. Hat von der Pole Position starten können, was für ihn sicherlich schon mal ganz toll war, hier vor heimischem Publikum. War dann aber doch ein bisschen abgeschlagen, kämpfte sich zumindest mal so zwischenzeitlich auf Rang 4 hoch, in der letzten Runde sogar auf Platz 2. So ein kleiner Wackler dann am Schluss kostete ihm dann doch noch einen Platz unter den besten dreien. So wurde es eben dann doch nur Rang 4. Trotzdem Punkte für die Tabelle, hat sich verbessert auch da. Und morgen gibt es ja nochmal die Chance, da darf er gleich nochmal ran. Also von daher hat er hier die doppelte Gelegenheit vor heimischem Publikum zu zeigen, was er kann. Aber auch mit einem vierten Platz bei so einem Rennen, da zeigt er schon sein Talent. Das kann man auf jeden Fall ihm zugute halten.
0: Und gleich sind ja noch ein paar sächsische Talente auf der Strecke.
1: Ja, ist jetzt gerade eben losgegangen. Das ist die Moto4, der Northern Cup. Da sind so 14, 15-jährige Nachwuchstalente noch mit dabei. Auch Deutsche, auch einige aus Sachsen. Robin Siegert zum Beispiel, der kommt aus dem Erzgebirge. Der ist auf Rang 1 aktuell hier unterwegs. Hat auch von der Pole Position starten können. Aber auch Urlas oder Wenz. Also ganz, ganz viele Namen, die hier dabei sind von Nachwuchstalenten. Smilla Göttlich zum Beispiel, auch eine aus Sachsen. Vielleicht der ein oder andere, den wir dann in ein paar Jahren dann doch mal hier bei den ganz, ganz Großen in der MotoGP erleben dürfen. Das ist natürlich auch das Ziel vom ADAC.
0: Ist ja immer ordentlich was los am Sachsenring, am Streckenrand, was Schönes erlebt und entdeckt heute?
1: Ja, also es ist natürlich schon mal so, dass du hier nicht nur Rennen hast auf der Strecke, sondern die meisten Motorsportfans nutzen das ja als riesiges soziales Event. Ne? Mhm. Du hast hier ganz viele Motorsportverrückte, die richtig einladen. Also das sind Fanclubs, die sich hier treffen. Ich habe zum Beispiel vorne an der Strecke, wenn man so vorbeiläuft, an der Seite, da hat jemand so ein Gelände gehabt, so ein Grundstück, und hat einen riesigen Swimmingpool aufgebaut und Grillstand und lädt dort praktisch seinen großen Fanclub von Motorsportfans aus der ganzen Welt ein. Und dann treffen die sich dort. Ich habe mal gefragt, sag mal, wo kommt ihr alle her? Der eine ist aus Indien, der andere aus Frankreich. Also es ist ganz fantastisch, was hier teilweise auf die Beine gestellt wird. Gibt aber natürlich auch noch ein schönes Rahmenprogramm heute Abend, wenn ich das schon mal vorweggreifen darf.
0: Party,
1: da
0: ne?
1: haben wir dann heute, ne, genau, große Party. Silvio Chage ist ja mit vor Ort heute mit der Disco. 18 Uhr ist Warm-up und 18:30 natürlich die große Fahrerpräsentation. Da sind dann ganz viele, ich meine, die wollen da hinpilgern, um sich von ihren Stars natürlich Fotos oder Autogramme mal abzusnacken. Ne? Das ist ganz da. Das ist ein riesiges Highlight für die Motorsportfans, mal hautnah mit ihren Fahrern dort in Kontakt kommen zu können.
0: Jo, morgen geht's weiter. Wir hören uns dann. Du bist natürlich auch für uns wieder an der Strecke. Danke, Erik, bis hierhin. Und jetzt geht's ab zur Party. Viel Spaß.

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3: Grillen heute Abend oder lange draußen sitzen, alles kein Problem. Momentan haben wir ein ruhiges, warmes Sommerwetter bei immer noch 27 bis 29 Grad. Hier und da mal eine Wolke mehr, da könnte es mal einen kurzen Schauer geben im Osten, aber bei den meisten von uns wird es auch am Abend trocken sein. Nachts liegen die Tiefstwerte bei 15 bis 10 Grad, bleibt trocken. Bis Dienstag wird sich jetzt nicht viel ändern, nur die Temperatur morgen bis 31 Grad und danach bis 30. MDR Sachsen Verkehrsservice. Aktuell liegen uns keine Verkehrsmeldungen vor. Allerdings kann ich einen Blitzer vermelden, der steht in Tharandt in der Wilsdruffer Straße stadteinwärts. Gute Fahrt, kommen Sie gut an, schnell und aktuell, der MDR Sachsen Verkehrsservice.
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Ihr Sachsenradio am Wochenende und jetzt möchten wir das Digitalradio auf den Weg schicken. Ihr Glücksbringer war heute Steffi Graf. Vor 30 Jahren hat sie zum letzten Mal Wimbledon im Einzel gewonnen. Zuvor gab es im Halbfinale einen amüsanten Wortwechsel. Wir wollten wissen, was hat sie geantwortet, als ein Fan von den Rängen rief, "Will you marry me?", also willst du mich heiraten? Hat sie zurückgerufen, kannst du überhaupt Tennis spielen? Oder wie alt bist du? Oder wie viel Geld hast du? Wir hören mal rein, es ist von der Qualität nicht ganz so sauber zu verstehen. Klar, es war in einem großen Rund aufgenommen von Mikros, die weit weg waren. Außerdem hat sie auf Englisch geantwortet, aber wir hören trotzdem mal kurz rein. Also, how much money do you have? Also, wie viel Geld hast du, hat sie gefragt. Darauf hat auch Jürgen Körner aus Coswig getippt. Herr Körner, Glückwunsch. Demnächst steht das Digitalradio neben Ihrem Grill.

0: MDR Sachsen und wir haben einen aktuellen Verkehrsservice für Sie. Vorsicht bitte auf der A14 Richtung Dresden. Am Dreieck Nossen in der Überfahrt zur A4 Richtung Dresden liegt ein Metallteil. Auf der linken Fahrspur A14 am Dreieck Nossen in der Überfahrt zur A4 Richtung Dresden ein Metallteil. Auf der linken Fahrspur.
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1: Und wir haben einen neuen Fußball-Bundestrainer, also fast. Zumindest hat der DFB heute Nachmittag vermeldet, dass man sich nach einem Treffen mit Jürgen Klopp auf dem Flughafen in New York grundsätzlich auf einen Vertrag habe einigen können. Die Gespräche sollen dann nächste Woche fortgesetzt werden. Noch ist Klopp ja als Experte in den USA bei dieser WM und die geht ja gerade in eine heiße Phase. Heute wird Viertelfinale 3 und 4 ausgespielt. Als erstes treffen 23 Uhr England und Norwegen aufeinander. Und für die Fußballfans in Norwegen ist das schon eine Herausforderung, denn der englische Fußball ist in Norwegen mindestens genauso populär wie der eigene, der norwegische. Burkhard Hupert über die zwei Fußballherzen vieler Norweger.
2: Es war in Norwegen schon immer ganz normal, als Fußballfan ein polyamoröses Leben zu führen. Ein Herz schlug und schlägt für den Sehnsuchtsklub in England und ein zweites für den Verein vor der eigenen Haustür. Allein Manchester United zählt in Norwegen fast 50.000 Anhänger, die in eigenen United-Fanclubs organisiert sind. Unter anderem wegen diesem Mann hier.
3: Solskjaer hat den Treffer erzielt, so habe ich es hier gesehen.
2: Ole Gunnar Solskjaer, Siegtorschütze im epischen Champions League Herzschlagfinale von 1999, als United den FC Bayern auf dem Zielstrich noch zu Fall brachte.
3: Von Beckham, Kopfball, Achtung, Tor, der war nicht im Abseits, der Treffer gilt.
2: In den 90ern sorgten Fußballer aus Norwegen zum ersten Mal für die ganz großen internationalen Schlagzeilen und fast alle wurden auf der Insel in den Clubs der Premier League geschrieben. Von Tore Havertz-Floh bei Chelsea, John Arne Riise beim FC Liverpool, John Carew bei Aston Villa und von Alf Inge Haaland, den Vater von diesem jungen Mann hier.
4: Erling Braut Haaland. If you're in Norway, you can say Erling Braut Haaland.
2: Alf Inge spielte wie Erling Braut bei Manchester City. Und Erling wurde deshalb auch in England geboren, aber nicht etwa in Manchester, sondern in Leeds. Theoretisch hätte Erling Haaland deshalb auch englischer Nationalspieler werden können. Theoretisch.
5: Ich bin Teil von etwas ganz Besonderem. Norwegen ist Teil von etwas ganz Besonderem. Wir schreiben Geschichte und ich bin einfach unheimlich stolz darauf, Norweger zu sein.
2: 10 Profis aus dem norwegischen WM-Kader verdienen in Großbritannien ihr Geld. Dazu gehört auch Kapitän Martin Ødegaard, einst als Jahrhunderttalent gefeiert, dann beinahe in der sportlichen Versenkung verschwunden und nun mit Mitte 20 doch noch das große Glück gefunden und den FC Arsenal als Kapitän zur Meisterschaft geführt. Übrigens, seit mehr als 30 Jahren spielen die in mehr als 1000 Fanclubs organisierten norwegischen Anhänger von englischen Profiklubs eine eigene Meisterschaft aus. In diesem Jahr gewann Ipswich gegen Liverpool mit 2:0.

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2: Und das war unser gemeinsamer Nachmittag. Danke für Ihr Ohr. Maria Oertel, Jonas Glausch an der Technik und Kathleen Rothe sagen Tschüss. Tommy Hede übernimmt gleich. Haben Sie einen entspannten Abend.
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2: Immer noch vielerorts reichlich Sonne, im Osten auch ein paar Quellwolken. Nachts können wir gut durchlüften, bei Tiefstwerten um die 15 bis 10 Grad. So in den Morgenstunden werden die erreicht. Morgen über den Bergen im Elbtal und der Oberlausitz auch ein paar dichtere Wolken. An der Neiße könnte es auch mal schauern. Ansonsten trocken, viel Sonne bei 24 bis 31 Grad. Und bis Dienstag weiter sonnig, trocken und bis 30 Grad.
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4: Mit Micha Steinwachs, schönen guten Abend. Anhaltendes Niedrigwasser beeinträchtigt die Dampfschifffahrt auf der Elbe. Laut der Weißen Flotte entfallen nun auch die Fahrten entlang der Sächsischen Weinstraße in Richtung Meißen. Bereits gestern wurden die Touren von Dresden nach Bad Schandau eingestellt. Das Familienfest zum 190-jährigen Jubiläum der Sächsischen Dampfschifffahrt sei nicht beeinträchtigt. Es läuft seit dem Vormittag am Dresdner Terrassenufer. Zum Programm sagte Marketingleiterin Anke Bär, MDR Sachsen.
5: Wir werden heute Abend unsere Dampfer öffnen. Da kann man ganz gemütlich auf drei historischen Raddampfern sich mal unsere Geschichte ein bisschen näher anschauen, kann auch die Kollegen mal fragen, kann hinter die Kulissen schauen. Wir werden den Dampfer Dresden, den Dampfer Diesbau und den Dampfer Pillnitz öffnen von 19 bis 22 Uhr ungefähr. Das wird mit Sicherheit sehr interessant, weil es gibt mal einen Blick, den man sonst auf unsere Schiffe nicht hat. Und dann kann man noch auf den augustischen Starken gehen, oben auf dem Sonnendeck, kann bei Musik und einen schönen Cocktail noch den Abend ausklingen lassen.
4: Auch die Wasserschutzpolizei, das Technische Hilfswerk und die Deutsche Lebensrettungsgesellschaft sind beim Festwochenende dabei. Sie stellen mit Rettungsübungen und Präsentationen ihre Arbeit vor. Das neue Katastrophenschutzkonzept der sächsischen Landesregierung stößt bei den Kommunen auf Kritik. Hauptgrund ist die Finanzierung der mehr als 400 geplanten sogenannten Katastrophenschutzleuchttürme. Kommunalvertreter und das Deutsche Rote Kreuz erklärten auf MDR-Anfrage, der Freistaat wolle die Kosten offenbar auf die Gemeinden abwälzen. Im Entwurf für den nächsten Doppelhaushalt des Landes sind zumindest keine Mittel vorgesehen. Dazu sagte DRK Sachsen-Sprecher Kai Kranich.
6: Wir hoffen natürlich, dass im Rahmen der Zeitenwende, die wir hier erleben, hier auch Mittel zur Verfügung gestellt werden, die die Kommunen und Gemeinden befähigen, diese Katastrophenschutzleuchttürme aufzubauen. Es bleibt natürlich auch ein Auftrag an den Freistaat, die Kommunen und Gemeinden darin zu unterstützen, solche Katastrophenschutzleuchttürme auch zu errichten.
4: Grundsätzlich stößt die Idee solcher zentralen Anlaufstellen auf Zustimmung. Dort sollen Einwohner im Krisenfall Informationen und Erste Hilfe erhalten, aber auch Lebensmittel, Medikamente und Trinkwasser. Im Vogtland wollen Geoforscher sogenannte Schwarmbeben noch genauer untersuchen. Wie Thorsten Dahm vom Helmholtz-Zentrum für Geoforschung MDR Sachsen sagte, handelt es sich dabei um viele leichte Erdstöße. Diese würden vor allem durch aufsteigendes Kohlendioxid verursacht. Die Forscher haben demnach ihr Messnetz im Vogtland deutlich ausgebaut, um auch schwache Beben besser zu erfassen. Eine Erkenntnis sei, dass unter dem Vogtland auch Gesteinsschmelzen wanderten. Das würde beispielsweise die Thermalquellen in der Region und das Vorkommen von Rohstoffen erklären. Nach einem Feuer an der wichtigen Bahnstrecke zwischen Düsseldorf und Köln vermuten Ermittler einen Sabotageakt. Zuvor wurde im Internet ein Bekennerschreiben entdeckt, wie Holger Schmidt berichtet.
7: Eine offizielle Einschätzung zur Echtheit des Bekennerschreibens gibt es noch nicht. Art und Inhalt lassen allerdings den Schluss zu, dass es authentisch sein könnte. Die Gruppe Angry Birds, übersetzt etwa zornige Vögel, hatte sich schon in der Vergangenheit zu Anschlägen auf die Bahninfrastruktur in Nordrhein-Westfalen bekannt und wird von deutschen Sicherheitsbehörden dem linken, gewaltbereiten anarchistischen Spektrum zugerechnet. Die auf der linken Plattform Indymedia veröffentlichte Nachricht nimmt einerseits Bezug zum angeblichen Ablauf und dem genauen Ort der Brandlegung und erklärt im weiteren Teil der Botschaft, warum ein Brandanschlag auf die Bahn aus Sicht der Gruppe gerechtfertigt ist. Auch die erste Einschätzung der Bahn und der Polizei gestern Vormittag am Tatort sprachen von einer absichtlichen Brandlegung. Kriminaltechnische Untersuchungen laufen.
4: Der Deutsche Fußballbund steht offenbar kurz vor einer Einigung mit Wunsch-Bundestrainer Jürgen Klopp. Das teilte der DFB nach einem Treffen in New York mit, wie Desiree Krause berichtet.
8: Es habe ein erstes intensives Gespräch zwischen Jürgen Klopp, DFB-Präsident Bernd Neuendorf und seinem Stellvertreter Hans-Joachim Watzke gegeben. In New York haben sich die Beteiligten laut der Mitteilung über die wesentlichen Eckpunkte eines potenziellen Vertrages verständigt. Weitere Gespräche in der kommenden Woche sollen folgen. Beide Seiten, so der DFB, seien zuversichtlich, dass die Verhandlungen erfolgreich abgeschlossen werden können. Dafür braucht es aber zusätzlich eine Einigung mit Jürgen Klopps aktuellem Arbeitgeber Red Bull, an den er bis 2029 vertraglich gebunden ist.
4: Die ersten Länderspiele der deutschen Nationalmannschaft nach dem WM aus stehen im September und Oktober in der Nations League an. Beim Motorrad-Grand Prix auf dem Sachsenring ist der erste Renntag zu Ende gegangen. MDR Sachsen-Sportreporter Erik Bader mit einer Tageszusammenfassung.
9: Ja, die Fans haben am zweiten Renntag einiges geboten bekommen. Bei bestem Rennwetter bestätigte der Spanier Marc Marquez eindrucksvoll seine Favoritenrolle hier auf dem Sachsenring. Erst holte er sich die Pole Position für das finale Rennen morgen und dann auch noch beim intensiven Sprintrennen einer Kurzvariante des Grand Prix den ersten Platz. Jeweils direkt dahinter sein Bruder Alex Marquez. Einen heftigen Sturz musste hingegen der WM-Tabellenzweite Marco Bezzecchi hinnehmen. Der Italiener brach sich das Schlüsselbein während des Qualifyings und fällt damit für den großen Preis von Deutschland morgen aus. Dann stehen ja die Finalrennen in den drei Rennklassen Moto3, Moto2 und der Königsklasse MotoGP an. Und auch der Nachwuchs kann sich dann dem begeisterten Motorsportpublikum nochmal zeigen.
4: Das waren Nachrichten von MDR Sachsen. 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
10: MDR Sachsen Verkehrsservice. Vorsicht auf der A14 Richtung Dresden. Am Dreiecknossen in der Überfahrt zur A4 Richtung Dresden liegt ein Metallteil auf der linken Spur. Blitzer stehen aktuell an Tharandt in der Wilsdruffer Straße stadteinwärts. Und wenn Sie noch was entdecken, Blitzer, Stau oder eine Behinderung, sagen Sie einfach Bescheid. Kostenlos der Anruf bei der Verkehrshotline 0800 637 5637. Schnell und aktuell der MDR Sachsen Verkehrsservice.
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10: Ich bin Thomas Seele und ich freue mich, dass Sie dabei sind. Amy Stewart macht den Anfang. Knock on Wood.

22.22 Uhr gibt es den Partyhit der Woche, also den, der von Ihnen die meisten Stimmen bekommen hat. Jerusalemma, die Extended-Version mit Master Key Gay. Zweiter Vorschlag, die bis über beide Ohren verliebte Maxi-Version von Verliebte Jungs und Purple Schulz. Und der dritte Vorschlag, Better the Devil You Know, the Matt Marsh Hair Mix.

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0: Ace of Base und Wheel of Fortune. Hier ist MDR Sachsen, hier ist die Partyzeit. Schön, dass Sie wieder dabei sind und mit uns feiern, wie immer am Samstag. Wir gehen auch gleich mal ans Telefon, denn Sie können ja mit Ihrer Party und Ihrem Partywunsch dabei sein. Schönen guten Abend, wer ist dran?
1: Guten Abend, Thomas. Hier ist die Peggy aus Eilenburg.
0: Hallo Peggy, Grüße nach Eilenburg. War der Tag bisher schön für Sie?
1: Ja.
0: Wollen wir noch einen draufsetzen mit dem Partywunsch?
1: Ja.
0: Das ist prima. Welchen spielen wir?
1: Computerliebe, bitte.
0: Von Paso Doble, das mache ich natürlich gerne. Peggy, wie sieht's aus mit Grüßen?
1: Ja, ich grüße alle, die mich kennen und ich bin die Ärztin.
0: Und hier ist Ihr Song. Viel Spaß damit. Okay.

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0: Seven Wonder mit Fleetwood Mac bei MDR Sachsen in der Partyzeit. Schön, dass Sie bei uns sind. Und gehen wir gleich mal wieder ans Telefon. Sie können dabei sein in der Partyzeit unter 0800 637 7272. Schönen guten Abend.
1: Schönen guten Abend, Herr Heder.
0: Guten Abend. Wer ist denn dran?
1: Guten Abend. Hallo, hier ist Matthias Neubert aus Chemnitz. Ich grüße Sie.
0: Schön, dass Sie da sind, Matthias. Wie verbringen Sie den Abend heute so?
1: Mit MDR-Rundfunk.
0: Das ist super. Du hast schon mal alles richtig gemacht, ja? Matthias, was kann ich für Sie machen?
1: Ich würde zur Abstimmung würde ich die Nummer 3.
0: Mhm. Da haben wir die Stimme. Vielen Dank.
1: Bitteschön. Als Hit, also als Titel, würde ich mir von ELO wünschen, Telephone Man.
0: Ja, was für ein schöner Song. Es gab mal einen Kritiker, als Jeff Lynne, der hat ja im letzten Jahr offiziell aufgehört, und da hat im Rolling Stone Magazine ein Kritiker geschrieben, die Musik vom Electric Light Orchestra wäre wie Luftschokolade.
1: Ach,
0: ja, wunderbar. Als ich das gelesen habe, dachte ich, na, so Luftschokolade, da war ja nie so viel drin außer Luft. Das stimmt ja nun gar nicht, aber beim Weiterlesen habe ich dann gemerkt, er meinte die Leichtigkeit der Musik. Und da wiederum muss ich ja recht geben, dem
1: das
0: Kollegen.
1: Stimmt. Ja, Heide.
0: Ja.
1: Ich hab ein Anliegen. Aus Chemnitz kommen Sie nicht, Karl-Marx-Stadt, ne?
0: Nee.
1: Hatten Sie in Einsiedel mal ein Tonstudio?
0: Nein, hatte ich nicht.
1: Hatten Sie nicht? Gut, nee, okay. Nein.
0: Ein Tonstudio war immer bei mir, wo ich gewohnt habe. Und ich habe in Karl-Marx-Stadt nicht gewohnt. Aber einer meiner besten oder mein bester Freund, ja, der wohnt in Chemnitz, also Karl-Marx-Stadt.
1: Ja, gut. Ja, ich möchte mich erstmal bei dem gesamten MDR-Team bedanken für eure schöne Arbeit, egal was es ist, ob das Fernsehen oder die Musik ist.
0: Wir geben uns alle Mühe für Sie.
1: Das macht er ganz, ganz prima. Ich möchte gerne jemanden grüßen.
0: Na dann mal los.
1: Und zwar ist das der Zweiradmeister auf der Augustburger Straße von Uwe Müller und seinen guten Kollegen Martin. Die machen ihre Arbeit so gut als Fahrradladen, kann ich nur wärmstens weiter empfehlen.
0: Cool. Danke für den Hinweis. In der Augustusburger Straße war ich auch oft, denn der Freund, von dem ich sprach, hatte dort sein Musikhaus.
1: Das, wir hatten uns schon mal darüber unterhalten.
0: Ah, okay.
1: Ich war der Mann mit dem Bratkartoffeln in der
0: das habe ich jetzt nicht mehr auf dem Schirm.
1: Bratkartoffeln
0: im Pappkarton. Okay. So, jetzt machen wir mit dem Electric Light Orchestra weiter.
1: Genau.
0: Okay, hier ist der Song. Schönen Abend noch.
1: Wünsche ich auch. Dankeschön. Tschüss.

0: Und was macht der Sachsenspiegel?
1: Den gibt es wie immer um 19 Uhr. Julian Mengler ist nicht bei mir im Studio, sondern Julian Mengler ist in Zittau, da wo ich heute Nachmittag auch noch war. Von dort kommt nämlich heute der Sachsenspiegel. Julian, wie ist das, die Begegnung mit so vielen Hörern auf einmal?
2: Naja, ich meine, das Tolle ist ja, dass man die Menschen, die sonst vorm Fernseher sitzen oder auch in deinem Fall vorm Radio sitzen, jetzt mal in echt sieht.
1: Ah, das ist klasse.
2: Ja, eben, das ist das. Sie sind einfach freundlich und sie wollen sich mit uns sehen lassen. Sie machen Fotos mit uns, sie erzählen uns was aus ihrem Leben und im Grunde genommen ist das ja genau der Grund, weshalb wir hier in Zittau sind. Wir sagen, dein Ort, deine Themen. Das ist unser Motto und wir wollen hören und sehen, wo drückt denn der Schuh? Welche Probleme gibt es denn vielleicht? Aber nicht nur über Probleme reden. Es gibt sowieso viel zu viele davon. Wir wollen über die schönen Seiten reden. Welche Chancen, welche Möglichkeiten gibt es denn hier im Dreiländereck? Ich meine, wir sind hier, wo sich Deutschland, Polen und Tschechien treffen. Und das kann doch nur Vorteile haben. Also ganz viele spannende Dinge nachher. Der Oberbürgermeister ist live bei mir auf der Bühne. Dann feiern wir natürlich auch Mensch Nachbar. 5 Jahre Podcast, 10 Jahre die Radiosendung und auch den Nachrichtenüberblick aus Polen und Tschechien bei uns im Sachsenspiegel. Und da habe ich nachher einen Radiomacher bei mir auf der Bühne. Und wir unterhalten uns über all das, was war und noch viel mehr über all das, was kommt.
1: Julian, dann wünsche ich dir noch einen schönen Nachmittag, vor allen Dingen aber eine schöne Sendung in Zittau live beim Stadtfest.
2: Ja, danke dir. Ich freue mich auf die Sendung und euch eine schöne Party.
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0: Iggy Pop und The Real White One. Hier ist MDR Sachsen, hier ist die Partyzeit. Und mit Ihrer Party können Sie dabei sein, nicht nur bei der Auswahl für den Partyhit der Woche, sondern direkt auch am Telefon. Stefan Wiegand ist heute für Sie am Telefon, die Nummer 0800 637 7272. Schönen guten Abend.
1: Schönen guten Abend, Thomas. Hier spricht die Anja Martin aus Leipzig. Hallo.
0: Hallo Anja, schön, dass Sie bei uns sind. Na ja. Anja, welchen Partysong kann ich jetzt auflegen für Sie?
1: Ich möchte gerne hören von Jürgen Drews, Barfuß durch den Sommer.
0: Ach, eine alte Coverversion. Das war ja im Original Rocky Mountain Music, ne?
1: Ja.
0: Rocky Mountain Music,
1: das genau. Tut ich nicht mehr. Genau, ja.
0: Nee, aber wir machen den Jürgen Drews, ne?
1: Ja, Jürgen Drews, bitte. Und ich habe abgestimmt für Purple Schulz mit Verliebte Jungs.
0: Dankeschön, haben wir also die Stimme schon. Anja, wie sieht's aus? Noch ein Gruß?
1: Ja, ich grüße meinen Mann Henry, alle, die mich kennen. Und dann grüße ich natürlich den Stefan Wiegand am Telefon und dann noch ganz lieb den Andreas Berger, den Moderator, der das Kulturmagazin immer sehr schön macht.
0: Ja, am Montag.
1: Das ist immer so mein Highlight am Montag.
0: Das ist prima, da kriegt man wenigstens mit, was so passiert.
1: Genau, eben, das höre ich sehr gerne.
0: Sehr schön. Dann machen wir jetzt Ihren Song. Viel Spaß.
1: Ja, danke schön.

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3: Heute Nacht ist es locker bewölkt oder klar. Es bleibt trocken, Temperaturen 15 bis 10 Grad. Morgen zunächst Sonnenschein, dann kann es dichte Wolken geben und Schauer sind auch möglich, vor allen Dingen im Osten. Temperaturen 24 bis 31 Grad.
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4: Mit Micha Steinwachs, schönen guten Abend. Rund um Leipzig ist es zu zahlreichen Feldbränden gekommen. Wie ein Feuerwehrsprecher MDR Sachsen sagte, gab es allein im Landkreis Nordsachsen 4 Einsätze. In Jesewitz waren mehr als 60, in Eilenburg mehr als 50 Feuerwehrkräfte im Einsatz. Auch in Liebschützberg und Mokrena brannte es. Die Brände seien inzwischen unter Kontrolle. Im Landkreis Leipzig laufen noch Einsätze in Pegau und Belgershain. Die Feuerwehr rechnet zudem mit weiteren Feldbränden. Im Landkreis Nordsachsen herrscht derzeit die Waldbrandgefahrenstufe 4 von 5. Im Landkreis Leipzig soll morgen Stufe 4 erreicht werden. In Penich im Landkreis Mittelsachsen haben Unbekannte Kabel im Wert von 50.000 Euro gestohlen. Wie die Polizei mitteilte, verschafften sich die Täter Zugang zu einem Firmengelände, in dem sie ein Schloss aufgebrochen haben. Dort rollten sie von einer Kabelrolle rund 250 Meter Elektrokabel ab. Nach Polizeiangaben handelt es sich dabei um ein spezielles Seekabel zur Übertragung von Starkstrom und Daten unter Wasser. Die Polizei ermittelt wegen eines besonders schweren Falls des Diebstahls. Bereits vor einem Monat haben Unbekannte 300 Meter Kupferkabel von einem Firmengelände in Penich gestohlen. Bayerns Ministerpräsident Söder hat Plänen zur Abschaffung von Minijobs eine Absage erteilt. Wie der CSU-Politiker der Augsburger Allgemeinen sagte, würde das der Gastronomie, dem Einzelhandel und der Landwirtschaft schwer schaden. Die Abschaffung von Minijobs gehört zu den Vorschlägen für eine Rentenreform von Union und SPD. Demnach sollen Minijobs in die Rentenversicherung einbezogen werden. Sozialverbände sehen darin eine wirksame Bekämpfung von Altersarmut. Bei der Tour de France hat der Belgier Tim Hellier die 8. Etappe gewonnen. Im Massensprint setzte er sich vor dem Eritreer Binyam Girmay und Olaf Koy aus den Niederlanden durch, wie Steffen Gahr berichtet.
5: Zwischen den frisch gemähten Feldern von Bergerac raste Tim Hellier zu seinem zweiten Tagessieg in Folge. Als der Belgier über den Zielstrich fuhr, hob er den rechten Zeigefinger nach dem Motto: Seht her, ich bin der Chefsprinter, ich bin der schnellste Mann bei dieser Tour. Vorausgegangen war ein hart umkämpfter Massensprint, viele Rangeleien, auch Max Kanter wurde bedrängt und konnte so nicht ganz vorne eingreifen. Am Ende wurde der Cottbusser Neunter. Zwei Plätze davor landete Pascal Ackermann. Der Pfälzer war zwar bester Deutscher, aber auch enttäuscht. Er habe das Gefühl gehabt, dass mehr drin gewesen wäre, so Ackermann. In der Gesamtwertung liegt weiterhin Tadej Pogacar vorne und fährt im gelben Trikot. Florian Lippowitz ist Siebter, Rückstand auf das Podium weiter 30 Sekunden.
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3: MDR Sachsen Verkehrsservice. Wir schauen für Sie wieder auf die Straßen und stellen fest, nichts los. Es gibt keine Verkehrsstörungsmeldungen. Es gibt aber einen kleinen Blitzer, der noch rumsteht. Und zwar in Tharandt in der Wilsdorfer Straße stadteinwärts. Wenn Sie was entdecken, sagen Sie bitte Bescheid. Kostenlos bei der Verkehrshotline 0800 637 5637. Schnell und aktuell der MDR Sachsen Verkehrsservice.
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0: MDR Sachsen mit der Partyzeit, Bronski Beat, Soft Cell mit einigen Songs, die da aufeinander geprallt sind. Gehen wir wieder ans Telefon. Schönen guten Abend. Wer ist dran?
1: Ja, hallo Thomas. Hier ist der Ronald aus Bonau. Ich grüße euch.
0: Hallo Ronald, was kann ich Ihnen machen?
1: Och, einiges. Sagen wir erstmal, wollte ich ein paar schöne Grüße an eure Mannschaft senden.
0: Dankeschön.
1: Atomfreies Wochenende und viel Erfolg weiter mit der Sendung.
0: Dankeschön.
1: Jo, und dann hätte ich noch so ein paar Grüße an meine Mitstreiter Petri Jünger zu richten, die jetzt vielleicht alle am Wasser sind oder auch eine Party machen.
0: Ja, beißen sie denn?
1: Und ja, es geht ganz gut zur Zeit.
0: Gut, dann.
1: Also wenn man sich Mühe gibt und aushält bei dem Wetter, geht das.
0: Dann noch jo, die Grüße an die anderen, Petri Jünger.
1: Ja, Petri Jünger und auch meine Familie, die sitzt in Lobstedt im Garten und feiert dort Geburtstag. Mit den Opa Jürgen, da sind meine Tochter, meine Enkeltochter und mein Schwiegersohn. Die möchte ich dann grüßen, auch den Opa Jürgen. Alles Gute zum Geburtstag. Dann mein kleiner Petri Jünger, mein Enkel, der zurzeit im Angelcamp ist, bei Belitsch oder wo das war hier, egal. Und dann natürlich alle, die jetzt am Wasser sitzen, aussahen oder im Garten sich die Roster schmecken lassen.
0: Welchen Song spielen wir?
1: Wir nehmen den von Sweetlands Gate, Ballroom Blitz.
0: Ballroom Blitz. Haben Sie noch ja, Haupthaar zum Schütteln?
1: Dann so ein bisschen schon noch und das kennen wir noch, wie es geht.
0: Na genau, dann machen wir das jetzt gemeinsam. Also jetzt Haare fliegen lassen und wenn keine Haare mehr da sind, bilden wir uns einfach ein, die sind noch da, okay?
1: Genau so ist das. Einbildung, damit überlebt man am besten.
0: Genau. Auf geht's!

0: MDR Sachsen ist hier, Kyrill und Stumbling In war das. Und wir schauen gleich mal nach, was wir nach einem kleinen Programmhinweis für Sie haben. Schönen guten Abend, wer ist bei mir?
1: Ja, hallo, hier ist wieder mal Werni aus Peitz. Ich grüße Sie, Thomas.
0: Hallo Werni, was spielen wir?
1: Was spielen wir? Ja, die allgemeine Verunsicherung mit Banküberfall.
0: Gerne, Banküberfall.
1: Banküberfall.
0: Ja. Bringt das was, ein Banküberfall? Ich habe schon öfter drüber nachgedacht.
1: Naja, ich glaube nicht.
0: Nee, außer mietfreies Wohnen vielleicht.
1: Da muss man schon Profi sein, wa?
0: Ja, nee, das bin ich glaube ich nicht. Nee, bleiben wir lieber da, wo professionell, was wir sonst so beruflich lieber so besser machen. Okay, dann mache ich den Song. Wie sieht's aus mit dem Gruß, Werni?
1: Ja, ich grüße wie immer das Team und meine Familie und ja, das war's.
0: Ja, 33 und 18, das sind, das ist kompliziert. Kann ich rund 50 Sekunden noch Zeit haben, bis der Song kommt?
1: Na klar.
0: Gut, tschüss.
1: Gut, vielen Dank.
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0: Also mitmachen und ans Telefon 0800 637 7272 ist die Nummer. Schönen guten Abend.
1: Guten Abend, Thomas, der Micha aus Lauchhammer.
0: Schöne Grüße nach Brandenburg. Lauchhammer liegt ja im Norden von Sachsen. Ja, Micha, was machen wir denn jetzt?
1: Ich wollte noch sagen, das liegt auch im Süden von Brandenburgs.
0: Ja, das stimmt, wenn man das immer eine Frage der Ansicht, ja, das stimmt.
1: Genau.
0: Im Westen,
1: ja,
0: also, von Polen.
1: Ja, genau. Also, ich hätte mal einen schönen Titel von einer Leipzigerin, von Nea, den Titel Puppy Love.
0: Mhm. Ist ja übrigens jetzt auch seit einiger Zeit schon Kollegin von mir, denn Aha. Sie moderiert ja bei der Schlagerwelt, MDR Schlagerwelt, kann man über DAB Plus und auch übers Internet empfangen. Da moderiert sie vormittags quasi mit mir gemeinsam, nur auf einer anderen Frequenz.
1: Oh ja, da gehe ich aber arbeiten vormittag, da habe ich keine Zeit.
0: Ja, schade. Welchen Song mache ich von Nea? Das habe ich jetzt gerade nicht mitgekriegt.
1: Ja, das wäre Puppy Love.
0: Ah, okay.
1: Geht in, ja, genau, die Extended Version.
0: Hm, mach ich, Moment.
1: Und grüßen möchte ich damit noch meine Verlobte Corinna, dann den Nachbar Klaus, dann die Cindy, den Jörg, dann den Timo Colazzi aus Lauchhammer West. Nochmal mein herzliches Beileid für dich, Timo. Und dann noch den Ingo aus Warenaren. Juritz, dich, Thomas, und alle Stammhörer von MDR Sachsen wünsche ich ein wunderschönes Wochenende.
0: Ebenso.

0: Brother Louis. Modern Talking, die 98er-Fassung mit Eric Singleton zusammen, der im Hauptberuf LKW-Fahrer ist. Er fährt so eine Riesendinger von Bundesstaat zu Bundesstaat. Ziemlich beeindruckend. Die Bilder übrigens findet man auch bei Facebook, wenn man danach sucht. Jetzt gehen wir ans Telefon. Schönen guten Abend. Hallo.
1: Hallo, hier ist Ines.
0: Hallo Ines. Huch, bei Ihnen klingt's aber hallig im Hintergrund.
1: Hallig?
0: Ja, es klang so ein bisschen wie aus einer Grotte.
1: Nee, ich bin im Krankenhaus.
0: Ah, da ist es manchmal auch hallig. Darf ich Ihnen gute Besserung wünschen?
1: Hoffen Sie glatt.
0: Ja, na, ich drück mal die Daumen.
1: Danke,
0: ja.
1: Danke.
0: Ines, welchen Song können wir machen?
1: Warum hast du nicht Nein gesagt?
0: Ja, Roland Kaiser und Maite Kelly.
1: Sag, yep.
0: Da habe ich ihn schon. Wen wollen Sie grüßen?
1: Mein Schatz, der so viel durchmacht zurzeit mit mir.
0: Kommt doch wenigstens immer zum Besuch?
1: Ja, das macht er jeden Tag.
0: Ah, das ist schön. Da gibt es also morgen wieder Besuch, ja?
1: Na, aber sowas von.
0: Dann machen wir jetzt den Song und ich sage jetzt nochmal ganz deutlich gute Besserung, ja?
1: Danke, ganz, ganz lieben Dank.

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1: Mit Micha Steinwachs. Die Waldbrandgefahr in Sachsen steigt weiter. Morgen soll im Norden des Freistaates flächendeckend die Waldbrandgefahrenstufe 4 von 5 erreicht werden. Bereits heute war die Feuerwehr bei zahlreichen Feldbränden im Einsatz, wie MDR Sachsen-Reporter Johannes Giesler berichtet.
2: Mehrere Rauchsäulen waren am Nachmittag rund um Leipzig zu sehen. Allein im Landkreis Nordsachsen musste die Feuerwehr zu 4 Einsätzen ausrücken. Feuerwehrangaben zufolge waren in Jesewitz mehr als 60, in Eilenburg mehr als 50 Feuerwehrkräfte im Einsatz. Auch in Lippschützberg und Mokrena ist die Feuerwehr zu Feldbränden gerufen worden. Diese Brände seien inzwischen aber unter Kontrolle. Im Landkreis Leipzig liefen am Abend noch ein großer Einsatz in Pegau und einer in Belgershain. Die Feuerwehr rechnet damit, dass es wegen der anhaltenden Trockenheit am Wochenende noch zu weiteren Feldbränden kommen könnte.
1: In Penich im Landkreis Mittelsachsen haben Unbekannte Kabel im Wert von 50.000 Euro gestohlen. Wie die Polizei mitteilte, verschafften sich die Täter Zugang zu einem Firmengelände, in dem sie ein Schloss aufgebrochen haben. Dort rollten sie von einer Kabelrolle rund 250 Meter Elektrokabel ab. Nach Polizeiangaben handelte es sich dabei um ein spezielles Seekabel zur Übertragung von Starkstrom und Daten unter Wasser. Die Polizei ermittelt wegen eines besonders schweren Falls des Diebstahls. Bereits vor einem Monat haben Unbekannte 300 Meter Kupferkabel von einem Firmengelände in Penich gestohlen. Bayerns Ministerpräsident Söder will an Minijob-Regelungen festhalten. Der CSU-Politiker sagte der Augsburger Allgemeinen, eine Abschaffung von Minijobs würde der Gastronomie, dem Einzelhandel und der Landwirtschaft schwer schaden. Damit erteilte er Plänen der Bundesregierung eine Absage. Union und SPD wollen Minijobs als Teil der Rentenreform abschaffen. Demnach sollen Minijobs künftig in die Rentenversicherung einbezogen werden. Der Sonderstatus für Steuer- und Sozialversicherung soll dann entfallen. Sozialverbände sehen darin eine wirksame Bekämpfung von Altersarmut. Der Deutsche Fußballbund steht offenbar kurz vor einer Einigung mit Wunsch-Bundestrainer Jürgen Klopp. Wie der DFB nach einem gemeinsamen Treffen in New York mitteilte, verständigten sich beide Parteien auf wesentliche Eckpunkte eines möglichen Vertrags. Beide Seiten zeigten sich zuversichtlich, dass die Verhandlungen erfolgreich abgeschlossen werden könnten. Die Gespräche sollen demnach in der kommenden Woche fortgesetzt werden. Beim Motorrad-Grand Prix auf dem Sachsenring hat Marc Marquez den Sprint gewonnen. Damit untermauerte der Spanier seine Favoritenrolle für das Hauptrennen. In der WM-Gesamtwertung verkürzte Marquez mit seinem Sieg auch den Rückstand auf den gesamtführenden Jorge Martin auf 32 Punkte. Das Wetter in Sachsen. In der Nacht ist es locker bewölkt oder klar, es bleibt trocken. Temperaturen zwischen 10 und 15 Grad. Morgen zunächst sonnig, stellenweise sind dichte Wolken und vereinzelte Schauer möglich. Die Temperatur steigt auf bis zu 31 Grad. Das waren Nachrichten von MDR Sachsen. 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
3: MDR Sachsen Verkehrsservice. Wir schauen auf die Straßen. Da sieht so aus, dass wir auf der A4 Richtung Görlitz zwischen Niederseifersdorf und Kodersdorf wegen eines defekten Fahrzeugs im Tunnel Königshainer Berge eine Sperrung haben. Vorsicht auf der A9 München-Berlin zwischen Dittersdorf und Triptis läuft ein Reh auf der Fahrbahn und B87 Leipzig-Torgau zwischen Mokrena und Abzweig Gräfendorf in beiden Richtungen Behinderung wegen eines Feuerwehreinsatzes. In Dresden ist die Radeberger Landstraße nach einem Unfall gesperrt und wir haben noch einen Blitzer, der steht in Tharandt in der Wilsdruffer Straße stadteinwärts. Für Ihre Tipps die kostenlose Verkehrshotline 0800 637 5637. Schnell und aktuell der MDR Sachsen Verkehrsservice.
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Schön, dass Sie dabei sind. Wir sind zwar mitten im Juli, trotzdem steigen wir ein mit September. Hier ist Musik von Earth, Wind & Fire bei MDR Sachsen.

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0: Fotonovella aus den 80ern mit Ivan, MDR Sachsen mit der Partyzeit, immer ab 18 Uhr am Samstag. Da gibt es dann 5 Stunden den Soundtrack für Ihre Party. Schönen guten Abend, wer ist jetzt bei mir?
1: Ja, schönen guten Abend, hier ist Ilona aus Bronco.
0: Hallo Ilona aus Bronco, schön, dass Sie bei uns sind. Nochmal Grüße nach Brandenburg, heute schon der zweite Hörer von dort. Ilona, was kann ich für Sie machen?
1: Ja, ich möchte gern von Karat den Titel Gewitterregen hören.
0: Unbedingt. Regnet es gerade in Bronco?
1: Nee, eigentlich scheint die Sonne.
0: Gut, aber es gab ein paar Tage, da hat es da oben ganz schön gehämmert, ne?
1: Genau.
0: Ilona, wollen Sie noch einen Gruß losschicken?
1: Ja, ich grüße alle, die mich kennen. Vor allen Dingen meine 3 Töchter und 2 in Potsdam und 1 in Cottbus.
0: Okay, und hier ist Ihr Song. Viel Spaß damit.
1: Danke.

0: MDR Sachsen ist hier. Schönen guten Abend. Wer ist jetzt bei mir am Telefon?
1: Hallo, hier ist der Mario aus Kamenz. Grüß dich.
0: Hallo Mario, was kann ich für Sie tun?
1: Ich hatte mir hier gewünscht, hier von Secret Service, irgendeinen Titel, den du dir aussuchen kannst.
0: Dann würde ich mir mal
1: und
0: viele
1: ich würde aber gerne noch einen Wunsch durchgeben. Ich grüße meine Bekannte Steffi Altrichter, die in Dresden in der Uniklinik liegt und wünsche gute Besserung.
0: Ja, allen, die im Krankenhaus sind, gute Besserung.
1: Ja, allen, ne?
0: Ich hoffe, dass wir so ein bisschen gute Laune auch ins Krankenhaus schicken können, dass die sozusagen, auch wenn sie jetzt vielleicht aus krankheitlichen Gründen nicht aufstehen können und tanzen können, aber vielleicht holt man sich eben so die gute Laune und auch ein bisschen die Partymusik ins Haus. Ja, Secret Service, ich würde mal sagen, ich mache einfach die größten Hits, okay?
1: Ja.
0: Auf geht's.
1: Mach mal. Alles klar, danke dir.

0: Living by Numbers mit New Music. MDR Sachsen ist hier. Schön, dass Sie mit uns feiern. Geht jeden Samstag ab 18 Uhr. 5 Stunden der Soundtrack für Ihre Party. Und das Schöne, Sie können dabei sein mit Ihrer Party und mit Ihrem Partywunsch. Schönen guten Abend.
1: Schönen guten Abend.
0: Wen habe ich denn dran?
1: Sophie aus Leipzig.
0: Sophie, schöne Grüße nach Leipzig. Sie klingen noch sehr jung. Darf ich fragen? Man macht es ja nicht bei Frauen, aber darf ich fragen, wie alt?
1: 19.
0: Genau wie meine junge Tochter und die wohnt in Halle. Also eigentlich ganz um die Ecke. Haben Sie auch gerade das Abitur fertig gemacht?
1: Nein, ich mache mein BVB gleich bald fertig.
0: Ah, cool. So, welchen Song kann ich machen?
1: Von Aliva Hässlich.
0: Ja, schöner Song. War der nicht aus Schwarzes? Wie hieß denn die Platte? Irgendwas mit Schwarz, ne?
1: Ja.
0: Ja, ich komme jetzt gerade nicht drauf. Aber ein schöner Song machen wir auf jeden Fall. Wollen Sie noch einen Gruß losschicken?
1: An meinen Freund, Marc.
0: Ja.
1: Und an meine Eltern.
0: Liebe Grüße von uns, vom Team von MDR Sachsen. Hier ist Ihr Wunschsong.

0: 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Schönen guten Abend. Ui, MDR Sachsen ist hier. Hallo.
1: Hallo, hier ist der Frank.
0: Hallo, Frank.
1: Wir sind gerade in Sebnitz. Und wir feiern hier fröhlich unsere Gipfelerfolge heute. In Schmilka und an den
0: Hey, das ist eine starke Stimmung.
1: Den 60. von unserem Ziel.
0: So eine junge Leute kennen Sie, 60.
1: 60 ist er schon geworden.
0: Jung schon, Alter. Ey, Moment mal, also 60 ist ja wirklich das 40 von, nee, umgedreht, 60 ist das, ja, genau, ist das 40, genau.
1: 30.
0: So ist das. Mensch, toll. Und wie wird gefeiert?
1: Ja, richtig. Wir sitzen hier in Sebnitz und grillen und trinken erlesenste Weine und lassen es uns richtig gut gehen.
0: Och, das klingt ja so, als wenn es dann nur vom Feinen gibt, vom Feinsten.
1: Ja, nur Lombrusco für 1,95.
0: Aus dem Pappkarton.
1: Aus dem Pappkarton. Nee, aber im Ernst, wir haben hier richtig schicke Weine. Ein 18er ist ja Chateau Neuve du Pape.
0: Oh Gott, ich kann das auch nicht aussprechen.
1: Nee, also,
0: aber mir könnte man wirklich in einer schönen Karaffe oder in so einem Dekanter könnte man mir so ein 1,49 Wein andrehen. Ich würde den wahrscheinlich gut finden, weil ich null Ahnung von sowas habe.
1: Boah, ja, schade. Aber das ist schon ein Unterschied. Ich muss schon sagen, es ist wirklich ein Unterschied. Es schmeckt wirklich anders.
0: Tatsächlich, ja? Na gut.
1: Aber nicht so wirklich blende.
0: Lassen Sie uns mal zur Musik kommen. Welchen Song kann ich denn auflegen?
1: Ja, wir würden gerne von Bohème das Lied Ra Ra Rasputin.
0: Na logisch. Aber nur, wenn Sie mir versprechen, dass da jetzt auch getanzt wird.
1: Ja, aber richtig. Die stehen schon alle in Position.
0: Okay, auf geht's. Hier kommt der Song. Schönen Abend und schöne Fete noch.
1: Ja, danke schön. Euch auch.

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1: Mit Micha Steinwachs. Rund um Leipzig ist es zu zahlreichen Feldbränden gekommen. Wie ein Feuerwehrsprecher MDR Sachsen sagte, gab es allein im Landkreis Nordsachsen 4 Einsätze. In Jesewitz waren mehr als 60, in Eilenburg mehr als 50 Feuerwehrkräfte im Einsatz. Auch in Liebschitzberg und Mokrena brannte es. Die Brände seien inzwischen unter Kontrolle. Im Landkreis Leipzig laufen noch Einsätze in Pegau und Belgershain. Die Feuerwehr rechnet zudem mit weiteren Feldbränden. Im Landkreis Nordsachsen herrscht derzeit die Waldbrandgefahrenstufe 4 von 5. Im Landkreis Leipzig soll morgen Stufe 4 erreicht werden. In Freiberg ist der Christopher Street Day zu Ende gegangen. Wie die Polizei mitteilte, haben sich zeitweise rund 500 Menschen an dem Aufzug beteiligt. Beamte registrierten demnach mehrere Straftaten im Umfeld der Veranstaltung. Darunter hatte ein 39-jähriger Teilnehmer des CSD bepöbelt und im Anschluss Beamte beleidigt. Ein 18-jähriger habe zudem Eier auf den Demonstrationszug geworfen, wobei ein Teilnehmer leicht verletzt wurde. Die Polizei konnte den Tatverdächtigen stellen. Insgesamt waren rund 180 Polizisten im Einsatz. Vertreter aus Wirtschaft und Gewerkschaften fordern, Deutschlands Klimaneutralität zu verschieben. Die Chefs der Industriegewerkschaft Bergbau Chemie Energie und des Energiekonzerns RWE sagten der Welt am Sonntag, statt 2045 solle Deutschland erst 2050 klimaneutral sein. Damit würde man das Zieljahr der Europäischen Union übernehmen. Die Anpassung des Zieldatums würde die deutsche Industrie entlasten. Der bisherige deutsche Sonderweg mache den Industriestandort Deutschland teurer, ohne zusätzliche Klimawirkung zu erzielen. Union und SPD haben sich in ihrem Koalitionsvertrag auf das Zieldatum 2045 geeinigt. Im Tennis hat die Tschechin Linda Noskova das Wimbledon-Finale gewonnen. Die 21-Jährige setzte sich nach 3 Sätzen gegen ihre Landsfrau Karolina Muchova durch, wie Ina Kast berichtet.
2: Linda Noskova hat auf dem Weg zu ihrem ersten Grand-Slam-Titel eine Achterbahnfahrt erlebt. Lange Zeit sah es nach einem sehr einseitigen Finale aus. Noskova führte schon mit 6:2 und 5:2. Dann aber gelang ihrer Gegnerin Karolina Muchova eine beeindruckende Aufholjagd. Nachdem Muchova den zweiten Durchgang mit 7:5 gewonnen hatte, verließ Noskova erstmal den Center Court, um sich zu sammeln, mit Erfolg. Ihr gelang ein frühes Break im dritten Satz und spielte plötzlich wieder so druckvoll und präzise wie im ersten Durchgang. Nach 2,5 Stunden Spielzeit verwandelte Noskova ihren 6. Matchball bei eigenem Service mit einem Aufschlagwinner.
1: Bei den Männern trifft der deutsche Alexander Zverev morgen im Finale auf den Italiener Jannik Sinner. Das Wetter in Sachsen. In der Nacht ist es locker bewölkt oder klar, es bleibt trocken. Temperaturen zwischen 10 und 15 Grad. Morgen scheint zunächst die Sonne, später gibt es stellenweise dichte Wolken. Die Temperaturen liegen zwischen 24 und 31 Grad.
3: MDR Sachsen Verkehrsservice. In Dresden, da ist die Radeberger Landstraße nach einem Unfall gesperrt. Und für Ihre Tipps die kostenlose Verkehrshotline 0800 637 5637. 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

Na, Pitti, wir haben aber noch einiges vor uns, denn der Soundtrack für ihre Party geht ja 5 Stunden lang, also bis 23 Uhr. Patrick Corley ist hier und Sylvester mit Do You Wanna Funk?

22.22 Uhr gibt es den Partyhit der Woche, also den, der von Ihnen die meisten Stimmen bekommen hat. Jerusalemma, die Extended-Version mit Master Key Gay. Zweiter Vorschlag, die bis über beide Ohren verliebte Maxi-Version von Verliebte Jungs und Purple Schulz. Und der dritte Vorschlag, Better the Devil You Know, the Matt Marsh Hair Mix.

0: It's Raining Man, das waren die Weather Girls, hießen früher mal Two Tones of Fun. Dann ist einer nicht mehr bei gewesen und die Besetzung heute ist bis auf eine Person im Grunde noch die mit den beiden Damen. Wobei bei der einen Dame wurde mittlerweile die Künstlerin gegen ihre eigene Tochter ausgetauscht. Also sowas gibt's auch. MDR Sachsen ist hier, schönen guten Abend. Wer ist bei mir am Telefon? Hallo?
1: Ja, hier ist Detlef.
0: Hallo Detlef, von wo rufen Sie an? Schöne Grüße nach Grünerwalde, auch Brandenburg, ne? Hatten wir doch vorhin schon mal gemacht.
1: Auch Brandenburg, Ortsteil von Lauchhammer.
0: Ach so, na, ist ja dann alles in einer Ecke gewesen bisher.
1: Ja, wir haben uns nicht eingemeinen lassen.
0: Ja, okay. So, wie verbringen Sie denn den Abend, Detlef?
1: Oh, ich sitze mit meiner Frau schön und tue mir ein schönes Weinchen trinken und dann reden wir über euch und über die Welt und alles.
0: Über die Welt auch, ja? Ja. Ach, es gibt schönere Themen, oder?
1: Ja, stimmt.
0: So, was machen wir musikalisch?
1: Wir hatten uns von das Medley von Bonnie Tyler und Ben Zucker.
0: Ah, das Duett. Ben Zucker.
1: Das hatten wir bei Herrn Silbereisen.
0: Ja.
1: Wir sagen ja anders zu ihm, aber reden wir nicht drüber.
0: Ich will schon, Goldständer, das kennt er auch, den Begriff. Ich habe das dummerweise versehentlich wirklich mal zu ihm gesagt, weil ich das leider den Gag auch schon seit Jahren mache. Aber er kannte das auch schon, also der war sehr, ja, sehr entspannt.
1: Das sind ja die Kellertiere, wa?
0: Ja, genau. So, Bonnie Tyler und Ben Zucker. Jetzt muss ich mal ein bisschen kurbeln, ob ich den jetzt hier wirklich in meiner Datenbank finde. Wenn ich Teile auch noch richtig schreibe, dann soll das auch noch klappen. Nee, also.
1: Na, dann würde ich ein paar Grüße noch loswerden in der Zeit.
0: Das ist eine gute Idee.
1: Ja, ich hätte noch ein paar Grüße an meine Tochter, die zurzeit im Krankenhaus liegt. Die hat gestern sich das Bein gebrochen.
0: Ach, auch das ja. Noch.
1: Ja, das großes Glück gehabt. Dann natürlich an an den Peter Werkzeug oder Maschine hier und an den Peter, früher war, voriges Jahr war es Peter Gorke, dieses Jahr ist es Peter Elektrik wieder.
0: Okay.
1: An Adriane, auch die andere Tochter von mir. Naja, und alle, die mich kennen halt.
0: Ja, und ich habe die ganze Zeit gesucht, ich habe es nicht gefunden. Ich weiß auch, dass ich das habe. Geben Sie mir einfach noch einen Titel mehr Zeit und dann suche ich jetzt in Ruhe weiter. Spiel bis dahin einen Song, über den sich bestimmt auch ein paar freuen werden, nämlich Mirko Hirsch mit Hey Girl. Und danach schicke ich dann Bonnie Tyler und Ben Zucker ins
1: Rennen. Super, hört sich gut an.
0: Ja, machen wir so. Schönen Abend.
1: Schönes Wochenende.

0: Stefania und Cannibals Good Thing aus den 80ern. MDR Sachsen ist hier. Hier ist die Partyzeit. Mein Leben, meine Musik und die Songs zum Feiern gibt's immer am Samstag. Und zwar ab 18 Uhr, 5 Stunden dann der Soundtrack für Ihre Party. Gleich machen wir weiter mit der nächsten Party, die wir dann in die Telefonleitung holen. Vorher nochmal der Hinweis auf den Partyhit der Woche.
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22.22 Uhr gibt es den Partyhit der Woche, also den, der von Ihnen die meisten Stimmen bekommen hat. Jerusalemma, die Extended-Version mit Master Key Gay. Zweiter Vorschlag, die bis über beide Ohren verliebte Maxi-Version von Verliebte Jungs und Purple Schulz. Und der dritte Vorschlag, Better the Devil You Know, the Matt Marsh Hair Mix.

0: Schönen guten Abend, hier ist Thomas Hede. Wen habe ich denn am Telefon?
1: Hallo, hier ist Ines aus Rochlitz.
0: Hallo Ines, schöne Grüße nach Rochlitz. Wie läuft der Abend bisher bei Ihnen?
1: Ja, es ging schon mit Grillen, bisschen quatschen, alles zusammen sein, alles gut.
0: Jetzt fehlt nur noch tanzen. Welchen Partysong wollen Sie hören?
1: Den Lambada wollten wir hören.
0: Den Lambada, können Sie den tanzen?
1: Nee.
0: Ich ehrlich gesagt auch nicht. Und bei mir ist das sogar nicht nur so, dass ich das nicht tanzen kann, das ist auch richtig gefährlich. Das kann zu schweren Augenerkrankungen führen, wenn man mich dabei beobachten würde. Deswegen mache ich das lieber nicht.
1: Mach mir das lieber nicht, genauso.
0: Genau. Wollen Sie noch jemanden grüßen?
1: Ja, bitte. Ich würde gerne den Uwe grüßen aus Klausnitz, mein Bienchen in Mittweida und ihren Mann. Die machen auch eine Grillparty. Und den Jens aus Rochlitz möchte ich gern grüßen wollen. Ja, das war's dann schon.
0: Dann drücke ich jetzt Start. Schönen Abend und eine schöne Feier noch.
1: Alles klar. Und Ihre Mitarbeiter sind geil.
0: Oh, gut.
1: Gut.

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1: Das waren ein paar Songs aus der Rubrik Tänze, die ich lieber nicht versuche. MDR Sachsen ist hier, die Partyzeit. Schönen guten Abend, wer ist jetzt bei mir?
2: Ja, hallo, hier ist der Roland.
1: Hallo Roland, schön, dass Sie bei uns sind. Und wo rufen Sie an?
2: Ja, wir sind ein bisschen am Wochenendurlaub und sind im Bungalow.
1: Ach, wie schön.
2: Wir machen es jetzt nur die letzten 10 Stunden.
1: Das finde ich prima. Welchen Partysong?
2: Das ist ein Tagesausklang.
1: Ja, und welchen Partysong würden Sie gerne hören?
2: Ich habe mir gewünscht, Temptation, Papa Was a Rolling Stone.
1: Ach, den habe ich ja ewig nicht gehört. Moment. Papa Was a Rolling Stone. Da ist er. Na klar, mache ich doch total gerne. Wollen Sie jemanden grüßen?
2: Ja, ich grüße alle, die mich so kennen.
1: Roland, dann grüße ich Sie jetzt auch ganz herzlich und danke für den schönen Musikwunsch.
2: Ich danke auch und noch eine schöne Sendung.

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2: Mit Micha Steinwachs. Die Waldbrandgefahr in Sachsen steigt weiter. Morgen soll im Norden des Freistaates flächendeckend die Waldbrandgefahrenstufe 4 von 5 erreicht werden. Bereits heute war die Feuerwehr bei zahlreichen Feldbränden im Einsatz. Wie ein Feuerwehrsprecher MDR Sachsen sagte, ist es rund um Leipzig am Nachmittag zu zahlreichen Feldbränden gekommen. Auch im Landkreis Leipzig habe es auf Feldern gebrannt. Inzwischen seien alle Brände unter Kontrolle. Die Feuerwehr rechnet auch morgen wegen anhaltender Trockenheit mit weiteren Feldbränden. Anhaltspunkte für Brandstiftung gibt es nach Angaben der Feuerwehr nicht. In Freiberg ist der Christopher Street Day zu Ende gegangen. Wie die Polizei mitteilte, haben sich zeitweise rund 500 Menschen an dem Aufzug beteiligt. Beamte registrierten demnach mehrere Straftaten im Umfeld der Veranstaltung. Darunter hatte ein 39-jähriger Teilnehmer des CSD bepöbelt und im Anschluss Beamte beleidigt. Ein 18-Jähriger habe zudem Eier auf den Demonstrationszug geworfen, wobei ein Teilnehmer leicht verletzt wurde. Die Polizei konnte den Tatverdächtigen stellen. Insgesamt waren rund 180 Polizisten im Einsatz. Nach dem schweren Erdbeben in Venezuela ist die Zahl der Toten auf mehr als 4.300 gestiegen. Wie die Regierung des südamerikanischen Landes mitteilte, werden Tausende noch vermisst. Nach Schätzungen der Vereinten Nationen könnten es 50.000 Vermisste sein. Die beiden Erdbeben hatten Venezuela vor knapp 2 Wochen im Abstand von nur 39 Sekunden erschüttert. Am schwersten betroffen ist der Bundesstaat La Guaira nördlich der Hauptstadt Caracas. Der Deutsche Fußballbund steht offenbar kurz vor einer Einigung mit Wunsch-Bundestrainer Jürgen Klopp. Das teilte der DFB nach einem Treffen in New York mit, wie Desiree Krause berichtet.
3: Es habe ein erstes intensives Gespräch zwischen Jürgen Klopp, DFB-Präsident Bernd Neuendorf und seinem Stellvertreter Hans-Joachim Watzke gegeben. In New York haben sich die Beteiligten laut der Mitteilung über die wesentlichen Eckpunkte eines potenziellen Vertrages verständigt. Weitere Gespräche in der kommenden Woche sollen folgen. Beide Seiten, so der DFB, seien zuversichtlich, dass die Verhandlungen erfolgreich abgeschlossen werden können. Dafür braucht es aber zusätzlich eine Einigung mit Jürgen Klopps aktuellem Arbeitgeber Red Bull, an den er bis 2029 vertraglich gebunden ist.
2: Die deutschen Volleyballerinnen haben in der Nations League eine erneute Niederlage kassiert. Das Team verlor gegen Gastgeber Serbien mit 0:3. Erst gestern verpasste die DDV-Auswahl mit einem 0:3 gegen die Niederlande vor Ende der Gruppenphase den Einzug ins Viertelfinale. Das Wetter in Sachsen. In der Nacht ist es locker bewölkt oder klar, es bleibt trocken. Temperaturen zwischen 10 und 15 Grad. Morgen scheint zunächst die Sonne, später gibt es stellenweise dichte Wolken und vereinzelte Schauer. Temperaturen liegen zwischen 24 und 31 Grad.
4: MDR Sachsen Verkehrsservice. Unser Blick auf die Straßen ergibt nur eins, nämlich keine Behinderung. Das ist ja auch prima. Sollten Sie aber was entdecken, sagen Sie uns bitte Bescheid. Kostet nichts. Hotline erreichen Sie über 0800 637 5637. Schnell und aktuell der MDR Sachsen Verkehrsservice.
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22.22 Uhr gibt es den Partyhit der Woche, also den, der von Ihnen die meisten Stimmen bekommen hat. Jerusalemma, die Extended-Version mit Master Key Gay. Zweiter Vorschlag, die bis über beide Ohren verliebte Maxi-Version von Verliebte Jungs und Purple Schulz. Und der dritte Vorschlag, Better the Devil You Know, the Matt Marsh Hair Mix.

Frieda von ABBA solo mit Unterstützung von Phil Collins, also doch nicht ganz solo, The Something Going On, später 80er. MDR Sachsen ist hier und wir sind ja nach wie vor auf der Suche nach dem Party-Hit der Woche. Immer drei Hörervorschläge treten gegeneinander an. Das wird dann ausgelost. Wenn Sie einen Party-Hit haben, von dem Sie sagen, Mensch, der ist bei mir so beliebt, wenn wir eine Fete machen oder so, da klappt das immer richtig gut. Dann her mit dem Vorschlag. Geht ganz leicht übers Internet mdrsachsenradio.de oder über die Fanseite partyzeit.club. Heute haben wir ja Jerusalemmer am Start. Wir haben verliebte Jungs am Start und wir haben Kylie Minogue am Start. Ja, 22.22 Uhr, das ist immer die Zeit, wo es dann aufgelöst wird, wer in der Woche das Rennen gemacht wird. Das heißt also ein Song und dann werde ich Ihnen das Ergebnis verkünden. Sie können natürlich online alles mitverfolgen. Das ist ganz leicht auf mdrsachsenradio.de.

Und immer in der Partyzeit, 22.22 Uhr, heute wurde es eine Minute später, gibt es den Partyhit der Woche aus den drei Vorschlägen unserer Hörer, die gegeneinander angetreten sind, den Gewinnersong. Wir hatten ja heute den Vorschlag von Henry Heinemann, Jerusalemmer mit Master Key Gay, dann den zweiten Vorschlag von Astrid Löffler, Verliebte Jungs mit Purple Schulz und von Ilse Dickland, der dritte Vorschlag Better The Devil You Know mit Kylie Minogue. So, jetzt schalten wir um ins Ergebnis und das sieht so aus. Der dritte Platz geht an Master Key Gay und Jerusalemmer. Der zweite Platz mit 37% geht an Purple Schulz und gewonnen mit 53% hat Kylie Minogue und die hören wir natürlich jetzt als Gewinner an.

Und in jeder Ausgabe der Partyzeit, da gibt es ja unseren Party-Hit der Woche. Das sind immer drei Vorschläge von Ihnen, also Songs, von denen Sie meinen, die sind so gut zum Tanzen, zum Feiern, dass die vielleicht in einer Ausgabe der Partyzeit zum beliebtesten Party-Hit werden könnten. Vorschläge nehmen wir gerne entgegen auf mdrsachsenradio.de oder partyzeit.club.

Die Pet Shop Boys waren das mit Heartbeat bei MDR Sachsen. Wenn Sie in die Titelliste der Sendung hineinschauen wollen, dann geht es im Internet auf partyzeit.club, der Fanseite, oder mdrsachsenradio.de. Sie können auch nochmal reinhören in die Sendung. Auf partyzeit.club ist das für Sie so stundenweise immer vorbereitet. Und der Gesamtmitschnitt kommt morgen Mittag auch bei mdrsachsenradio.de auf die Internetseite. So. Und auch immer in der Partyzeit gibt es den Party-Sommer. Mix, der führt uns heute in die 70er mit Musik von Boney M., mit Blondie und vielen anderen mehr.

0: Das war unser Party-Sommermix in dieser Woche, hat uns in die 70er Jahre geführt. Durch die Nacht führt sie gleich mein Kollege Heiko Rasch. Er ist bis 6 Uhr an ihrer Seite. Gute Unterhaltung schon mal dazu. Und zum Schluss habe ich mir einen Song von IC ausgesucht. Was würdest du tun? Ein wunderbarer Song, wie ich finde. Mein Name ist Thomas Hede. Tolle Nacht für Sie.
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0: 20 Uhr mit Gisela Fahmer. Zahlreiche Einsatzkräfte kämpfen weiter gegen den Waldbrand in der südspanischen Region Andalusien. Bei dem Feuer kamen mindestens 12 Menschen ums Leben. Wetteränderungen haben nach Angaben der regionalen Behörden die Löscharbeiten erleichtert. Aus Madrid, Anna Mund.
1: Die Luftfeuchtigkeit war höher, der Wind schwächer. Der Präsidentschaftsminister der Zentralregierung in Madrid, Bolaños, sagte, Teile des Feuers seien bereits nahezu stabilisiert. Die Lage bleibe aber in einigen Abschnitten schwierig. Unterdessen dauerte die Suche nach möglichen weiteren Opfern an. Die Einsatzkräfte durchsuchten in der Gemeinde Beda systematisch Häuser. Zahlreiche Menschen werden dort noch vermisst. Laut der spanischen Polizei Guardia Civil könnte die Zahl der Toten noch steigen.
0: Bei russischen Angriffen auf die Ukraine sind mindestens 7 Menschen getötet und 30 weitere verletzt worden. 5 Todesopfer, darunter ein Kind, wurden aus Sumy im Nordosten gemeldet, wo nach ukrainischen Angaben 2 Gleitbomben in einer Menschenmenge eingeschlagen sind. 2 weitere Todesopfer werden aus Odessa im Süden des Landes gemeldet. Hinter dem Ausfall der wichtigen Bahnstrecke Düsseldorf-Köln steckt vermutlich ein Brandanschlag. Auf einer linken Internetplattform hat sich die Gruppe Kommando Angry Birds dazu bekannt, die schon mehrfach mit Anschlägen auf Bahnstrecken in Verbindung gebracht wurde. Aus der Nachrichtenredaktion Viktor Kupka.
2: Die Staatsanwaltschaft und die Polizei Köln teilten mit, dass die Ermittler davon ausgehen, dass der Brand in einem Kabelschacht vorsätzlich gelegt wurde. Der Innenminister von Nordrhein-Westfalen, Reul, erklärte, dass solche Taten kein Protest, sondern Sabotage seien. Diese Menschen wollten Chaos und Politik durch Gewalt ersetzen. In dem Bekennerschreiben hatte die Gruppe als Motiv für den Anschlag ein Massensterben durch die technologische Eskalation genannt, das aufgehalten werden müsse. Inzwischen ist die Strecke wieder freigegeben, die Polizei sucht nun Zeugen.
0: Gut 2 Wochen nach dem schweren Erdbeben in Venezuela ist die Zahl der Todesopfer auf mehr als 4.300 gestiegen. Tausende Menschen werden noch vermisst, zu der genauen Zahl machte die Regierung aber weiter keine Angaben. Nach Schätzungen der Vereinten Nationen könnte die Zahl bei bis zu 50.000 liegen. Andere Schätzungen gehen eher von einer Zahl nahe 10.000 aus. Die tschechische Tennisspielerin Linda Noskova hat das Finale von Wimbledon gewonnen und ihren ersten Grand-Slam-Sieg gefeiert. Die 21-Jährige schlug ihre Landsfrau Karolina Muchova nach 3 Sätzen. Das waren die Nachrichten. Das Wetter in Deutschland. In der Nacht meist trocken, Tiefstwerte 20 bis 11 Grad. Morgen oft heiter, gebietsweise Wolken, aber trocken. Höchstwerte von 25 bis 35 Grad. An den Küsten ist es etwas kühler. Am Montag viel Sonne, im Nordosten einige Schauer. Die Temperaturen erreichen 24 bis 37 Grad. Und am Mittwoch in der Mitte und im Süden einzelne Schauer bei Höchstwerten von 24 bis 36 Grad. Es ist gleich 23.03 Uhr.
3: Und hier der Verkehrsservice in der ARD-Hitnacht. A1 Hamburg Richtung Lübeck zwischen Hamburg-Oehendorf und Barsbüttel. Zurzeit 5 Kilometer Stau. Hier ist die Fahrbahn wegen eines freilaufenden Rindes gesperrt. Die A1 Bremen-Osnabrück ist in Höhe Osnabrück-Nord bis Sonntagnacht wegen Brückenbauarbeiten in beiden Richtungen gesperrt. Nutzen Sie bitte die eingerichteten Umleitungen. Die A4 Köln Richtung Aachen ist zwischen Frechen-Nord und Kreuzkerpen und auch in der Gegenrichtung zwischen Kreuzkerpen und Köln-Eiffeltor noch bis Montag gesperrt. Auf der A5 Frankfurt-Kassel zwischen Frankfurt-Niederrad und Westkreuz-Frankfurt behindern dichte Rauchschwaden die Sicht. Bitte, wenn möglich, schließen Sie Fenster und schalten Sie die Lüftung ab. Und die A30 Bad Oeynhausen-Osnabrück ist zwischen Melle-Ost und West wegen Brückenbauarbeiten noch bis Montag früh in beiden Richtungen gesperrt. Allen unterwegs wünschen wir eine gute und hoffentlich auch entspannte Fahrt durch die Nacht.
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3: Unsere Einladung steht. Noch ein Stück dieser Nacht oder vielleicht auch bis in den Sonntagmorgen hinein sind wir gern an Ihrer Seite. Willkommen hier aus dem Funkhaus in Sachsen mit Heiko Rosch im Studio. Ich grüße Sie. Schönen guten Abend.

so eine geniale Karriere. Ich und ich, Annette Humpe und Adel Tawil, auf jedem ihrer drei Alben findet man ja einige zeitlose Hits. Ihre siebenjährige Zusammenarbeit wird ja hoffentlich auch nochmal eine Fortsetzung finden. Ich bin mir sicher, ihre Fans haben sie sofort wieder auf ihrer Seite. Und sie wurde als das Mädchen von Seite 3 bekannt. In einer britischen Tageszeitung, oben ohne versteht sich, mit 16 schaute schon mal die gesamte Männerwelt auf sie. Da wurden noch ganz andere Noten verteilt. Die Musiknoten, die kamen erst später dazu. Und damit ein noch größerer Erfolg. Mitte April ist sie 60 geworden, steht immer noch ganz gern auf der Bühne, vor allem bei größeren 80er-Jahre-Partys. So bringt sie doch auch nach 40 Jahren die Erinnerungen zurück mit ihrem ersten und auch einzigen Nummer-1-Hit. Mit diesem hier, Touch Me, Samantha Fox.

23.20 Uhr, hier der Verkehrsservice mit einer aktuellen Meldung, betrifft die A516 Richtung Oberhausen. Die A516 ist zwischen Oberhausen-Sterkrade und Oberhausen-Eisenheim nach einem Unfall gesperrt. Sollte Stau entstehen, bitte bilden Sie eine Gasse für die Rettungsfahrzeuge. Tja, und damit mal ein Gruß an alle, die gerade unterwegs sind. Hoffentlich bei einer angenehmen Fahrt, nicht so wie bei Ralf, Lea, Lisa und Diana. Sie haben uns geschrieben, dass sie gerade von einer Hochzeitsfeier unterwegs sind nach Hause. Stundenlang mit kaputter Autolüftung sind sie unterwegs und singen laut zu der Supermusik mit. Ja, sehr schön. Dann kommen sie mal gut und schnell nach Hause, aber nicht zu schnell. Nicht, dass sie noch einen Blitzer beim Singen erwischt.

0: Kurz nach 11:30 hier der aktuelle Verkehrsservice in der ARD-Hitnacht. Die A1 Hamburg-Lübeck ist in Höhe Barsbütteln wegen eines freilaufenden Rindes gesperrt. Dadurch staut es sich Richtung Lübeck. Die A1 Bremen-Osnabrück ist in Höhe Osnabrück-Nord wegen Brückenbauarbeiten weiterhin in beiden Richtungen gesperrt. Nutzen Sie hier bitte die eingerichteten Umleitungen. Die A4 Köln Richtung Aachen ist zwischen Frechen Nord und Kreuzkerpen in der Gegenrichtung zwischen Kreuzkerpen und Köln-Eiffelturm Tor bis Montag gesperrt. Auf der A5 Frankfurt-Kassel zwischen Frankfurt-Niederrad und Westkreuz Frankfurt behindern dichte Rauchschwaden die Sicht. Bitte schließen Sie Fenster und schalten Sie die Lüftung ab. Die A30 Bad Oeynhausen-Osnabrück ist zwischen Melle Ost und West wegen Brückenbauarbeiten noch bis Montag früh in beiden Richtungen gesperrt. Die A37 Hannover-Messe Richtung Burgdorf ist zwischen Kreuz Buchholz und Kreuz Hannover-Kirchhorst wegen einer Nachtbaustelle noch bis ca. 5 Uhr gesperrt. Und die A516 Richtung Oberhausen ist zwischen Oberhausen-Sterkrade und Oberhausen-Eisenheim nach einem Unfall gesperrt. Allen unterwegs eine gute und hoffentlich auch entspannte Fahrt. Gleich mit Rick Astley und zuvor noch Whitney Houston.
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0: ELO, das Electric Light Orchestra. Hier in der ARD-Hitnacht. Ihre Experimentierfreudigkeit kam ja sehr gut an. Traditionelle Instrumente und elektronische Studiomusik miteinander vermischen. Nahezu unendliche Kombinationsmöglichkeiten gibt es ja da. Und Sie haben doch Ihren ganz eigenen Stil gefunden, der Ihnen in den 70er und 80er Jahren so viel Erfolg gebracht hat. Tja, man sagt ja, Amerika, das Land der unbegrenzten Möglichkeiten, und es gibt ja wahrscheinlich nahezu nichts, was nicht zu Geld gemacht werden kann. Bestes Beispiel, kürzlich die Hochzeit von Taylor Swift und ihrem Travis. Das Medieninteresse war ja riesengroß. Am 3. Juli ging diese Hochzeit über die Bühne und zu den Feierlichkeiten im Madison Square Garden in New York. Da waren so um die 1000 Gäste geladen und diese Gäste verbreiten ja auch so allerhand Müll. Und schon war wieder eine neue Geschäftsidee geboren. Ein New Yorker Künstler kam im Smoking, als die Party zu Ende war, und er kam mit einer Müllzange und sammelte alles ein, was er so zu greifen bekam. AirPods, Kopfhörer, Plastikbecher, Besteck, Lutscherreste, Zigarettenstummel, Strohhalme, Kaugummis, ja. Und das alles verpackte er in mehrere vorbereitete Müllwürfel mit der Aufschrift Taylor and Travis Wedding. Und vertickte diese doch jeweils für $25 plus Versandkosten. Über $1200 sind da hängen geblieben. Und stellen Sie sich vor, alles war ausverkauft. Also, darauf muss man erstmal kommen, oder? Ich wollte ja so ein Andenken nicht geschenkt bekommen, aber Interessenten scheint es ja da mehr als genug gegeben zu haben. Da ist uns doch Ihre Musik einiges lieber, oder? Und na klar habe ich sie jetzt dabei. Anti-Hero mit Taylor Swift.
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Boyzone hier in der ARD-Hitnacht. Die irische Boygroup hat ja vor allem in den 90er Jahren so richtig abräumen können. Gerade Halbzeitpause im Viertelfinalspiel Norwegen gegen England. Unentschieden 1:1 geht's für sie in die Kabinen. Und bis zu den Nachrichten bei uns noch Icehouse und zuvor die Beatles.

23.55 Uhr hier der Verkehrsservice mit einer Gefahrenmeldung. Achtung, ein Falschfahrer auf der A61 Mönchengladbach-Koblenz. Zwischen Kreuz Jackerath und Bettburg kommt Ihnen ein Falschfahrer entgegen. Fahren Sie bitte äußerst rechts und überholen Sie nicht. Auf der A61 Mönchengladbach-Koblenz zwischen Kreuz Jackerath und Bettburg ist ein Falschfahrer unterwegs. Vorsicht in beiden Richtungen.

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1: Um 0 Uhr mit Gabriela Kühne. Bei der Fußball-Weltmeisterschaft spielen gerade Norwegen und England um den Einzug ins Halbfinale. Zur Halbzeit steht es 1:1. Das letzte Viertelfinale zwischen Weltmeister Argentinien und der Schweiz beginnt dann heute Nacht um 3 Uhr. Aus dem ARD-WM-Team Michael Küster.
2: Der Weltmeister möchte seinen Titel gerne verteidigen. Dazu muss er zunächst die Schweiz aus dem Turnier befördern. Auf dem Papier spricht vieles für die Südamerikaner. Sie sind seit 11 WM-Spielen ungeschlagen. Dazu ist Superstar Lionel Messi mit bereits 8 Turniertoren in bestechender Form. Die Schweiz hat hingegen noch nie ein WM-Halbfinale erreicht und muss im Duell mit dem Weltmeister auf den verletzten Offensivspieler Johan Mansambi vom SC Freiburg verzichten.
1: Zahlreiche Einsatzkräfte kämpfen weiter gegen den Waldbrand in der südspanischen Region Andalusien. Mindestens 12 Menschen kamen bei dem Feuer ums Leben. Nach Angaben der Feuerwehr haben höhere Luftfeuchtigkeit und schwächere Winde die Löscharbeiten inzwischen etwas erleichtert. Die Lage bleibe aber vielerorts weiter kritisch. Etwa 500 Feuerwehrleute sind weiter im Einsatz. Fast 7000 Hektar Wald wurden zerstört. Auch in Deutschland nimmt die Waldbrandgefahr zu. Der Deutsche Wetterdienst erwartet heute in mehreren Regionen die höchste Warnstufe. Betroffen sind vor allem größere Gebiete in Brandenburg und Baden-Württemberg. Auch in anderen Teilen Deutschlands steigt die Gefahr. So erwarten Fachleute in vielen Regionen in Niedersachsen und Nordrhein-Westfalen die zweithöchste Gefahrenstufe. Der Deutsche Wetterdienst warnt in betroffenen Waldgebieten davor, Zigaretten anzuzünden oder aus dem Auto zu werfen. Mit dem Auto sollte nicht im Wald wild geparkt werden, sondern nur auf offiziellen Parkplätzen. Die wichtige Bahnstrecke zwischen Düsseldorf und Köln ist wieder frei. Der Abschnitt war seit Freitag nach einem Böschungsbrand gesperrt. Aus der Nachrichtenredaktion Karen Busche.
3: Hinter dem Böschungsbrand steckt vermutlich ein Brandanschlag. Aus Sicherheitskreisen verlautete, es werde ein Sabotageakt vermutet. Auf einer Plattform im Internet ist ein Bekennerschreiben einer linksextremistischen Gruppe aufgetaucht. An der Bahnstrecke hatte am Freitag an zwei Stellen die Böschung gebrannt. Durch die Flammen wurden mehrere Signalkabel beschädigt, was weitreichende Folgen hatte für den Nah- und Fernverkehr. Umleitungen, Verspätungen und Ausfälle einzelner Züge. Zahlreiche Kabel mussten repariert werden. Am frühen Abend waren die Schäden behoben. Laut Bahn fahren die Züge wieder ohne Einschränkungen.
1: Das waren die Nachrichten. Das Wetter in Deutschland. Heute Nacht klar und trocken bei Werten zwischen 19 und 13 Grad. Tagsüber sonnig und kaum Wolken. 27 bis 33 Grad an der Nordsee, etwas kühler. Am Montag viel Sonne, ganz im Norden sind kurze Schauer möglich, 27 bis 35 Grad. Und am Dienstag Sonne und ein paar Wolken, aber fast überall trocken, wieder 27 bis 35 Grad. Es ist 0:03 Uhr.
4: Und hier der Verkehrsservice in der ARD-Hitnacht. Immer noch aktuell der Falschfahrer auf der A61 Mönchengladbach-Koblenz. Zwischen Kreuz Jackerath und Bettburg kommt Ihnen ein Falschfahrer entgegen. Bitte fahren Sie äußerst rechts und überholen Sie nicht. Auf der A61 Mönchengladbach-Koblenz zwischen Kreuz Jackerath und Bettburg ein Falschfahrer. Vorsicht in beiden Richtungen. Die A1 Hamburg-Lübeck ist in Höhe Barsbüttel wegen eines freilaufenden Rindes gesperrt. Dadurch staut es sich Richtung Lübeck. Die A1 Bremen-Osnabrück ist in Höhe Osnabrück-Nord wegen Brückenbauarbeiten weiterhin in beiden Richtungen gesperrt. Nutzen Sie bitte die eingerichteten Umleitungen. Die A4 Köln Richtung Aachen ist zwischen Frechen-Nord und Kreuzkerpen und auch in der Gegenrichtung zwischen Kreuzkerpen und Köln-Eiffeltor bis zum Montag noch gesperrt. Auf der A5 Frankfurt-Kassel zwischen Frankfurt-Niederrad und Westkreuz-Frankfurt behindert dichter Rauch die Sicht. Bitte schließen Sie die Fenster und schalten Sie die Lüftung ab. Die A30 Bad Oeynhausen-Osnabrück ist zwischen Melle-Ost und West wegen Brückenbauarbeiten noch bis Montag früh in beiden Richtungen gesperrt. Die A37 Hannover-Messe Richtung Burgdorf ist zwischen Kreuz-Buchholz und Kreuz-Hannover-Kirchhorst wegen einer Nachtbaustelle noch bis ca. 5 Uhr gesperrt. Und die A516 Richtung Oberhausen ist zwischen Oberhausen-Sterkrade und Oberhausen-Eisenheim nach einem Unfall nach wie vor gesperrt. Allen unterwegs eine gute Fahrt und kommen Sie gut an Ihr Ziel.
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4: Der Sonntag liegt uns zu Füßen. Für manche der erste Urlaubstag, andere sind längst mittendrin und viele genießen einfach einen freien Tag und einige sind auch schon längst in ihrer Nachtschicht dabei. Sorgen dafür, dass es uns gut geht. Und für Sie auch gleich der erste Song von Donna Summer. She Works Hard for the Money. Willkommen also hier aus dem MDR-Studio in Dresden. Ich bin Heiko Rasch. Kommen Sie weiter gut durch die Nacht.

09, hier der Verkehrsservice mit einer guten Nachricht, eine Entwarnung auf der A61 Mönchengladbach-Koblenz. Zwischen Kreuzjagerath und Bettburg ist kein Falschfahrer mehr unterwegs und wir wünschen allen gute Fahrt.

0: Cassebo hier in der ARD-Hitnacht. Sein größter Hit und eine Hommage an die Klassik. 1983 konnte er damit seinen einzigen Nummer-1-Hit landen und den hat er auch noch selbst geschrieben. Kleines Spielchen wieder hier in der ARD-Hitnacht. Sie haben mich jetzt ja in dieser Woche wissen lassen, dass Sie ganz gern mal rätseln und ich soll es Ihnen nicht wieder so leicht machen wie das letzte Mal. Na gut, das hatte ich auch versprochen. Also schauen wir schon mal an dieser Stelle auf die nächste halbe Stunde. Da habe ich einen Titel dabei, den ich jetzt schon mal kurz anspiele. Aber wirklich kurz. Damit geht es an den Anfang der 80er Jahre. Die Band hatte mit diesem Album ihren größten Erfolg. Und vielleicht haben Sie ja den Song auch schon erkannt. Eine Sekunde lang. Hier spiele ich ihn nochmal vor. Tja, welchen Titel spiele ich dann in voller Länge und Schönheit, können Sie mich wissen lassen. ard-hitnacht@mdr.de.
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0: Und hier ist Marius Müller-Westernhagen.

Kurz nach 12:30, hier der aktuelle Verkehrsservice in der ARD-Hitnacht. Die A1 Bremen-Osnabrück ist in Höhe Osnabrück-Nord wegen Brückenbauarbeiten noch bis heute Abend 23 Uhr in beiden Richtungen gesperrt.

0: Nutzen Sie bitte die eingerichteten Umleitungen. Die A4 Köln Richtung Aachen ist zwischen Frechen Nord und Kreuzkerpen und auch in der Gegenrichtung zwischen Kreuzkerpen und Köln-Eiffeltour noch bis morgen gesperrt. A5 Frankfurt Richtung Kassel zwischen Nordwestkreuz Frankfurt und Bad Homburger Kreuz zurzeit 3 Kilometer Stau. Die A30 Bad Oeynhausen-Osnabrück ist zwischen Melle-Ost und West wegen Brückenbauarbeiten auch noch bis morgen in beiden Richtungen gesperrt. Die A37 Hannover-Messe Richtung Burgdorf ist zwischen Kreuz Buchholz und Kreuz Hannover-Kirchhorst wegen einer Nachtbaustelle noch bis etwa 5 Uhr gesperrt. Und die A516 Richtung Oberhausen ist zwischen Oberhausen-Sterkrade und Oberhausen-Eisenheim nach einem Unfall nach wie vor gesperrt. Ihnen allen gute Fahrt. Kommen Sie gut an Ihr Ziel.
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So eine Stimme gehört einfach auf die Bühne, oder? Celine Dion gerade gehört. Und schön von ihren Plänen zu hören. In diesem Jahr soll es ja wieder losgehen mit großen Konzerten in Paris. Am 12. September startet sie. Und jetzt war auch zu lesen, dass sie dann diese Konzertreihe dann auch im nächsten Jahr fortsetzen wird. Also drücken wir ihr die Daumen, dass das auch alles gut gelingt. Und den Sound, den kennen Sie auch. 80er Jahre. Der King of Disco, Fancy, das war sein allergrößter Hit. Den hat er später dann auch in Deutsch verfasst, hier aber das Original aus den 80ern, Flames of Love.

0: Cizia hier in der ARD-Hitnacht. Tja, und dann kommen wir zur Auflösung. Also für so eine kleine Rätselei ist es ja nie zu spät, wie ich hier merke. Und da sind Sie alle noch hellwach. Ein Dankeschön schon mal fürs Mitmachen, fürs zahlreiche Mitmachen. Das Postfach ist voll. Immer noch wird geschrieben. Eine Sekunde reicht aus, dass hier der Funke überspringt. Ja, eine Sekunde und schon haben Sie die richtige Lösung herausbekommen. Fade to Grey von Visage. Tja, und so viele richtige Lösungen. Also ich habe nur richtige gefunden. Patricia aus Vorpommern hatte die richtige Lösung. Auch hier Sascha aus Neumünster, aus Thüringen. Isabel ist auch mit dabei. Claudia hört uns über BR1, über SWR1 hört uns Mark. Und Wolfgang aus Karlsfeld, auch die richtige Lösung. Olli aus Mechernich, auch die richtige. Thomas aus Mörs am Niederrhein hat schon das letzte Mal in dieser Woche mitgemacht. Auch wieder die richtige Lösung. Über Bremen 1 hört uns hier Christoph. Willkommen in der ARD-Hitnacht. Und Tobias aus Osterholz-Scharmbeck bei Bremen auch mit dabei. Also eine riesengroße Fangemeinde hier in der ARD-Hitnacht. Klaus aus Winzen an der Lur. Jockel aus Melle, richtige Lösung, ohne lange Mail von Carola aus Osnabrück, lese ich mir dann gleich noch durch. Und Stefan aus Duisburg hat auch die richtige Lösung und hier ein Hallo in die Runde von Niki, Philine und Jolien, auch Philin, ja, Denise und Kalle aus Hamburg, Nettelnburg, willkommen hier in der ARD-Hitnacht, alles die richtige Lösung, Glückwunsch an alle. Und jetzt natürlich der Song in voller Länge und Schönheit. Viele Coverversionen sind ja übrigens aus diesem Song entstanden, weil der Titel hat so einige Künstler auch begeistert, unter anderem eben auch Kylie Minogue oder auch die Pet Shop Boys. Hier habe ich aber das Original von Visage. Die Single erreichte auch in einigen Ländern, darunter in Deutschland und in der Schweiz, die Chartspitze.
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0: Danke fürs Mitmachen.

0:54 hier der Verkehrsservice mit einer Gefahrenmeldung. Achtung, ein Falschfahrer. Ein Falschfahrer auf der B68 Bramscher Straße Kloppenburg-Osnabrück. Zwischen Achmer und Osnabrück kommt Ihnen ein Falschfahrer entgegen. Fahren Sie bitte äußerst rechts und überholen Sie nicht. Auf der B68 Bramscher Straße Kloppenburg-Osnabrück zwischen Achmer und Osnabrück. Ein Falschfahrer. Bitte Vorsicht in beiden Richtungen.

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2: Um 1 Uhr mit Gabriela Kühne. Bei der Fußball-Weltmeisterschaft spielen gerade Norwegen und England um den Einzug ins Halbfinale. Kurz vor Schluss steht es 1:1 und das Spiel könnte in die Verlängerung gehen. In 2 Stunden steht dann noch das letzte Viertelfinale an zwischen Argentinien und der Schweiz. Aus dem ARD-WM-Team Michael Küster.
3: Noch nie hat die Schweiz das Halbfinale einer Weltmeisterschaft erreicht. Ebenso hat das Land noch kein einziges Spiel gegen Argentinien gewinnen können. Allein schon deshalb ist die Favoritenrolle klar. Argentinien hat jedes seiner letzten 12 Länderspiele gewonnen. Allerdings musste der Weltmeister in seinen bisherigen K.O.-Duellen lange zittern. Gegen Kap Verde ging es in die Verlängerung und gegen Ägypten holte der Titelverteidiger erst in der Schlussphase einen 2-Tore-Rückstand auf. Die Schweiz musste im Achtelfinale gegen Kolumbien sogar ins Elfmeterschießen.
2: Volkswagen-Chef Blume hat sich kritisch über Werksschließungen geäußert. Blume sagte der Bild am Sonntag, es gebe intelligentere Lösungen als Standorte dicht zu machen. Er deutete an, dass weitere Einsparungen an Standorten der bessere Weg sein könnten. Zuletzt war darüber spekuliert worden, dass der VW-Vorstand Werke in Hannover, Zwickau, Emden und Neckarsulm schließen könnte. Nach Medienberichten gab es aber Gegenwind im Aufsichtsrat, in dem auch das Land Niedersachsen sitzt. Zahlreiche Einsatzkräfte kämpfen weiter gegen den Waldbrand in der südspanischen Region Andalusien. Mindestens 12 Menschen kamen bei dem Feuer ums Leben. Aus der Nachrichtenredaktion Gisela Former.
4: Nach Angaben der Feuerwehr haben höhere Luftfeuchtigkeit und schwächere Winde die Löscharbeiten inzwischen etwas erleichtert. Die Lage bleibe aber vielerorts kritisch. Etwa 500 Feuerwehrleute sind weiter im Einsatz. Es handelt sich um einen der schwersten Waldbrände in der neueren Geschichte Spaniens. Fast 7000 Hektar Wald wurden zerstört. Bundeskanzler Merz zeigte sich angesichts der Todesfälle bestürzt. Er hoffe, dass die vielen Verletzten und Angehörigen der Opfer Trost finden, erklärte er in den sozialen Netzwerken. Dem spanischen Ministerpräsidenten Sanchez sprach Merz seine Anteilnahme aus.
2: Im Streit über die Straße von Hormus hat offenbar der Oman einen Vorschlag vorgelegt. Einem CNN-Bericht zufolge soll der Schiffsverkehr auf der südlichen Hormus-Route wie vor dem Krieg frei möglich sein. Auf der Nordroute entlang der iranischen Küste wären demnach Genehmigungen des Iran nötig. Gebühren sollen auf keiner der Strecken fällig werden. Das waren die Nachrichten. Das Wetter in Deutschland. Heute Nacht klar und trocken bei Werten zwischen 19 und 13 Grad, tagsüber sonnig und kaum Wolken, 27 bis 33 Grad, an der Nordsee etwas kühler. Am Montag viel Sonne, ganz im Norden sind kurze Schauer möglich, 27 bis 35 Grad und am Dienstag Sonne und ein paar Wolken, aber fast überall trocken, wieder 27 bis 35 Grad. Die Zeit, es ist 1:03 Uhr.
5: Und hier der Verkehrsservice in der ARD-Hitnacht. Die gute Nachricht zuerst, eine Entwarnung auf der B68 Bramscher Straße Kloppenburg-Osnabrück. Zwischen Achme und Osnabrück ist kein Falschfahrer mehr unterwegs. Aber es klemmt auf der A1 Bremen-Osnabrück. Die A1 ist in Höhe Osnabrück-Nord wegen Brückenbauarbeiten noch bis heute Abend 23 Uhr in beiden Richtungen gesperrt. Nutzen Sie hier bitte die eingerichteten Umleitungen. Die A4 Köln Richtung Aachen ist zwischen Frechen Nord und Kreuzkerpen und auch in der Gegenrichtung zwischen Kreuzkerpen und Köln-Eiffeltour bis morgen gesperrt. Die A5 Frankfurt Richtung Kassel zwischen Nordwestkreuz Frankfurt und Bad Homburger Kreuz zurzeit 2 Kilometer Stau. Die A30 Bad Oeynhausen Osnabrück ist zwischen Melle Ost und West wegen Brückenbauarbeiten noch bis morgen in beiden Richtungen gesperrt. Die A37 Hannover Messe Richtung Burgdorf ist zwischen Kreuz Buchholz und Kreuz Hannover Kirchhorst wegen einer Nachtbaustelle noch bis ca. 5 Uhr gesperrt. Und die A516 Richtung Oberhausen ist zwischen Oberhausen-Sterkrade und Oberhausen-Eisenheim nach einem Unfall nach wie vor gesperrt. Allen unterwegs, gute Fahrt, kommen Sie gut an Ihr Ziel.
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5: Schön, dass Sie dabei sind. Bis in den Sonntagmorgen hinein blinkt und funkelt es hier im Dresdner MDR-Studio. Und willkommen hier weiter eine angenehme Nacht. Ich werde wohl ein paar Mal die Kopfhörer etwas lauter stellen, hier zum Beispiel für die Pet Shop Boys, gleich am Anfang dieser Stunde. In den 80er Jahren haben sie ihre Karriere begonnen, auch eine Weltkarriere gemacht und sind immer noch auf den Konzertbühnen unterwegs. Die Pet Shop Boys, schön, dass Sie dabei sind.

0: Tja, Stevie Wonder hier in der ARD-Hitnacht. Jetzt bin ich gerade hier über unseren Fußball gestolpert. Nicht, dass ich mir das Spiel anschaue, nein, aber ich wollte Ihnen jetzt gerade den richtigen Stand, den augenblicklichen aktuellen Stand übermitteln. Und schwuppdiwupp ist so ein Tor gefallen. Also, Nachspielzeit, das war klar, dass diese Mannschaft, diese Begegnung Norwegen gegen England in die Verlängerung geht. Die hat auch gerade angefangen und gleich nachdem sie angefangen hat, wurde ein Tor geschossen. Und zwar steht es jetzt Norwegen gegen England 1:2.
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0: Billy Idol hier in der ARD Hitnacht. Ja, Frühjahr, Sommer, Herbst, das ist ja so die Zeit der Gärtner. Immer alle Hände voll zu tun und ganz selten das Gefühl, alles geschafft zu haben. Aber geht es Ihnen auch so? Diese Nacktschnecken verderben einem doch wirklich den ganzen Spaß am Garten, oder? Und haben Sie auch das Gefühl, deren Appetit wird immer größer? Richtige Fressmaschinen sind da unterwegs. Also, wenn da mal einer ein Mittel entwickeln würde, der diese Fressmonster aus den Gärten fernhält, der verdient den größten Preis. Aber womöglich haben Sie dieses Problem im Garten gar nicht, weil die Schnecken alle bei mir sind. Können Sie mir gerne mal schreiben. ard-hitnacht@mdr.de. Sie wissen doch, geteiltes Leid ist halbes Leid. Und Elisabeth hat uns hier geschrieben, Elisabeth aus Tarsdorf, vielen Dank für Ihre Zeilen. Sie hat auch das Problem der Schnecken, dieser Nacktschnecken, jede Nacht einen Joghurteimer voll. Unglaublich, oder? Aber sie hat eine noch viel bessere Idee für ihre Kaninchen, die sie gerade zu dieser Zeit mit der Musik von der ARD-Hitnacht im Keller schert, damit sie sich einfach wohlfühlen bei der Hitze. Tja, und sie hatte gestern Sommerfest im Kaninchenzuchtverein und einige Züchterfreunde hatten diese gute Idee, die ich gern weiterleiten werde. Sie legen derzeit einfach Kühlakkus in die Boxen und darauf eine Fliese und die Tiere legen sich dann gern auf diese kühle Stelle. Und schon ist die Hitze leichter zu ertragen für alle Kaninchen. Also es gibt ja eine Menge Kaninchenzüchter im Land und darüber hinaus. Eine dufte Idee, finde ich, von Elisabeth. Vielen Dank für Ihre Zeilen.
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0: 6:31. Ein Gruß an alle Autofahrer und Lkw-Fahrer, die gerade unterwegs sein müssen. Hier der aktuelle Verkehrsservice in der ARD-Hitnacht. Die A1 Bremen-Osnabrück ist in Höhe Osnabrück-Nord wegen Brückenbauarbeiten noch bis etwa 23 Uhr heute Abend in beiden Richtungen gesperrt. Nutzen Sie bitte die eingerichteten Umleitungen. Die A4 Köln Richtung Aachen ist zwischen Frechen Nord und Kreuzkerpen und auch in der Gegenrichtung zwischen Kreuzkerpen und Köln-Eiffeltour bis morgen gesperrt. Die A30 Bad Oeynhausen-Osnabrück ist zwischen Melle Ost und West wegen Brückenbauarbeiten bis morgen in beiden Richtungen gesperrt. Die A37 Hannover-Messe Richtung Burgdorf ist zwischen Kreuz Buchholz und Kreuz Hannover-Kirchhorst wegen einer Nachtbaustelle noch bis ca. 5 Uhr gesperrt. Und die A516 Richtung Oberhausen ist zwischen Oberhausen-Sterkrade und Oberhausen-Eisenheim nach einem Unfall nach wie vor gesperrt. Allen unterwegs eine gute und hoffentlich auch entspannte Fahrt.
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James Blunt hier in der ARD Nacht. Und jetzt klein, aber oho, Susi Quattro ist an der Reihe. Ja, da gibt es ja wohl keinen Zweifel. Ihre Berufung ist die Bühne, die Musik, von der sie ja auch schon seit Kindertagen begeistert ist. Es soll ein Auftritt von Elvis Presley gewesen sein, wo sie gesagt hat, hey, das will ich auch. Und damals war sie 5 Jahre jung und schon mit 8 stand sie ja dann zum ersten Mal auf der Bühne, gemeinsam mit ihrem Vater, der auch in einer Band spielte. Immer noch begeistert von der Musik nahm sie klassischen Klavierunterricht und Gitarre spielen hat sie sich dann selbst beigebracht und damit rockt sie ja heute noch die Bühne. Hier ist sie, Susi Quattro. Die

Gleich 2:10. Tja, bis zu den Nachrichten noch Tears for Fears, Erasure und zuvor noch ein Motivationssong von 2014. Ja, da war doch noch was. Genau, 2014, da sah die Fußballwelt für uns noch anders aus. Da ist unsere Nationalelf mit der Siegertrophäe heimgekommen und passend hatte ja da in dem Jahr auch Andreas Burani eine Single vorgestellt, die von der ARD zur Berichterstattung auch verwendet wurde. Und da passte einfach alles. Die Menschen fühlten sich mitgerissen und die Siege unserer Mannschaft, ja, die gaben auch dem Song eine gewisse Dominanz. Schließlich wurde der Song ja dann auch die meistverkaufte Single des Jahres und für Andreas Burani selbst auch der größte Hit. Und da schauen wir nochmal auf. Das Ergebnis müsste doch jetzt rum sein. Im Spiel Norwegen gegen England, ja, das Spielende ist ran und 1:2 gewinnt England. Also England 2:1 hat das Spiel gewonnen. Glückwunsch. Die

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1: Um 2 Uhr mit Gabriela Kühne. Bei der Fußball-Weltmeisterschaft steht England im Halbfinale. Die Engländer gewannen ihr Viertelfinale gegen Norwegen mit 2:1 nach Verlängerung. Englands Gegner entscheidet sich heute Nacht. In einer Stunde wird das Viertelfinale zwischen Argentinien und der Schweiz angepfiffen. Aus dem ARD-WM-Team Michael Küster.
2: Noch nie hat die Schweiz das Halbfinale einer Weltmeisterschaft erreicht. Ebenso hat das Land noch kein einziges Spiel gegen Argentinien gewinnen können. Allein schon deshalb ist die Favoritenrolle klar. Argentinien hat jedes seiner letzten 12 Länderspiele gewonnen. Allerdings musste der Weltmeister in seinen bisherigen K.O.-Duellen lange zittern. Gegen Kap Verde ging es in die Verlängerung und gegen Ägypten holte der Titelverteidiger erst in der Schlussphase einen 2-Tore-Rückstand auf. Die Schweiz musste im Achtelfinale gegen Kolumbien sogar ins Elfmeterschießen.
1: Die iranischen Revolutionsgarden haben die vollständige Schließung der Straße von Hormus bekannt gegeben. Die Sperre gelte bis auf Weiteres, meldeten iranische Staatsmedien. Zuvor seien Warnschüsse auf ein Schiff abgefeuert worden, das eine nicht genehmigte Route befahren habe. Mittlerweile gibt es auch Berichte über neue US-Angriffe in dieser Nacht auf iranische Stellungen. Volkswagen-Chef Blume hat sich kritisch über Werksschließungen geäußert. Blume sagte der Bild am Sonntag, es gebe intelligentere Lösungen, als Werke dicht zu machen. Er deutete an, dass weitere Einsparungen an Standorten der bessere Weg sein könnten. Zuletzt war darüber spekuliert worden, dass der VW-Vorstand Werke in Hannover, Zwickau, Emden und Neckarsulm schließen könnte. Nach Medienberichten gab es aber Gegenwind im Aufsichtsrat, in dem auch das Land Niedersachsen sitzt. Der Sparplan bei VW sieht unter anderem vor, zehntausende Stellen zu streichen und die Modellflotte deutlich zu verkleinern. Die wichtige Bahnstrecke zwischen Düsseldorf und Köln ist wieder frei. Der Abschnitt war seit Freitag nach einem Böschungsbrand gesperrt. Aus der Nachrichtenredaktion Karin Busche.
3: Hinter dem Böschungsbrand steckt vermutlich ein Brandanschlag. Aus Sicherheitskreisen verlautete, es werde ein Sabotageakt vermutet. Auf einer Plattform im Internet ist ein Bekennerschreiben einer linksextremistischen Gruppe aufgetaucht. An der Bahnstrecke hatte am Freitag an 2 Stellen die Böschung gebrannt. Durch die Flammen wurden mehrere Signalkabel beschädigt, was weitreichende Folgen hatte für den Nah- und Fernverkehr. Umleitungen, Verspätungen und Ausfälle einzelner Züge. Zahlreiche Kabel mussten repariert werden. Am frühen Abend waren die Schäden behoben. Laut Bahn fahren die Züge wieder ohne Einschränkungen.
1: Das waren die Nachrichten. Das Wetter in Deutschland. Heute Nacht klar und trocken bei Werten zwischen 19 und 13 Grad, tagsüber sonnig und kaum Wolken, 27 bis 33 Grad. Am Montag viel Sonne, ganz im Norden sind kurze Schauer möglich, 27 bis 35 Grad und am Dienstag Sonne und ein paar Wolken.